0: die Verpflichtungen der OSZE-Mitgliedstaaten. Und das Wetter für Deutschland. In der Nacht erst im Norden, dann auch im Osten Regen und lokale Gewitter, nach Süden hin teils klar. Morgen dann Wechsel von dichten Wolken und Sonne, vor allem östlich der Elbe gelegentlich Schauer. Das Ganze bei lebhaftem Nordwestwind bei maximal 12 bis 24 Grad. Und zum Wochenende wird es dann immer sonniger und wärmer. Im Anschluss noch die Zeit, es ist 2.03 Uhr.
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2: A8 Saarlouis Richtung Luxemburg. Der Rastplatz Niedmündung ist wegen einer Baustelle gesperrt. Bis voraussichtlich 30. September. A620 Saarlouis Saarbrücken. Zwischen Wilhelm-Heinrich-Brücke und Bismarck-Brücke. In beiden Richtungen Nachtbaustelle zwischen 20 und 5 Uhr. Es ist jeweils nur eine Spur frei. Bis Donnerstag. Kreis St. Wendel, die Landesstraße, ist zwischen Tillay und Selbach in beiden Richtungen gesperrt. Geblitzt wird unter anderem in Neunkirchen in der Lindenallee, in Saarbrücken in der Breslauer Straße und auf der A620 Saarlouis Richtung Saarbrücken in Höhe Saarbrücken-Güdingen.
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4: Mit Ben Streudel und da haben wir noch eine Einmeldung an Falschfahrer in Bremen auf der B6 Autobahnzubringer Überseestadt. Zwischen Utbremer Tunnel und der A27 Bremen Überseestadt kommt ein Fahrzeug entgegen. Ein Falschfahrer, bitte äußerst rechts fahren, nicht überholen. Wir melden es, wenn die Gefahr da vorüber ist. Bremen B6 Autobahnzubringer Überseestadt. Zwischen Utbremer Tunnel und der A27 Bremen Überseestadt ist ein Falschfahrer unterwegs. So, ihr passt auf. Und vielleicht könnt ihr mit der Restenergie noch 07221 2011 bemühen. Ein paar Klicks auf dem Smartphone, das müsste Ihnen zu bekommen sein. Und dann spielen wir gleich um ein PPPPPP. Das ist ein perfekt fantastisch poliertes Popnacht-Package. Das dürft ihr euch gleich hier rausziehen aus dieser Show unter 07221 2011.
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2: Wir drehen mal hier das Zeiteisen deutlich zurück. Was war denn heute so los am 24.09. in der Geschichte? Und das weiß Eckhard aus Köln hoffentlich richtig zu beantworten. Guten Morgen, Eckhard.
3: Guten Morgen, lieber Benni. Guten Morgen.
2: Und du überlegst.
3: Liebes SWR3-Land.
2: Oder auch Deutschland oder die Welt.
3: Ja, genau.
2: Natürlich.
3: Ja.
2: Und du überlegst ja schon so ein bisschen, wo du wieder hinreist. Du bist ein Städtereisenliebhaber. Wo warst du schon überall?
3: Also ich war immer sehr gerne in Danzig, in unserem schönen Nachbarland Polen.
2: Was ist das Highlight von Danzig? Weil ich war noch nicht da.
3: Das Highlight von Danzig ist die Gelassenheit, die polnischen Frauen, die wirklich...
2: Okay, und ansonsten gibt es immer die Sehenswürdigkeiten, die...
3: ja, auf jeden Fall. Also die nahegelegene Marienburg in an der Nogat und
2: also
3: nach Sopot.
2: Reist du mit dem Zug oder mit dem Auto? Oder?
3: Wir sind da mit dem Zug gereist.
2: Okay. Wer ist wir?
3: Freunde von mir.
2: Okay, so, dann kommen jetzt zwei schöne Fragen und eine könnte sich auch in eine Stadt bewegen, da könntest du vielleicht auch nochmal hin, wenn du nicht da warst. Vor 50 Jahren auf die Nacht genau wurde eine Band gegründet, die du auf jeden Fall kennst. Die Mitglieder der Bandgründung: Bono, The Edge, Adam Clayton und Larry Mullen Jr. Welche Band wurde vor 50 Jahren gegründet? Wham, Queen, U2 oder das Panikorchester?
3: Das muss U2 gewesen sein in Dublin.
2: Warst du schon in Dublin?
3: Leider noch nicht.
2: Na gut, dann würde ich mal sagen, das kann man durchaus mal machen. Ich war auch noch nicht da, also dann haben wir beide was gemeinsam, wo wir noch nicht waren. Heute vor 43 Jahren, da wurde zum ersten Mal Cats uraufgeführt, das Musical Cats im deutschsprachigen Raum, im Theater an der Wien. So, jetzt möchte ich von dir wissen, wer hat denn die Musik komponiert von Cats? War das Elton John, Andrew Lloyd Webber oder Natalia Avalon?
3: Ich würde sagen Andrew Lloyd Webber.
2: Ja. So, genau, das kann man auch mal vor sich her summen, aber nur kurz. Und ich schicke dir ein schönes Paketchen zu. Du hast damit gewonnen, mein Lieber.
3: Das ist großartig. Vielen Dank für deine Zeit.

2:17 Uhr ist eine Entwarnung für die B6 in Bremen, Autobahnzubringer Überseestadt. Da ist kein Falschfahrer mehr unterwegs zwischen Utbremer Tunnel und der A27 Bremen Überseestadt. Vielleicht mal die Lobbys, euer klar, wenn es gerade wach ist, ne? If you had my love in der Popnacht.

0: Talking. Late Night Talking. Hier ist die Popnacht. Harry Styles muss jetzt auch mal langsam ins Bett. Und Janni, der ist noch schwer am Aufräumen zu Hause in Salzgitter.
1: Hallöchen, Ben. Grüße dich aus Salzgitter. Wir hatten heute einen wunderschönen Tag gehabt. Wir haben heute lecker fein gegrillt. Es war richtig, richtig schön heute.
0: Das ist gut, wenn man das sagt, lecker fein gegrillt hat er, ne? Jetzt muss lecker fein aufgeräumt werden. Die Eltern sind schon im Bettchen bei Janni und seine Freunde sind alle weg. Also er hängt jetzt da rum und braucht für die Motivation vielleicht noch einen Song, damit er das alles wieder sauber bekommt, weil die Eltern haben nur den Deal zugelassen, grillen zu Hause mit der ganzen Freundschaft, die er da so ausgerufen hat, an verschiedenste Menschen, wenn dann alles auch wieder morgens um 7 weggeräumt ist. Wenn der Papa zur Arbeit fährt, ne? Also Janni, dann schicke ich dir mal diesen Energieriegel jetzt für deine Aufräumarbeit. Lecker fein ist das auf jeden Fall auch. Dieser Hit von Gossip, Heavy Cross. Hier ist die Popnacht.

0: Mickey Chance von Colorado, es ist 2.30 Uhr.
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3: Heute bekommen wir einen trockenen Wechsel von Sonne und einigen Quellwolken. Im Tagesverlauf werden die Wolken allmählich weniger. Am späteren Nachmittag finden sich lediglich noch dünne Schleierwolken am Himmel. Die Temperaturen steigen auf 18 Grad im Hochwald und bis auf 22 Grad an Saar und Mosel. Der Wind weht schwach bis mäßig aus Nordwesten. Am Freitag erwartet uns nach rascher Auflösung einzelner Frühnebelfelder viel Sonnenschein und nur wenige Wolken. Mit viel Sonne, ein paar Wolken und trocken geht es auch weiter.
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4: A8 Saarlouis-Pirmasens zwischen Merchweiler und Friedrichsthal-Bildstock. In beiden Richtungen Behinderungen an einer Baustelle. Bis voraussichtlich 30. September. Kreis St. Wendel, die Landesstraße, ist zwischen Tillay und Selbach in beiden Richtungen gesperrt. Geblitzt wird unter anderem in Neunkirchen in der Lindenallee, in Saarbrücken in der Breslauer Straße und auf der A620 Saarlouis Richtung Saarbrücken in Höhe Saarbrücken-Güdingen.
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0: 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Hier ist die Popnacht. Und wenn jemand so viele Nachtschichten hinter sich gebracht hat wie Kai aus Ilmenau, dann hat er natürlich mal einen virtuellen Applaus verdient. Ah, da kommt sogar richtig hier. Hallo Kai.
1: Grüß dich. Danke, danke.
0: 4436. Nachtschicht ist das im
1: Moment. Genau.
0: Und du möchtest ja dann 4444, möchtest du auf jeden Fall.
1: Ja.
0: 4 mal die 4 möchtest du voll machen. Wann ist das?
1: Das ist so übernächste Woche, denke ich.
0: Dann sind wir wieder zusammen. Das ist gut. Denn die feiern wir dann gemeinsam, ne? Diese 4444.
1: Genau, mit einem Hupigramm. Da machen wir dann ein schönes Liedchen.
0: Du bist sehr aufgeregt bist du momentan, weil du hast eine Filmproduktion im Hotel. Was wird denn da für ein Film gedreht?
1: Ja, also ein studentischer Verein hier von unserer Technischen Universität. Die machen alle 2 Jahre ein Filmprojekt. Und diesmal sind wir als Hotel, sozusagen als Location, Filmdreh.
0: Was ist das für ein Inhalt?
1: Ja, es soll ein Mord passieren
0: ein
1: im
0: Mord.
1: Thüringer Wald.
0: Oder auch zwei. Ja.
1: Vielleicht auch zwei. Ja, wir wissen es nicht.
0: Okay. Und das heißt, du könntest natürlich jetzt, du bist ja auch nervös, ich merke das schon. Du möchtest ja auch da wahrscheinlich mit einer Rolle spielen, oder?
1: Na, ich weiß nicht. Bis Dienstag drehen die noch nächste Woche und vielleicht gibt es noch eine Nebenrolle.
0: Stell dir mal vor, der Nachtportier ist dann das Opfer. Dann liegst du da.
1: Ah, genau. Ne? Und Nasenbluten hinterm Dreh.
0: Naja, du hast ja schon wieder Fantasie. Du bist ja bei Horrorfilmen jetzt schon wieder. Ne? Wünschst du dir, dass du da vielleicht
1: ein
0: Schauspieler... Ist Schauspielerei mal sowas gewesen, was du im Kopf hattest?
1: Ach nö, aber ich gucke mir gerne mal einen Krimi an.
0: Also. Naja, na gut, ich meine aber trotzdem. Ich meine, hier in dem Fall hast du ja vielleicht eine Chance. Ich werde mich dafür einsetzen. Ja, hier an dieser Stelle. Ja. Vielleicht hört jemand von dieser Filmproduktionsfirma oder von der, was war das, städtische Filmproduktion? Ich hab's vergessen.
1: Ja, so studentisch.
0: Studentisch Filmproduktion. Wer dazu hört jetzt, also nehmt den Kai. Das ist eine Anweisung von ganz oben, vom Großkupferten. Okay, so, ich hoffe, das funktioniert. Wünsch dir auf jeden Fall eine gute, entspannte Nacht.
1: Ja.
0: Beobachte das.
1: Und dir noch eine schöne Show.
0: Genau, wenn ein bekannter Schauspieler vorbeigeht, sammle Informationen. Ja,
1: genau.
0: Können wir die verkaufen. Ja, wird's
1: reich. Ich lass dich informiert, ja?
0: Genieß die 4436. Nacht. Ciao, ciao.
1: Mache ich. Ja,

Tolles in der Popnacht. Karin, die fährt normalerweise LKW und sie kann sich während ihres Urlaubs auch gar nicht davon trennen, von diesem Job, ihrem Traumjob. Deswegen fährt sie gerade LKW-Simulator und grüßt mal alle, die heute Nacht wieder unterwegs sind mit dem LKW. Sie vermisst euch. Mit diesem Hit hier. The Tide is High. Vorsicht auf der A28 Oldenburg in Richtung Bremen. Da liegt ein Tier auf der Autobahn zwischen Hatten und Hude. Bitte aufpassen. Hier ist die Popnacht am Donnerstag.

0: Hat ein bisschen was von Urlaubsstimmung. Das passt eigentlich genau zum Feeling von Lisas Eltern. Lisa ist in Oberndorf zu Hause und darf die Eltern also zum Flughafen fahren nach Stuttgart. Hallo Lisa, guten Morgen.
1: Hallöchen, guten Morgen.
0: Ich dachte schon, als du geschrieben hast, ich fahre meine Eltern in den Urlaub, dachte, du fährst jetzt nach Spanien und dann fährst du wieder nach Hause oder so, ne?
1: Nee, nicht ganz.
0: Zum Glück noch ein Flughafen. Wo fliegen sie denn hin?
1: Nach Korfu tatsächlich.
0: Das ist doch schön. Waren die schon mal da?
1: Nee, das ist das erste Mal Korfu, aber Griechenland, da sind wir schon Fan von.
0: Ah, okay. Und du fährst da, du fliegst aber nicht mit?
1: Nein, leider nicht.
0: Warum
1: ich bleib
0: nicht?
1: Daheim. Ich muss heute Morgen noch arbeiten.
0: Ach so.
1: Kein Urlaub übrig.
0: Ja, das heißt, du hast aber wirklich, du bist gut gelaunt, obwohl du um 2.30 Uhr aufstehen musstest, ne? Für diese Tour jetzt.
1: Ja.
0: Ist ja nicht deine Zeit eigentlich. Bist uns zugelaufen sozusagen. Ne? Wirst du denn in dieser freien Zeit, wenn du sturmfrei hast, ein bisschen was veranstalten zu Hause, was deine Eltern nicht mitbekommen sollen jetzt in diesem Moment?
1: Nö, eigentlich nicht. Ich komme immer nach Hause in den Keller und mal da. Das heißt, ich passe ein bisschen auf das Haus.
0: Du malst im Keller? Also malern? Also, dass du das schöner gestaltest oder malen?
1: Ich male tatsächlich Narrenkleider und da bin ich gerade wieder in Vorbereitung.
0: War lustig.
1: Und deswegen komme ich gerade echt jeden Tag in mein Kunsträumchen.
0: Ach, das ist schön. Aber im Keller ist schon freiwillig, weil ich meine, du kannst jetzt offen reden. Wir können sofort jemanden verständigen, der dich da rausholt.
1: Ja, ist gut. Tatsächlich haben wir da eine Wohnung.
0: Ja, schön. Okay, Lisa, dann komm mal gut mit deinen Eltern am Stuttgarter Flughafen an und ich spiele dir noch einen schönen Song. Ja, bis bald.
1: Vielen Dank, bis
0: Gute
1: bald.
0: Gute Reise für die Eltern. Ciao.

Ordinary, Alex Warren hier in der Popnacht. Es ist jetzt 3:05. Da haben wir noch ein paar Stellen, wo es ein bisschen vorsichtig ist zum Fahren. Auf der A4 Chemnitz in Richtung Erfurt liegt ein Tier zwischen Nora und Erfurt-Fieselbach auf der Autobahn. Und auf der B27 Villingen-Schwenningen in Richtung Schaffhausen steht ein defekter LKW zwischen Bad Dürrheim und Donaueschingen-Nordflugplatz. Haben wir noch was? Naja, gut, da sind noch Menschen auf der Fahrbahn, da passt ihr bitte auch auf. In beiden Richtungen auf der A46 Düsseldorf-Wuppertal zwischen Erkrath und Hahn-West sind Menschen auf der Fahrbahn. Habt ihr noch was gesehen, das ich jetzt übersehen habe oder von dem ich noch gar nichts weiß? Dann gerne eine WhatsApp schicken unter 07221 2011. Warnen wir uns ein bisschen gegenseitig. Melanie C., I turn to you, ich mach lauter. Hier ist die Popnacht.

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1: Um 3 Uhr mit Ines Kunze. Bundesaußenminister Wadephul wirft Russland eine Eskalation der Aggression in Richtung Europa vor. Am Rande der diesjährigen UN-Vollversammlung in New York hatten Regierungsvertreter im UN-Sicherheitsrat über den Krieg in der Ukraine diskutiert. Mehr dazu von Giselle Uecker.
2: Als Beispiel nannte Wadephul den Drohnenvorfall am Flughafen Halle Leipzig Anfang August. Russland habe dabei versucht, ukrainische Frachtflugzeuge mit einer mit Zündstoff präparierten Drohne in die Luft zu sprengen, erklärte der CDU-Politiker. Russland wies jeden Zusammenhang mit dem Drohnenvorfall von Leipzig im Sicherheitsrat einmal mehr zurück. Gleichzeitig lehnte der russische Außenminister Lavrov eine von der Ukraine angebotene Waffenruhe ab. Europa wolle so eine Pause nur, um die Ukraine in der Zwischenzeit mit Waffen vollzupumpen, sagte Lavrov in New York. Moskau dagegen suche eine umfassende Regelung für ein Ende des Konflikts.
1: Russland hat die ukrainische Hauptstadt Kiew erneut mit ballistischen Raketen beschossen. Augenzeugen berichten von mehreren schweren Explosionen. Nach Angaben von Bürgermeister Klitschko starben dabei 3 Menschen, weitere wurden verletzt. In den USA ist Chinas Staatschef Xi zu einem 3-tägigen Staatsbesuch angereist. Es ist der erste Besuch dieser Art seit Jahren. Das Ziel dürfte nach Einschätzung von Beobachtern sein, Spannungen zwischen den Ländern abzubauen. So meldete die US-Regierung kurz nach Beginn des Besuchs, dass die zusätzlichen Zölle auf Waren aus China um 2 weitere Monate aufgeschoben wurden. Aus Washington berichtet Ralf Borchert.
3: Schon die Ankunft Xi Jinpings hat gezeigt, wie ernst Donald Trump diesen Staatsbesuch nimmt. Trump hat Xi persönlich auf dem Rollfeld des Militärflughafens Joint Base Andrews bei Washington begrüßt. Das ist ungewöhnlich. Normalerweise begrüßt der US-Präsident einen Staatsgast bei dessen Ankunft am Weißen Haus. Trump bietet gut 2 Tage lang fast alles auf, was an symbolischer Wertschätzung möglich ist, darunter ein großes Staatsbankett, an dem auch die Tech-Bosse aus dem Silicon Valley teilnehmen.
1: Radsportlerinnen müssen sich für eine Olympiateilnahme künftig einem Geschlechtstest unterziehen. Das teilt der Radweltverband UCI mit. Die Gentests würden einmalig durchgeführt. Damit folgt der Verband einem Beschluss des Internationalen Olympischen Komitees. Transfrauen dürfen damit künftig nicht mehr in der Frauenkategorie antreten. Und das Wetter für Deutschland. Heute viel Wolken und Sonne im Wechsel, im Osten auch immer mal wieder Schauer, bei lebhaftem Nordwestwind und maximal 12 bis 24 Grad. Zum Wochenende hin immer sonniger und wärmer, nachts bleibt es aber frisch. Und die Zeit, es wird gleich 3.03 Uhr.
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5: A8 Saarlouis-Pirmasens zwischen Merchweiler und Friedrichsthal-Bildstock. In beiden Richtungen Behinderungen an einer Baustelle. Bis voraussichtlich 30. September. A620 Saarlouis-Saarbrücken zwischen Wilhelm-Heinrich-Brücke und Bismarck-Brücke. In beiden Richtungen Nachtbaustelle zwischen 20 und 5 Uhr. Es ist jeweils nur eine Spur frei. Bis Donnerstag. Kreis St. Wendel, die Landesstraße, ist zwischen Tillay und Selbach in beiden Richtungen gesperrt. Geblitzt wird unter anderem in Neunkirchen in der Lindenallee, in Saarbrücken in der Breslauer Straße und auf der A620 Saarlouis Richtung Saarbrücken in Höhe Saarbrücken-Güdingen.
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7: Mit Ben Sträubel. Dann fliegen wir gleich nach Thüringen, Meiningen. Ich fliege erst nochmal drüber, eine kleine Schleife. Und dann lande ich nachhaltig mit dem Private Jet neben der Backstube von Eckart Roland Kunz. Bäckermeister. Und der wird auf einem Instrument seiner Wahl einen Song spielen. Erkenne ich diesen Hit, dann erspiele ich euch die wertvollen Backwaren im Bäcker-Musikquiz gleich.
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0: 70s and song to Skater Boy, Avery Lavigne, Raga Daga Daga, Puff.
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2: Und schon sind wir neben der Backstube von Eckhard Holland Kunz. Ich gehe mal rein. Bin aus dem Private Jet gerade noch raus. Und lieber Eckhard, guten Morgen.
3: Ja, guten Morgen, Benny Bär. Das heißt nicht Skater Boy, das heißt Bäcker Boy.
2: Der Bäcker Boy, ja klar.
3: Der Bäcker Boy ist
2: ja,
3: da.
2: Ja, natürlich.
3: Ich bin am Boden.
2: Was, komm schon. Was ist denn passiert?
3: Ich bin am Boden liege. Und du sagst mir gleich, dass ich gleich fliege.
2: Ah, ja.
3: Lass mein Schüttelbrot.
2: Schüttelbrot.
3: Ja, mein Schüttelbrot ist abgestürzt.
2: Aha, also du hast Schüttelbrot
3: hergestellt. Ich habe gestern Schüttelbrot hergestellt.
2: Ja.
3: Nach Original Saustiroler Rezeptur.
2: Das ist so ein hartes Ding, das ist eigentlich, das sieht aus wie so ein Riesenoblate, ne?
3: Ja, genau.
2: Ja.
3: Wie ein vertrockneter Pizzaboden.
2: So, also dann ist da Gewürze kommen, glaube ich, rein.
3: Teile.
2: Ich hab das nicht mal reingebissen. Da kommt da nicht Kümmel und so ein Zeug auch rein?
3: Ja, siehst du, kennst dich
2: ja
3: aus.
2: Ja.
3: Naja, du bist ja schon fast
2: gut.
3: Ein halber Bäcker.
2: Also.
3: Jedenfalls habe ich diese Teile noch zum Trocknen auf meinem Backofen oben gelegt, auf so ein Brett, und das ist jetzt runtergefallen und das ist in 1000 Stücke zerplatzt.
2: Nicht verkaufbar mehr?
3: Ich weiß es nicht.
2: Wie groß ist der Verlust, der monetäre?
3: Ja, der ist mit nichts zu beziffern. Das bewegt sich im fünfstelligen Bereich.
2: Einfach, weil du ja auch deine Arbeitszeit dazu zählen musst.
3: Ja, das ist ja richtig. Und die Meisterstunde, die kostet 120 Euro.
2: Dann die Gewürze kommen ja aus Südtirol direkt von dir geliefert. Da gab es einen Motorschaden oder das Auto ist kaputt gegangen. Muss man auch alles berechnen. Also das Brot ist richtig teuer. Und du könntest es aber als Bruchware könntest du es doch verkaufen. Einfach in Plastiktütchen, Plastik darf man nicht mehr sagen, aber in Plastiktütchen abfüllen und dann Schüttelbruchbrot.
3: Ja.
2: Aber es lag ja schon auf dem Boden, das heißt, da kommt der Wirtschaftskontrolldienst.
3: Ja, richtig. Es kommt jetzt nur noch einen Weg in die Biogasanlage.
2: Nein.
3: Ja.
2: Na gut.
3: Nee, ich habe überlegt, ich werde das zu Krümeln zerstampfen und werde dann vielleicht noch mein Kotelett da drin wälzen.
2: Oder eben, das ist aber dann privat, wenn du es eben für etwas benutzt, weil es ja auf dem Boden war, das eben vielleicht als Musikinstrument tauglich ist. Du könntest das in irgendwas rein und dann so schütteln, dann ist wieder im wahrsten Sinne ein Schüttelbrot, wie so ein Chicken Shake, weißt du? So.
3: Ja. So, ich habe ja vielleicht kommt ja auch noch das Krümelmonster vorbei.
2: Ja, ja.
3: Und das frisst dann die ganzen Krümel auf.
2: Welches Instrument hören wir gleich?
3: Ja, bei diesem Instrument liegt ja deine Trefferquote eigentlich bei 100%. Ich werde heute auf dem Horn mal spielen.
2: Fein, dann hören wir das Horn. Das bringt uns nach vorn nach Taylor Swift und Coldplay. Bis gleich.

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1: Und heute ist es irgendwie ein Lied fürs Schüttelbrot. Ne? Das ist der große Frust von unserem Bäckermeister, dass sein Schüttelbrot runtergefallen ist und in 14.000 Einzelpuzzleteile zerfallen und man kann es auch nicht mehr zusammennähen. So, lieber Eckhardt, aus Frust spielst du auf dem Horn, oder?
3: Ja, bevor ich mich in psychiatrische Betreuung begebe.
1: Ja, da bist du hier schon.
3: Spiele ich noch einen schönen Song.
1: Mhm.
3: Ein kultisches Lied. Du hörst jetzt den Anfang eines Kultsongs aus den 80ern.
1: Okay.
3: Achte auf den Rhythmus.
1: Rhythmus.
3: Der Rhythmus, wo ich immer mit muss.
1: So, dann achte ich mal.

0: Ja.
1: Bam, bam, bam, bam, bam.
0: Da, da, da, da. Das sind die Cars. Mit You Might Think I'm Crazy. Da, da, da, da, da.
1: Da, da, da, da, da. Es wird kein da, guter da, da, Tag. 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
0: da, da, ein sehr guter Tag.
1: Schlimm.
0: Ja, ja, ja. Was bekommt denn der Erste, der in deine Backstube reinbrüllt, Schüttelbrot?
1: Ich hätte beinahe gesagt, ich gebe Ihnen das ganze zerbrochene Brot mit, aber nein.
0: Nein, verboten, nein. Verboten.
1: Es gibt heute einen sauren Zitronenkuchen. Sauer macht ja bekanntlich lustig.
0: Naja.
1: Vielleicht hilft's.
0: Ja, gut.

0: Und Caro Emerald, es ist 3:30 Uhr.
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2: Heute bekommen wir einen trockenen Wechsel von Sonne und einigen Quellwolken. Im Tagesverlauf werden die Wolken allmählich weniger. Am späteren Nachmittag finden sich lediglich noch dünne Schleierwolken am Himmel. Die Temperaturen steigen auf 18 Grad im Hochwald und bis auf 22 Grad an Saar und Mosel. Der Wind weht schwach bis mäßig aus Nordwesten. Am Freitag erwartet uns nach rascher Auflösung einzelner Frühnebelfelder viel Sonnenschein und nur wenige Wolken. Mit viel Sonne, ein paar Wolken und trocken geht es auch weiter.
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3: Vorsicht bitte im Kreis Saar-Louis und Kreis St. Wendel auf der Landesstraße. Zwischen Dörsdorf und Hasborn liegt ein Tier auf der Fahrbahn. A8 Saar-Louis-Pirmasens zwischen Merchweiler und Friedrichsthal-Bildstock. In beiden Richtungen Behinderungen an einer Baustelle. Bis voraussichtlich 30. September. Geblitzt wird unter anderem in Neunkirchen in der Lindenallee, in Saarbrücken in der Breslauer Straße und auf der A620 Saar-Louis Richtung Saarbrücken in Höhe Saarbrücken-Güdingen.
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0: Und die am meisten unterschätzte Höchsttemperatur heute in Mecklenburg-Vorpommern in Klein-Wenendorf. Da werden es 16 Grad. Hier ist die Popnacht. Ich bin Ben Sträubel.

0: Dr. Love, Turn Me On. In der Pop-Nacht, den Kreativen gehört die Nacht. Anja aus Dortmund, guten Morgen.
1: Ja, guten Morgen, Benny Bär.
0: Ich hoffe mal, bei deiner Kreation, die du hier geschildert hast in deiner WhatsApp, da sind die Fliegen noch nicht gekommen. Ne? Du malst mit, was ist das da? Schokolade?
1: Ja, ich wollte ein Marmeladenbild. Marmeladenbild. Schokolade gibt's auch.
0: Ja. Aber, ja, ein Marmeladenbild. So, okay, was ist denn ein Marmeladenbild? Vielleicht kannst du es beschreiben.
1: Ein dreidimensionales Bild und ich mal eine Landschaft. Ja. Eine schöne Landschaft in Norwegen. Auf den Pfoten mit den Bergen im Hintergrund und dem Meer im Vordergrund und ein Strand.
0: Ja, und dann damit 3D, weil du das mit Marmelade ausmalst. Oder?
1: Ja, und es ist ja auch übereinander gespachtelt, deswegen hat man verschiedene dicke Formen von Marmelade und Schokolade.
0: Ja, welche Marmelade nimmst du? Was hast du denn aufgebaut?
1: Ja, ich habe erstmal so für diese Grüntöne von der Kiwi für das Meer genommen und dann gibt es

0: Gelbe Aprikosenmarmelade für den Strand und aha. Rot ist auch noch ein bisschen so. Aber hauptsächlich dann auch für den Hintergrund, die Berge, so ein bisschen blau ist von den blauen Bergen.
1: Das, ja, das was ich sehe, weiß ist aber das dann Sprühsahne, was ich da sehe.
0: Genau, das sind die Wölkchen. Ah, ja, genau, okay. Und Konturen mache ich mit schönen blauen.
1: In schlechten Zeiten kann man sich an dem Bild hochschlecken. Man kann es also, wie gesagt, also man muss natürlich gucken, dass es eine Haltbarkeit hat auch. Ne? Da musst du draufschreiben zumindest.
0: Sonst ich mache ein bisschen Haarspray drüber. Das hält dann besser.
1: Sonst landet das irgendwo, keine Ahnung, dann wird es aus dem Verkehr gezogen von den Behörden. Ne? Also ich finde es super. Bleib kreativ. Ja, es gibt auch natürlich Menschen, die sagen werden, also mit Essen oder mit Nahrung malt man nicht. Denkst du dir dann schon mal was aus, ja, wenn Kritiker kommen? Ich unterstütze dich auf jeden Fall. Ne? Ciao, Anja.
0: Ciao.
1: Und das hier ist ein neuer Hit. Bray Garvey und Imran zupfen da noch ein bisschen an der Gitarre. Rivers in der Popnacht. 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

Ray Gavi und Imran Rivers neuer Hit in der Popnacht. 3.43 Uhr ist es, Vorsicht auf der A81, Heilbronn Richtung Würzburg. Da liegen Metallteile auf der Autobahn zwischen Kreuz Weinsberg und Neuenstadt.

Man denkt, man wäre allein um 3.49 Uhr nachts, ist man aber nicht, weil, also ich fasse mich gerade mal an, bin ja da. Sebastian ist auch da. Wo ist denn Sebastian? Am Flughafen in Zürich. Und hat gerade eine WhatsApp geschrieben, Sebastian Hinze im Wartungsleitstand arbeitet er. Einer schweizerischen Airline, die er nicht weiter genannt hat. Eine gewisse Diskretion hat man nun mal auch im Wartungsleitstand zu haben. Und er möchte mal alle Fahrzeugmechaniker, die heute Nacht unterwegs sind und arbeiten, mal für den unermüdlichen Einsatz belobigen und die dann auch die Passagiere hoffentlich glücklich dann ans Ziel bringen, ne, wenn sie ordentliche Arbeit geleistet haben, letztendlich indirekt. Und dann sind die Grüße angekommen. Hoffentlich Sebastian, er hat sich einen Song ausgesucht von Jack Dean, der ist ganz neu, frisch geduscht. Jack Dean mit Mercy in der Popnacht.

Jack Dean und Mercy. Vorsicht auf der A71, Erfurt in Richtung Sulda laufen Menschen auf der Autobahn zwischen Gräfenroda und Oberhof. Hier ist die Popnacht am Donnerstag.

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1: Um 4 Uhr mit Ines Kunze. Bei der UN-Vollversammlung in New York haben Regierungsvertreter über den Ukraine-Krieg beraten. Bundesaußenminister Wadephul hat Russland eine Eskalation der Aggression in Richtung Europa vorgeworfen. Wadephul bezieht sich auf hybride Angriffe, wie jüngst am Flughafen Leipzig. Russland bestreitet nach wie vor, mit dem Vorfall etwas zu tun zu haben. Im Angriffskrieg auf die Ukraine hat es in der Nacht wieder russische Attacken auf Kiew gegeben. Augenzeugen berichten von mehreren Explosionen durch ballistische Raketen. Nach Angaben von Bürgermeister Klitschko kam dabei ein Mensch ums Leben. Wieder hat es eine Drohnensichtung an einem großen deutschen Flughafen gegeben, diesmal am Berliner Flughafen BER. Der Flugbetrieb musste deswegen am Abend für eine Dreiviertelstunde lang komplett eingestellt werden. Mehrere Flüge wurden nach Dresden umgeleitet. In den USA ist Chinas Staatschef Xi zu einem dreitägigen Staatsbesuch angereist. Anders als üblich begrüßte US-Präsident Trump ihn schon bei der Ankunft auf dem Militärflugplatz, was Beobachter als Geste der besonderen Ehrerbietung werten. Und auch anders als üblich waren kaum Kameras vor Ort, die das Aufeinandertreffen filmten, denn einige große Nachrichtensender protestieren gerade gegen den Ausschluss mehrerer Medien aus dem Weißen Haus. Unter anderem gegen die Mitarbeiter des Fernsehsenders CNN hatte Trump ein Zutrittsverbot verhängt, weil ihm nach eigenen Angaben ihre Berichterstattung über ihn nicht gefiel. Zwei deutsche Produktionen sind für die International Emmys nominiert. Und zwar einmal die deutsche ARD True Crime Dokumentation Der talentierte Mr. F. Außerdem ist die Kinderanimationsserie Lenas Hof nominiert. Die Emmys werden bei einer Gala Ende November in New York vergeben. Jürgen Klopp gibt heute sein Debüt als Bundestrainer der Fußballnationalmannschaft der Männer. Um 20.45 Uhr ist es soweit. Gegner sind die Niederlande. Was jetzt schon bekannt ist, fasst Sportreporter Michael Augustin zusammen.
2: Wie sieht seine Startelf aus? Wie die Taktik? Kein Wort darüber von Klopp, der damit beschäftigt ist, seine Spieler stark zu reden. Er wolle sie wieder zum Fliegen bringen und erreichen, dass sie auch in der Nationalmannschaft über sich hinauswachsen. Eine positive Stimmung erzeugen, darum geht es ihm. Klar ist, dass Ter Stegen als neue Nummer 1 im Tor stehen und Kapitän Kimmich wieder im Mittelfeld spielen wird. Das erste Länderspiel nach dem WM-Debakel für Jürgen Klopp ist es nach 2 Jahren und 4 Monaten das Comeback als Trainer.
1: Und das Wetter für Deutschland. Heute viel Wolken und Sonnenwechsel, im Osten auch immer mal wieder Schauer. Das Ganze bei lebhaftem Nordwestwind und maximal 12 bis 24 Grad. Zum Wochenende hin wird es immer sonniger und wärmer. Nachts bleibt es aber frisch. Und die Zeit, es ist 4.03 Uhr.
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4: A8 Saarlouis Richtung Luxemburg. Der Rastplatz Niedmündung ist wegen einer Baustelle gesperrt. Bis voraussichtlich 30. September. A620 Saarlouis Saarbrücken. Zwischen Wilhelm-Heinrich-Brücke und Bismarck-Brücke. In beiden Richtungen Nachtbaustelle zwischen 20 und 5 Uhr. Es ist jeweils nur eine Spur frei. Bis Donnerstag. Geblitzt wird unter anderem in Neunkirchen in der Lindenallee. In Saarbrücken in der Breslauer Straße. Und auf der A620 Saarlouis Richtung Saarbrücken in Höhe Saarbrücken-Güdingen.
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6: Mit Ben Streubel. Da habe ich noch ein Rätsel für euch. Was ist denn jetzt los? Ich glaube, ich muss noch einen Kaffee trinken. Also, das Rätsel bezieht sich auf einen Song, der heute Geburtstag feiert, den ihr alle kennt. Niemand, selbst jemand, der vielleicht mal 10 Jahre lang geschlafen hat, irgendwo eingefroren vielleicht wurde, wieder aufgetaut, hat diesen Song noch gehört. So, also ihr werdet drauf kommen, davon gehe ich aus. Unser musikalisches Rätsel für ein Popnacht-Package gleich in 7 Minuten. Ich bin Ben Streubel und freue mich hier auf DJ Goja.

0: hier ist die Popnacht.
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0: Ein Hit, an dem niemand vorbeigekommen ist, hat heute Geburtstag. Wow. Ach ja. Habt ihr ihn schon erkannt?

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1: Baby, you're the proof. The proof ist der neue Hit von Mark Amber, den wir gerade gehört haben in der Popnacht.
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1: Ein Hit, den ihr alle kennt, der steckt hier im Leierkasten fest. Welcher Song ist das hier? Johanna aus Castrop-Rauxel, guten Morgen.
3: Guten Morgen.
1: Was hast du erkannt?
3: Ja, das habe ich erkannt.
1: Ja, was?
3: Lambada.
1: Der Lambada, der war heute vor, ist das der 37 Jahren Nummer 1.
3: Also, ja, 1989, das ist richtig.
1: Also das ist ein Glückwunsch natürlich auch an dich, weil du bist glaube ich auch 37, ne?
3: Ja, exakt.
1: Also du bist mit dem Lambada aufgewachsen.
3: Ja, geboren direkt.
1: Du wurdest quasi geschwungen im Lambada-Rhythmus.
3: Ja, richtig.
1: Also.
3: Ja.
1: Und du hast heute einen wichtigen Termin im Krankenhaus, du machst eine Ausbildung zur Pflegefachfrau und was darfst du heute lernen?
3: Über Demenzpflegestationen.
1: Okay, und das ist aber ein wichtiger Termin heute, sehr früh, weil deine Chefs irgendwie da sind, ne?
3: Genau, richtig, ja.
1: Was sind das für Chefs?
3: Ja, das sind sehr korrekte Chefs auf jeden Fall.
1: Da hast Angst, dass die zuhören jetzt, ne? Was haben sie über mich? Und da lernst du jetzt noch ein bisschen was? Oder warum so
3: ja,
1: früh?
3: Genau. Also beziehungsweise ich sollte mich überraschen lassen, aber ich bereite mich immer lieber ein bisschen besser vor, ja.
1: Wo ist denn das Krankenhaus?
3: In das Krankenhaus, es gibt das Josef-Hospital, das Elisabeth-Hospital, aber das ist jetzt im BGF im Unterricht, der da gestaltet wird.
1: Wie weit weg von deiner Wohnung?
3: Ja, gute Frage. Ich glaube so 3-4 Kilometer.
1: Und fährst du mit
3: den Öffis, ja.
1: Mit Öffis, okay. Und dann zu Fuß den Rest wahrscheinlich, ne?
3: Genau, richtig, ja.
1: Liegen ja meistens an Stellen, wo man noch ein bisschen zu Fuß gehen muss.
3: Dann klar.
1: Wünsche ich dir auf jeden Fall einen sehr erfolgreichen Tag heute. Schick dir gute Energie und ein Paketchen mit einer kleinen Überraschung, okay? Bis bald.
3: Ja, vielen Dank. Bis
1: Ciao.
3: Dann.
1: Ciao. Ja.

Ja, Junge, denk mal an morgen. Es ist 4.24 Uhr, den Flügel schiebe ich gleich mal raus hier von Apache 207 und ihr fahrt bitte vorsichtig in beiden Richtungen auf der A23 Hamburg-Heide. Da laufen Hirsche auf der Autobahn zwischen Schafstedt und Albersdorf.

0: Lillian, The Fear. Wenn ihr was gesehen habt auf den Autobahnen, Bundesstraßen, Feldwegen, dass da so nicht hingehört, gerne WhatsApp schicken oder WhatsApp-Audio wie Christian, Zirngast.
1: Guten Morgen.
0: Morgen.
1: Vorsicht bitte auf der Autobahn 45 Frankfurt-Dortmund. Zwischen Dillenburg und Halger-Burbach steht in der Baustelle und in der Steigung ein Pannen-LKW. Im LKW-Bereich fängt es an, sich leicht zu stauen.
0: Ja, gut. Dankeschön, mein lieber Christian. Damit ist er Mitarbeiter der Minute und kriegt seinen Lieblingshit.
2: Ja,

0: Art. Hier ist die Popnacht um 4.31 Uhr.
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2: Heute bekommen wir einen trockenen Wechsel von Sonne und einigen Quellwolken. Im Tagesverlauf werden die Wolken allmählich weniger. Am späteren Nachmittag finden sich lediglich noch dünne Schleierwolken am Himmel. Die Temperaturen steigen auf 18 Grad im Hochwald und bis auf 22 Grad an Saar und Mosel. Der Wind weht schwach bis mäßig aus Nordwesten. Am Freitag erwartet uns nach rascher Auflösung einzelner Frühnebelfelder viel Sonnenschein und nur wenige Wolken. Mit viel Sonne, ein paar Wolken und trocken geht es auch weiter.
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3: A8 Saarlouis-Pirmasens. Zwischen Merchweiler und Friedrichsthal-Bildstock. In beiden Richtungen Behinderungen an einer Baustelle. Bis voraussichtlich 30. September. Geblitzt wird unter anderem in Neunkirchen in der Lindenallee, in Saarbrücken in der Breslauer Straße und auf der A620 Saarlouis Richtung Saarbrücken in Höhe Saarbrücken-Güdingen.
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0: Und die am meisten unterschätzte Höchsttemperatur in Eichstrut in Thüringen bekommen wir heute 18 Grad. Hier ist die Popnacht. Mein Name Ben Sträubel und das hier Teddy Swims, Mr. Know-It-All.

Sekt. Alessia Cara in der Popnacht. Man verfolgt natürlich so ein bisschen im Therapiekreis, wie geht's denn so weiter, wenn die Nacht angefangen hat. Für Lisa zum Beispiel, die ist in Oberndorf zu Hause und hat die Eltern zum Flughafen nach Stuttgart gefahren. Die sind nach Korfu geflogen, jetzt ist sie wieder auf dem Weg zurück. Alles gut gelaufen, wenn sie nach Hause kommt. Sturmfrei, sturmfrei, da bin ich mal gespannt, was da dann an Partys noch erfolgt. Das werden wir dann in den kommenden Nächten wahrscheinlich hören. Von Oberndorf bis nach Hamburg hört man das dann.

0: wenn die ordentlich auftritt. Und Tommy in Lingen, guten Morgen.
1: Ja, guten Morgen, mein Bester.
0: Ja, man muss das auch mal nachhaltig untersuchen, was denn aus deinen Vorsätzen wurde. Du hast vor 2,5 Monaten mit mir gesprochen darüber, dass du jetzt immer morgens sehr früh schwimmen gehst.
1: Ja,
0: 3 Monaten. Knapp, gehst früh schwimmen, um eben ordentlich abzunehmen. Wie viel Kilo hast du abgenommen?
1: Es sind jetzt etwas über 15 Kilo.
0: Wahnsinn, also toll. Und das ist natürlich nicht nur das Frühschwimmen, das gleich erfolgt, sondern auch Ernährung, oder?
1: Ja, viel Salate, ne? Wenig Kohlenhydrate.
0: Was isst man denn morgens zum Frühstück zum Beispiel, wenn man Salat und Kohlenhydrate bevorzugt?
1: Vollkornschnitte mit Tomate oder mit Käse.
0: Ja, okay. Ja. Das klingt ja ganz normal, ja. Aber dann eben dann aber keine Cola dazu, ne? Mit Zucker.
1: Nee.
0: Wasser und Kaffee, sowas vermutlich mal, ne?
1: Okay. Kaffee ist sowieso Pflicht. Ne?
0: Wann bist du denn im Schwimmbad heute Morgen wieder?
1: 6:30 geht's wieder los.
0: Okay, dann jetzt noch ein bisschen rumdösen, ne?
1: Ja, ich bin schon am Aufräumen. Ich bin gerade aufgestanden.
0: Ist ja schön, dass du dann sofort hier mal zusteigst in diese Show, ja? Ich spiele dein Lieblingshit hier von Keane Ducrow. Und Grüße nach Lingen, lieber Tommy. Und weitermachen, ne? Durchhalten.
1: Ja, tu ich so, ne?

Birds of a Feather hat sich gerade Caro sehr darüber gefreut. Die ist in Hamburg wach geworden, hat festgestellt, oh, Geburtstag und mein Partner ist abgehauen zur Arbeit und hat noch nicht mal ein Küsschen dagelassen oder ein Geschenk oder irgendwie eins angekündigt zumindest. Also wenn Didi jetzt irgendwie auf dem Weg zu seiner Arbeit noch zuhört, hast du noch die Möglichkeit umzudrehen, aber das ist halt immer die Frage, ne? Macht man die Partnerin jetzt glücklich, die Caro, oder verliert man seinen Job? Also, nein. Also, wenn er zurückkommt, wird er wahrscheinlich große Geschenke dabei haben, die nicht durch die Tür gehen, liebe Caro. Dafür kriegt sie jetzt hier noch einen schönen Song, den sie sich ausgesucht hat. New Religion in der Popnacht.

My New Religion, ach ja, es ist ja schon 9:05, ich bin noch ein bisschen da, also keine Panik, ihr könnt euch entspannt was ausdenken für die letzte Amtshandlung und dann 07221 2011, hier ist die Popnacht.

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1: Oh, es ist ja schon 5:05. Ich pack zusammen, Schuhe habe ich angezogen, Notaus-Taste abgeklemmt. Dann Musikleistung wieder hochgefahren auf volle Suppe. Lichtstimmung auf OP, die letzte Amtshandlung für Oskar und Friedi aus Bebra. Die gestalten einen Fotokalender für die Mama, die hat am Wochenende Geburtstag und da wird sie sich freuen, diesen Song wollen sie haben. Und KI, was machst du?
2: Oh,
1: ich komm mit, das war die Popnacht. Ich bin Ben Streubel, schönes Leben in Deutschland.

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1: Um 5 Uhr mit Ines Kunze. In den USA ist Chinas Staatschef Xi zu einem dreitägigen Staatsbesuch angereist. Es ist der erste Besuch dieser Art seit Jahren. Das Ziel dürfte nach Einschätzung von Beobachtern sein, Spannungen zwischen den Ländern abzubauen. So meldete die US-Regierung kurz nach Beginn des Besuchs, dass die zusätzlichen Zölle auf Waren aus China um 2 weitere Monate aufgeschoben wurden. Aus Washington berichtet Ralf Borchert.
2: Schon die Ankunft Xi Jinpings hat gezeigt, wie ernst Donald Trump diesen Staatsbesuch nimmt. Trump hat Xi persönlich auf dem Rollfeld des Militärflughafens Joint Base Andrews bei Washington begrüßt. Das ist ungewöhnlich. Normalerweise begrüßt der US-Präsident einen Staatsgast bei dessen Ankunft am Weißen Haus. Trump bietet gut 2 Tage lang fast alles auf, was an symbolischer Wertschätzung möglich ist, darunter ein großes Staatsbankett, an dem auch die Tech-Bosse aus dem Silicon Valley teilnehmen.
1: Die Chefs der größten KI-Konzerne in den USA haben erstmals vor dem UN-Sicherheitsrat vor den Risiken von KI gewarnt. Der Chef von OpenAI, also dem Unternehmen hinter ChatGPT, Altman, hat gesagt, er sehe die Gefahr vor allem im Verlust der Kontrolle über KI und so wörtlich Konzentration von zu viel Macht in zu wenigen Händen. Anthropic-Chef Amedei hat deswegen globale Standards und Kontrolle gefordert. In den vergangenen Monaten hatte es immer wieder Fälle von KI gegeben, die sich etwa in fremde Systeme eingehackt hatte. Zur Frage, wie man KI unter Kontrolle bekommen könnte, hat Altman gesagt, Zitat, wir haben nicht alle Antworten und sind offen für jegliche bessere Idee. Bei der UN-Vollversammlung in New York hat sich gestern auch der ukrainische Präsident Zelensky in einer Rede zur Lage seines Landes geäußert. Präsident Trump hatte in seiner Rede am Dienstag gesagt, er erwarte eine Einigung. Was daraus geworden ist, dazu Ute Scheins aus New York.
3: Der ukrainische Präsident Zelensky klang deutlich nüchterner und weniger leidenschaftlich als in früheren Jahren. Fast 5 Jahre Krieg haben ihre Spuren hinterlassen. Zelensky betonte, dass die Ukraine diesen Krieg nicht wolle, sich aber verteidigen müsse, weil Russland ukrainische Städte bombardiere. Putin sage weiterhin Nein zur Diplomatie, der Krieg sei sinnlos. Auch der deutsche Außenminister Wadefuhl hat in seiner Rede vor dem UN-Sicherheitsrat vor hybriden Attacken Russlands gewarnt. Er bezog sich auf einen Drohnenvorfall am Leipziger Flughafen, für den die Bundesregierung Moskau verantwortlich macht.
1: Jürgen Klopp gibt heute sein Debüt als neuer Bundestrainer der Fußballnationalelf der Männer. Anstoß ist um 20.45 Uhr gegen die Niederlande. Das waren die Nachrichten mit Ines Kunze.
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5: Die Sonne kriegen wir heute noch in ihrer vollen Pracht zu sehen. Sie lässt uns aber ein bisschen warten. Heute Morgen ist es noch eher bewölkt. Dann am Nachmittag setzt sich die Sonne durch und scheint bis zum Abend bei 18 bis 22 Grad.
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5: Guten Morgen um 5.03 Uhr. Wir haben Freifahrt aktuell auf den Straßen im Saarland. Und wenn ihr irgendwas gesehen habt, meldet uns gerne alle Staus, alle Blitzer und Verkehrsbehinderungen unter der 0800 700 8000. Kommt gut durch.
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5: Mit Marc-André Krupper einen wunderschönen guten Morgen. Donnerstag, wir haben schon viel von der Woche geschafft. Es ist noch richtig früh. Wir müssen erstmal klarkommen auf unser Leben, aber wir haben richtig gute Musik für euch im Gepäck von Olivia Rodrigo und der Band, die leider jetzt auf Abschiedstour sind, aber immer noch geile Mucke machen. Die Toten Hosen.
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0: Einen wunderschönen guten Morgen mit der SR1 Morning Show. Es ist 16:45. Wir sind alle noch so ein bisschen müde, müssen erstmal wach werden. Da hilft, glaube ich, das hier genau richtig.
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2: Für so einen kleinen deutschen Akzent im Englischen sollte sich niemand schämen. Das klingt doch meistens sogar total charmant.
3: I think we take the tretboot for 1 hour. Ja, thank you.
2: Das ist sympathisch und solange man versteht, was du meinst, ist auch wunderbar. Nur wird ja inzwischen in vielen deutschen Büros mehr Englisch gesprochen als in den Urlaubsländern.
4: Ich sehe hier klar den Need, die Synergy zwischen den Touchpoints zu maximizen, um dann das Big Picture auch long term zu ownen, ne? Und that's it.
2: Ja, das ist peinlich. Im Ausland kommt so ein Gefühl immer erst, wenn du anfängst, Sprichwörter zu übersetzen, weil das klappt nie.
3: Wow, the tretboot goes away like Schmidt's cat. Das geht ab wie Schmidt's Katze, ne? That was fun. We are real luck mushrooms. Wir sind echte Glückspilze.
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0: Und jetzt geht's hier weiter mit the best music for the Saarland. In your SR1 Morning Show. Buongiorno.
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Dieser Song verdient aber sowas von den Stempel Sommer. Jess Glyn und Alok mit Summer is Back in eurer SR1 Morning Show. Einen schönen guten Morgen. 5.21 Uhr haben wir es. Ist gerade ein bisschen was los auf den Straßen im Saarland. Einmal B268 zwischen Losheim und Brittem. Da ist eine ungesicherte Unfallstelle und da ist ein totes Tier auf der Fahrbahn. Außerdem auf der A1 Saarbrücken in Richtung Trier. In der Einfahrt Riegelsberg ist eine Ölspur. Kommt gut durch und gute Fahrt. Wir starten heute mit verhältnismäßig milden Temperaturen. 10 Grad sind es bei euch in Ensheim, 11 Grad in Riegelsberg und 14 Grad haben wir in Perl. Die Temperaturen steigen heute noch auf bis zu 22 Grad. Das kennen wir ja eigentlich von den letzten Tagen schon. Heute Vormittag ist es noch ein bisschen bewölkt, aber dann Richtung Nachmittag setzt sich die Sonne durch und scheint dann den ganzen Tag durch bis zum Abend. Und auch die nächsten Tage absolut kein Regen in Sicht. Es bleibt weiter sonnig und trocken und wir können sogar mit noch wärmeren Temperaturen rechnen. Guten Morgen euch. 5.22 Uhr. Ihr hört die SR1 Morning Show. Schönen Donnerstag euch.

0: ganz viel Musik, die euch beim Aufstehen hilft, haben wir gleich noch für euch in der SR1 Morning Show. Love Runs Out von One Republic und Ray, ein Song wie ein Musical. Where is my husband? Hören wir gleich.
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0: Gleich um 5:30. Wir schauen jetzt gemeinsam bei SR1, was heute wichtig wird im Saarland, in Deutschland und der Welt in den Kurznachrichten. Der Nahostkonflikt im Mittelpunkt der UN-Generaldebatte. Heute werden Reden von Israels Ministerpräsident Netanyahu und Palästinenserpräsident Abbas erwartet. Abbas soll zu der Versammlung zugeschaltet werden. Ihm wurde ein Visum zur Einreise in die USA verweigert. Russland gegen Feuerpause im Ukraine-Krieg. In seiner Rede vor dem UN-Sicherheitsrat hat der russische Außenminister Lavrov einer möglichen Waffenruhe im Krieg erneut eine Absage erteilt. Laut US-Außenminister Rubio sind beide Seiten dazu bereit, die gegenseitigen Angriffe auf Getreidelieferungen oder Energieanlagen auszusetzen. Der Bundestag berät über Organspenderegeln. Eine fraktionsübergreifende Abgeordnetengruppe bringt heute den Entwurf mit. Das hieße, dass Erwachsene automatisch als Organspender nach dem Tod gelten, außer man widerspricht aktiv. Forschungsministerin Baer kritisiert Backes. Bei der Verkündung der Ergebnisse des CISPA-Prüfberichts sagte die CDU-Politikerin, der wissenschaftliche Geschäftsführer habe sich einer uneingeschränkten Zusammenarbeit mit den Sonderprüfern verweigert. Zuvor hatte dieser festgestellt, dass es möglich war, aus dem Institut für Informationssicherheit Daten zu stehlen. Mehr Infos gibt's auch in einer halben Stunde bei uns in den Nachrichten und natürlich jederzeit für euch in der ARD Sounds App.
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0: Das ist heute Morgen und am Vormittag noch ein bisschen bewölkt, aber dann im Laufe des Tages setzt sich immer weiter die Sonne durch und scheint den ganzen Tag bis zum Abend bei 18 bis 22 Grad. Regen nach wie vor Mangelware.
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0: Guten Morgen, Vorsicht auf der B268 zwischen Losheim und Britten, eine ungesicherte Unfallstelle und ein totes Tier auf der Fahrbahn. Und A1 Saarbrücken Richtung Trier in der Einfahrt Regelsberg ist eine Ölspur. Kommt gut durch.
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0: Mit Marc-André Kroper und wie versprochen mit Ray. Einen wunderschönen guten Morgen euch.
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0: ganz neuer Hit für euren Frühstückstanz am frühen Donnerstagmorgen. Another mit Talk to You in der SR1 Morning Show. Ja, hier mal eben Käffchen für 5 Euro, da mal eine neue Vase oder so. Das ist okay. Und dann gibt es dann diese eine Sache, die zwar auch 5 Euro kostet, wo man aber sagt, nee, das ist mir zu teuer. Also wirklich, nee. Bei welcher Sache seid ihr denn so richtig geizig und habt einfach keinen Bock, dafür Geld auszugeben? Also bei Mona aus Lebach ist es wahrscheinlich wie bei uns allen gerade der Sprit.
1: Das ist momentan so ein Thema. Also es tut wirklich im Moment richtig weh zu tanken. Wenn man vergleicht, vorher habe ich für den Diesel 98 Cent. Das war so das Günstigste, was ich noch in Erinnerung habe. Und momentan sind wir bei 2,50 Euro. Also das ist sowas, so bin ich echt im Moment geizig. Und da gehe ich auch lieber zu Fuß momentan, wie als dass ich das Auto benutze.
0: Das ist mal konsequent, Mona. Ich meine, kann natürlich nicht jeder machen, aber wenn es geht, versuchen wir es natürlich schon zu vermeiden, weil beim Tanken tut echt jeder Euro weh. Ne? Jens aus Saarbrücken, der ist zu geizig für...
2: Klamotten gebe ich sehr wenig Geld für aus. Ich benutze die Klamotten einfach so lange, bis sie so kaputt sind, dass man sie nicht mehr tragen kann. Oder von meiner Frau weggeschmissen werden.
0: Okay. Weiß der Jens denn überhaupt, dass es diese alte Hose nicht mehr gibt? Oder gibt es dann Ärger zu Hause? Meldet euch mal bei uns rein. Wofür seid ihr zu geizig? 0681 2131. Guten Morgen.

Die S1 Morning Show aus Dies und True Colors mit Gravity. Einen schönen guten Morgen. Wir hoffen, ihr seid gut rausgekommen. Es ist heute Morgen relativ mild. 10 Grad haben wir in Ensheim, 11 Grad haben wir in Riegelsberg, 14 Grad sind es bei euch in Perl. Es ist aber ein relativ düsterer Morgen. Also viele Wolken sind auch am Himmel, auch wenn die Sonne aufgegangen ist. Später kommt sie dann aber wirklich hinter den Wolken durch und beschert uns 18 bis 22 Grad. Und die Sonne gibt es dann auch bis zum Abend. Die nächsten Tage wird es wieder deutlich sonniger und auch deutlich wärmer, also Richtung Wochenende. Ende kriegen wir wieder fast schon hochsommerliche Temperaturen und ja, der Regen ist absolut nicht in Sicht. Guten Morgen euch, 5:49 Uhr haben wir es.

Ja, Dean, toller Song, Man I Need, hier auf SR1. Wir lassen heute Morgen dem Geiz freien Lauf. Wobei seid ihr einfach zu geizig und habt keine Lust, dafür Geld auszugeben. Andrea hat uns gerade eine WhatsApp geschrieben an 0681-2131. Ganz untypisch, aber ich habe nur eine Handtasche und nur zwei Paar Sommer- und ein Paar Winterschuhe, schreibt sie. Sie gibt ihr Geld lieber für ihr Hobby aus. Die schönen Dinge sollten einem doch nicht zu teuer sein, oder? Wenn sie einem gut tun. Wobei seid ihr zu geizig? Da sprechen wir heute in der SR1 Morning Show drüber. Guten Morgen.

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1: Mit Christian Koch.
2: WADA full warnt vor hybriden Bedrohungen aus Russland. Gewerkschaft bemängelt Einsatz von Wuschel-Apps in Kitas. Das Wetterwechsel aus Sonne und Wolken bis 22 Grad. 6 Uhr. Der ukrainische Präsident Zelensky hat die Weltgemeinschaft dazu aufgerufen, Russland mehr unter Druck zu setzen. In der UN-Generaldebatte bezeichnete er den russischen Präsidenten Putin als Patienten Null, von dem sich die Idee des Krieges immer weiter verbreite. Zelensky warnte auch vor Gefahren für Polen, die Republik Moldau und die baltischen Staaten. Im Sicherheitsrat warf der deutsche Außenminister Wadefuhl Russland zunehmende Aggressionen gegen Europa vor. Giselle Uecker.
3: Im wichtigsten Gremium der Vereinten Nationen begründete der Bundesaußenminister das mit zunehmenden hybriden Attacken, die eine neue Stufe erreicht hätten. Als Beispiel nannte Wadefuhl den Drohnenvorfall am Flughafen Halle Leipzig Anfang August. Russland wies jeden Zusammenhang mit dem Drohnenvorfall von Leipzig im Sicherheitsrat einmal mehr zurück. Gleichzeitig lehnte der russische Außenminister Lavrov eine von der Ukraine angebotene Waffenruhe ab. Europa wolle so eine Pause nur, um die Ukraine in der Zwischenzeit mit Waffen vollzupumpen. Moskau dagegen suche eine umfassende Regelung für ein Ende des Konflikts.
2: Zu Beginn des Staatsbesuchs von Chinas Präsident Xi in den USA hat die US-Regierung eine Zollpause verlängert. Laut Finanzminister Bessert werden die bis November ausgesetzten zusätzlichen Zölle auf Importe chinesischer Waren um weitere 2 Monate aufgeschoben. Wäre die Einigung ausgelaufen, hätte China auch seine Exportkontrollen auf seltene Erden ausgeweitet. Der Zollstreit der beiden größten Volkswirtschaften hatte sich im Frühjahr 2025 deutlich verschärft. Ein autonomes KI-Programm des US-Unternehmens OpenAI hat eine Website der australischen Regierung gehackt. Premierminister Albanese sagte, das Programm habe auf öffentliche und nicht öffentliche Dateien der für Gesundheit zuständigen Statistikbehörde zugegriffen. Bisher gebe es keine Hinweise darauf, dass personenbezogene Daten abgerufen wurden. Bundesforschungsministerin Baer hat den CISPA-Gründungsdirektor Backes deutlich kritisiert. Bei der Vorstellung des Prüfberichts des Sonderermittlers warf sie ihm vor, die Untersuchung nicht ausreichend unterstützt zu haben. SR-Reporter Peter Sauer.
4: CISPA-Gründungsdirektor Backes habe sich laut Baer anders als von den Gesellschaftern Bund und Land gefordert, von Anfang an einer uneingeschränkten Kooperation mit dem Sonderprüfer verweigert. Backes Anwälte wollten sich auf SR-Anfrage nicht äußern. In der Vergangenheit hatten sie aber betont, Backes hätte sehr wohl alle Fragen beantwortet. Strafrechtliche Verstöße sind nach SR-Informationen bei der Prüfung nicht aufgetaucht. Unter den gegebenen Umständen scheint eine Weiterbeschäftigung jedoch schwer vorstellbar zu sein. Mit Blick auf die Zukunft des CISPA zeichnete Baer ein optimistisches Bild. Die Arbeit des Zentrums sei wissenschaftlich exzellent.
2: Der Stadtrat Neunkirchen hat beschlossen, das neue Sicherheitszentrum im ehemaligen Kaufhof unterzubringen. Nach einer Prüfung der Stadt ist dieser Standort am besten geeignet. Es sei groß genug, liege zentral in der Neunkircher Innenstadt und sei sehr gut erreichbar. Außerdem gehöre der ehemalige Kaufhof schon der Stadt. In dem neuen Zentrum sollen Sicherheitskräfte von Polizei und Ordnungsdienst zentral unter einem Dach vereint werden. Dadurch soll die Zusammenarbeit der Behörden verbessert und das Sicherheitsgefühl in der City gestärkt werden. Die Gewerkschaft GEW sieht Probleme beim Einsatz der sogenannten Wuschel-App an saarländischen Kitas. Mit dieser App soll spielerisch der Sprach- und Entwicklungsstand von Kindergartenkindern erfasst werden. Wie eine Sprachfachkraft dem SR mitteilte, dauert die Testung eines Kindes einschließlich Vorbereitung und Elterngesprächen bis zu 2 Stunden. Das ist laut GEW personell nicht für alle Kitas zu leisten. Zurzeit wird die App an einigen Schulen und Kitas getestet. Im nächsten Jahr soll das Projekt dann saarlandweit umgesetzt werden. Und das waren die Nachrichten mit Christian Koch. 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
1: SR1 Wetter. Wir starten kühl in diesen Donnerstag. Tagsüber wird's richtig schön sonnig, bis 18 Grad im Nordsaarland, maximal 22 Grad an Mosel und Saar. Ja, und die nächsten Tage, die bringen viel Sonnenschein und es wird immer wärmer.
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6: Guten Morgen um 6.04 Uhr. A1 Saarbrücken Richtung Trier in der Einfahrt Riegelsberg kommt es zu Behinderungen wegen einer Ölspur. Außerdem hat es wieder einen Wildunfall gegeben. Gibt es viele diese Woche. Das ist jetzt gerade die Zeit. B268 zwischen Losheim und Britten. Da kommt es zu Behinderungen nach einem Wildunfall. Kommt
5: gute
6: durch.
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1: Guten Morgen.
6: Die Augen sind noch klein, die Beine noch wackelig und die Kinder quengelig.
1: Aber ihr Lieben, denkt dran, heute ist
6: Vize-Freitag.
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0: Bowser. In eurer S1 Morning Show 12 nach 6.
1: Guten Morgen, wir hoffen, ihr seid aufgeladen für den neuen Tag.
2: Also wir haben bereits aufgeladen.
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1: Schönen guten Morgen euch und einen tollen Start in diesen Donnerstag.

0: Die beste Musik fürs Saarland von Sophie and the Giants, Shut Up and Dance, und ganz viele von dieser Musik haben wir noch in dieser halben Stunde bis zu den Nachrichten um 13:30.
1: 13 Grad in St. Wendel, 15 sind es in Saarlouis, maximal 21 werden es heute. Es wird heute quasi der kühlste Tag der Woche, danach wird es wirklich nur noch wärmer. Also der Herbst, der träumt immer noch ganz liebevoll vom Sommer.
0: Oh, das hast du schön gesagt. Schönen guten Morgen mit der SR1 Morning Show. Habt ihr auch gerade das Gefühl, dass beim Fußball in Deutschland so eine Aufbruchstimmung herrscht?
1: Ja, klar. Also seit Kloppo Bundestrainer ist, hat man doch irgendwie das Gefühl, ja komm, mit dem Jungen packen wir es.
0: Erster großer Test gegen die lecker Holländer, jetzt heute in der Nations League, heute Abend 20:45 bei dem RTL. Ne?
1: Ja, und ganz neu dabei, neben vielen anderen im Kloppo-Team, ist Philipp Treu. Und der ist ja ganz beeindruckt vom Jürgen.
2: Ich war schon ein Stück weit überrascht über seine Größe, dass er so groß ist. Aber natürlich, so diese, man spricht ja heutzutage von dieser Aura, die war schon gegeben, als er auch in den Raum betritt.
0: Bro, Aura plus 3000, der Kloppo. Genauso würde er sagen.
1: Wie so eine Erscheinung wahrscheinlich.
0: Ja, auf jeden Fall.
1: Aber ganz ehrlich, wenn die jetzt auf die Nuss kriegen von den Holländern, dann lag es nicht am Kloppo, ne? Da sind einfach die Spieler zu schlecht.
0: So nämlich.
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0: Fate of Ophelia, Taylor Swift in eurer SR1 Morning Show. Und gleich haben wir vor uns.
1: Streichelt uns weiter in diesen Tag mit ihrem zuckersüßen Song Tears, Sabrina Carpenter, gleich hier in der SR1 Morning Show.
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0: Gleich 6:30.
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9: Guten Morgen. Zunehmende Aggressionen gegen Europa. Bundesaußenminister Badefuhl sagte im UN-Sicherheitsrat, dass die hybriden Angriffe Russlands eine neue Stufe erreicht hätten, und er nannte als Beispiel den Drohnenvorfall am Flughafen Leipzig. Russland wies erneut jede Verantwortung dafür zurück. Australien meldet KI-Angriff. Premier Albanese sagte, ein autonomes KI-Programm des US-Unternehmens OpenAI habe auch auf nicht öffentliche Dateien der für Gesundheit zuständigen Statistikbehörde zugegriffen. Demnach passierte der Vorfall schon im Juni. OpenAI habe aber erst jetzt im September darüber informiert. Sicherheitszentrum für Neunkirchen. Der Stadtrat hat beschlossen, dass die neue Einrichtung im ehemaligen Kaufhof untergebracht werden soll. In dem neuen Zentrum sollen Polizei und Ordnungsdienst unter einem Dach besser zusammenarbeiten. Und GEW kritisiert Wuschel-App. Damit soll der Sprach- und Entwicklungsstand von Kindergartenkindern erfasst werden. Die Testung eines Kindes dauert bis zu 2 Stunden. Das ist laut Gewerkschaft GEW aber nicht für alle Kitas zu leisten. 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
1: Einige Wolken gibt es noch heute Morgen. Der Tag an sich, der wird dann oft schön sonnig. Bis 18 Grad in Scheuern oder Saarhölzbach, maximal 22 Grad in Sinz oder Saarwellingen. Ja, die nächsten Tage, die bringen viel Sonne und vor allem noch wärmere Temperaturen.
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11: Guten Morgen zusammen. Auf der A620 Saarlouis Richtung Saarbrücken sind Wildschweine auf der Fahrbahn. Die laufen in der Einfahrt Völklingen rum. Ihr habt auch noch was gesehen. Tiere auf der Fahrbahn, Staus, Blitze, Verkehrsbehinderungen. Sagt uns gerne unter der 0800 700 8000. 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
0: Guten Morgen.
1: Na, die Frühschichten, die laufen. Guten Morgen zu Saarstahl, Dillinger, ZF, Bosch, die Krankenhäuser, einfach alle, die schon früh auf den Beinen sind.
11: Guten Morgen auch auf die Straßen, in die Küchen und Badezimmer, wie auch immer ihr euren Tag startet. Schön, dass ihr dabei seid.
1: Ja, mit der besten Musik für Saarland klappt das in den Tag starten noch ein bisschen besser.
11: Sabrina Carpenter jetzt mit Cheers.
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0: hoffen, ihr kommt gut gelaunt in diesen Vize-Freitag. Die SR1 Morning Show ist auf jeden Fall am Start um 6.38 Uhr.
1: Gönne ich mir jetzt das Schokobrötchen und den Cappuccino vom Bäcker? Lasse ich die 20 Jahre alte zerfledderte Hose noch ein paar Jahre an?
0: Das ist so witzig. Bei manchen Sachen ist man ja total geizig und bei anderen nicht. Ja. Wobei seid ihr denn besonders geizig? Ruf doch mal an 0681 2131 oder schickt eine WhatsApp-Sprachnachricht. Fabienne aus Bliesmengen-Bolchen ist vor allem geizig bei sich selbst.
2: Ich gönne meinen Kindern mehr als mir. Also bin ich geiziger als bei meinen Kindern. Beim Shoppen. Ich gönne mir jetzt nicht besonders oft neue Klamotten oder so. Das gebe ich dann halt lieber für meine Kinder aus.
1: Oh Gott. Irgendwie ist das bei mir ähnlich. Also für meine Kinder gebe ich wirklich ganz gerne mal Geld aus, aber bei mir bin ich da etwas geiziger.
0: Du bist halt ein Vorbild. Für die Kinder ist natürlich alles drin, aber bei dir selbst wird dann jeder Euro zweimal umgedreht.
1: Ja? Wobei die ja eigentlich auch denken sollen, Mama muss sich ab und zu auch mal was gönnen. Ne? Aber gut, Caro aus Saarbrücken ist in einer anderen Kategorie geizig.
3: Haushaltssachen finde ich nicht gut. Dafür gebe ich nicht gerne Geld aus, weil ich mein Geld lieber für schöne Dinge ausgebe. Gut essen gehen, reisen, da hat man mehr von. Braucht man zwar auch die Waschmaschine, aber von einem Glas Wein habe ich mehr.
0: Ja, das kann ich so unterschreiben. Man muss nur aufpassen, dass das Glas Wein dann nicht auf dem T-Shirt landet, weil sonst brauchst du ja wiederum die Waschmaschine
1: am Ende. Das ist ein Teufelskreis.

0: Die Stimme kannst du einfach nicht lernen. Melissa Etheridge, Like the Way I Do. Die SR1 Morning Show um 6.46 Uhr.
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2: Es ist noch so dunkel draußen, ne? Aber wenn wir mal genau hingucken, da hinten kommt schon die Sonne. Sie schiebt sich jetzt so langsam nach oben. Und dort bleibt sie dann auch, Tim Steger vom SR1 Wetterteam.
3: Mit 7 bis 10 Grad starten wir den Tag. Die Höchstwerte heute noch der Jahreszeit angemessen, 18 bis 22 Grad. Es wird zunehmend freundlich. Die Frühwerte auch morgen 7 bis 4 Grad. Dann geht es dann schon bis 24 Grad nach oben. Am Samstag, Sonntag werden es möglicherweise um die 27 Grad. Und auch in der neuen Woche geht es erstmal sehr warm, sommerlich weiter. Bis Mitte nächster Woche dürfen die T-Shirts weiter getragen werden.
2: Nicht nur die, es klingt vor allem auch nach kurzen Hosen.
0: Und Sonnenbrille und Sonnencreme.
2: Oh ja, nach dem Ganzen, was wir doch jetzt wochenlang hatten.
0: Geht es einfach heiter weiter.
2: Schönen guten Morgen.

0: Einen wunderschönen guten Morgen zusammen. Die SR1 Morning Show begleitet euch durch diesen Donnerstag. Wir haben die beste Musik für Saarland gleich noch mit Max Giesinger und
1: Samba. Undress gehen wir uns gleich in ein paar Sekunden hier in der SR1 Morning Show.
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2: KI-Bosse warnen vor weltweiten Gefahren durch ihre Programme. Forschungsministerin kritisiert CISPA-Gründungsdirektor. Das Wetter: Wechsel aus Sonne und Wolken bis 22 Grad. 7 Uhr. Die Chefs der größten US-amerikanischen KI-Unternehmen warnen vor den Risiken der neuen Technologie. Im UN-Sicherheitsrat sagte OpenAI-Mitbegründer Altman, extreme Vorsicht sei angebracht. Anthropic-Chef Amodei sprach von einem Risiko für die gesamte Menschheit durch künstliche Intelligenz. Hintergrund ist die Häufung von Hackerangriffen durch KI-Tools. Ganz aktuell beklagt Australiens Regierung einen solchen Angriff. Erst jetzt hat OpenAI bestätigt, dass sich eines seiner Programme im Juni Zugang zu einem Gesundheitsportal verschaffen konnte. Florian Barth.
3: Allerdings sei nicht auf sensible Gesundheitsdaten und Statistiken zugegriffen worden, auch nicht auf Patientendaten. Ein Schwarm bösartiger KI-Agenten von OpenAI scheint selbstständig und ungesteuert zusammengearbeitet zu haben, um Cybersicherheitsvorkehrungen zu umgehen. Das Unternehmen OpenAI teilte in einer Stellungnahme mit, unsere KI-Modelle haben Aktionen ausgeführt, die wir nicht beabsichtigt hatten. Die Ermittlungen dauern in Australien noch an. Unter anderem wollen Spezialisten herausfinden, welche anderen Regierungssysteme noch betroffen sein könnten.
2: Außenminister Wadefuhl hat Russlands Präsident Putin eine gefährliche Eskalation in Europa vorgeworfen. Der CDU-Politiker sagte bei einer Sitzung des UN-Sicherheitsrats, Russlands hybride Angriffe gegen diejenigen, die die Ukraine und das Völkerrecht unterstützen, hätten eine neue Stufe erreicht. Die Folgen des russischen Kriegs gegen die Ukraine seien weltweit zu spüren. So könne das Land etwa sein Getreide aufgrund der Angriffe auf Häfen nicht ausführen. Dadurch verschärfe sich Hunger und Not. Wegen einer Drohnensichtung ist der Betrieb am Hauptstadtflughafen BER gestern Abend eingestellt worden. Wie die Bundespolizei mitteilte, dauerte die Sperrung etwa eine Stunde. Mitarbeiter des Airports hätten die Drohne gesichtet. Die Suche nach ihr blieb allerdings erfolglos. Es kam bei vielen Flügen zu Verzögerungen und mehrere Maschinen seien nach Leipzig und Dresden umgeleitet worden. Die Stadt Saarlouis will in diesem Jahr rund 55 Millionen Euro investieren. Das hat der Stadtrat gestern Abend beschlossen. Unter anderem sind demnach jeweils rund 10 Millionen für Schulen und die Feuerwehr vorgesehen. Insgesamt umfasst der Saarlouier Haushalt 143 Millionen Euro mit einem Defizit von etwa 37 Millionen. Das soll aus der Rücklage der Stadt ausgeglichen werden. Bundesforschungsministerin Bär hat das Verhalten von CISPA-Gründungsdirektor Backes scharf kritisiert. Bei der Vorstellung des Prüfberichts warf die CSU-Politikerin Backes vor, er habe sich geweigert, uneingeschränkt mit dem Sonderprüfer zusammenzuarbeiten. Der von Bund und Land eingesetzte Sonderprüfer hatte Defizite im Bereich der Forschungssicherheit an dem Saarbrücker Institut für Informationssicherheit festgestellt. Strafrechtliche Verstöße sind nach SR-Infos bei der Prüfung nicht aufgetaucht. Welche Konsequenzen der Bericht für Backes hat, ist noch offen. Bär betonte auch, die wissenschaftliche Arbeit des CISPA sei exzellent. Der Saarländische Städte- und Gemeindetag ist 75 Jahre alt geworden. Bei der Jubiläumsveranstaltung gestern Abend in St. Ingbert hat Ministerpräsidentin Rehlinger die Kommunen aufgerufen, gemeinsam beim Bund für mehr Geld zu kämpfen. Der Bund müsse etwa beim Hitzeschutz in die Pflicht genommen werden. SR-Reporter Johannes Schmidt.
4: Rehlinger warb dafür, dass Land und Kommunen dafür an einem Strang ziehen, statt nur miteinander zu ringen. Dass die kommunalen Finanzen das drängendste Problem seien, betonte auch SSG Präsident Uli Meier, CDU-Oberbürgermeister von St. Ingbert. Er verwies auf marode Infrastruktur und rückständige Verwaltungen. Der Staat wird erlebt, wie er vor Ort funktioniert, mahnte Meier, der Land und Bund erneut aufforderte, Städten und Gemeinden stärker unter die Arme zu greifen. Es brauche jetzt endlich die lange versprochene Reform des kommunalen Finanzausgleichs. Andernfalls könnten die Kommunen ihren Aufgaben gegenüber den Bürgern kaum noch gerecht werden, warnte Meier.
2: Und das waren die Nachrichten mit Christian Koch. 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
1: 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Die Sonne, die schiebt sich nach oben. Einige Wolken sind heute Morgen und am Vormittag noch dabei. Tagsüber wird es dann richtig schön sonnig. Bis 18 Grad im Nordsaarland, maximal 22 Grad an Mosel und Saar. Und die nächsten Tage, ja, die werden sehr sonnig und es wird vor allem jeden Tag noch mal wärmer.
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6: Guten Morgen um 7.04 Uhr. Auf der A8 Luxemburg Richtung Saarlouis ist die Ausfahrt Merzig-Schwemlingen aktuell gesperrt. Da hat es einen Unfall gegeben. Der neueste Blitzer steht auf der A8 Pirmasens Richtung Saarlouis, Höhe Limbach. Und wenn ihr noch mehr entdeckt habt, dann sagt's uns gerne und wir geben es allen weiter. Über die 0800 700 8000 macht ihr das.
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1: Guten Morgen.
6: Nur noch wenige Schlüssel sind zu vergeben für unseren Fiat 500e Icon.
1: Meldet euch aber weiterhin an auf sr1.de und in der ARD Sounds App mit eurer Chance auf einen Schlüssel. Von denen passt am Ende nur einer in unser E-Auto.
6: Und auf dem heutigen Schlüssel steht der Name von Emanuel Göttlich aus Merchweiler.
1: 0681-2131. Das ist die Nummer, unter der sind wir erreichbar. Lieber Emanuel Göttlich aus Merchweiler. Also melde dich bei uns und wenn ihr Emanuel kennt, dann sagt ihm unbedingt Bescheid, dass er sich bei uns melden soll.
6: Zwei Songs.
1: Zeit. Ab jetzt.
6: Die Zeit läuft, Emanuel. Und wenn nicht, dann haltet euch bereit. Dann öffnen wir nämlich die Leitungen für alle.
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0: Toller Song von Nelly Furtado, Powerless, in der SR1 Morning Show. Das war der erste Song.
1: Ja.
0: Einen haben wir noch, ne?
1: Einen haben wir noch. Emanuel Görtlich aus Merchweiler hat noch genau einen Song Zeit, sich bei uns zu melden, wenn er einen der Autoschlüssel bekommen möchte, der dann hoffentlich passt in unser E-Auto, ne?
0: 0681 2131. Wenn ihr Emanuel Görtlich aus Merchweiler kennt, sagt ihm ganz schnell Bescheid. Wir haben noch einmal Ed Sheeran mit Martin Garrix. Und dann, wenn er sich dann nicht meldet, sind die Leitungen auf.
1: Drei Minuten.

0: Martin Garrix und Ed Sheeran, repeated in der SR1 Morning Show. Schönen guten Morgen.
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3: Oh Leute, das ist immer so ein Kribbeln, ne? So Nervenkitzel.
0: Ja klar, wir warten gespannt darauf, ob Emanuel Göttlich aus Merchwelle sich bei uns meldet. Er bekommt einen von 30 Schlüsseln, von denen einer dann sein neues E-Auto öffnen könnte.
3: Jetzt wollen wir wissen, ist Emanuel Göttlich in der Leitung? Guten Morgen.
0: Emanuel?
3: Er ist nicht da. Leute, Emanuel hat sich nicht gemeldet.
0: Gott, das ist für ihn richtig blöd jetzt.
3: Das ist mega bitter. Vielleicht hat er es nicht rechtzeitig gehört, aber...
0: Für euch ist es richtig cool.
3: Für euch ist es mega cool.
0: ihr könnt euch jetzt bei uns melden. Wir machen die Leitung jetzt für alle auf, ob ihr euch angemeldet habt für Elektrisiert oder nicht. Ab jetzt 2 Songs Zeit, bei uns durchzukommen.
3: 0681 2131. Einer von euch gewinnt gleich hier in der SR1 Morning Show einen Schlüssel.

0: Die Sonne geht auf im Saarland, das Müsli quillt so vor sich hin und wir hätten da noch was für euch.
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3: Ja, das könnte euer Glücksmorgen sein. Wir haben ja die Leitungen für alle geöffnet und jetzt gerade gelost.
0: Einer von euch oder eine von euch bekommt einen der letzten Autoschlüssel. Vielleicht ist es ja genau der zu unserem schicken E-Auto passt.
3: Der heutige Schlüssel bei uns in der S1 Morning Show geht an Susanne Sawatzki aus Gersweiler. Guten Morgen.
4: Ja, guten Morgen. Oh mein Gott.
0: Atme erstmal durch, Susanne. Du bist es, du hast den Schlüssel, alles gut.
4: Oh mein Gott. Ja, ich freue mich.
3: Ach, wie schön. Wie klingt das bei dir erst, wenn du das E-Auto gewinnst?
4: Oh Gott, ich kann gar nicht antworten. Ich bin nur am Zittern.
3: Oh Gott. Also du hast den ersten großen Schritt, liebe Susanne, schon mal geschafft. Dir gehört einer der Autoschlüssel und es ist einer von 30. Und vielleicht erfährst du dann am Montag, ob der dann in das E-Auto passt.
4: Das wäre der Hammer. Das wäre echt der Hammer.
0: Susanne, Montag hast du dir noch nichts vorgenommen, Montagmorgen, ne? Weil es könnte sein, dass wir dann vorfahren bei dir, ne?
4: Ja, gerne. Ich bin da.
3: Aber jetzt würden wir ja schon gerne wissen, ob du dich auch für S1 elektrisiert angemeldet hattest oder ob das jetzt totaler Zufall ist.
4: Nee, ich hatte mich direkt am Anfang angemeldet und rufe jedes Mal an, wenn jemand den Schlüssel, wenn er sich selber nicht hört. Also ich rufe jedes Mal an. Ich bin heute das erste Mal durchgekommen.
0: Dann haben sich deine Mühen jetzt wirklich ausgezahlt, liebe Susanne. Wir wünschen dir einen tollen Tag. Atme nochmal tief durch und mach dir einen schönen Tag mit dem Wissen. Du hast einen der Schlüssel.
4: Ja, vielen Dank. Ich
3: Mach's
4: freue
3: gut.
4: mich.
0: Mach's gut.
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3: Den nächsten Schlüssel gibt's heute Nachmittag um 14:45 und morgen dann noch einmal um 7:15 bei uns in der SR1 Morning Show.
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0: Chris Lloyd mit Nevermind. Eher sowas für den gechillten Start in den Donnerstagmorgen.
1: Die beste Musik fürs Saarland in der SR1 Morning Show, um durch den Berufsverkehr zu kommen, um gut in diesen Donnerstagmorgen zu kommen. Alle Farben und Flower.

0: Gleich hören wir noch einen Song, der richtig schön nach vorne geht von Christina Stürmer. Millionen Lichter und Miles Smith wartet auf euch.
1: Drive safe in eurer SR1 Morning Show. Gleich nach halb.
0: Jetzt ist es 7.30 Uhr.
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3: Guten Morgen. Australien meldet KI-Angriff. Premier Albanese sagte, ein autonomes KI-Programm des US-Unternehmens OpenAI habe auch auf nicht öffentliche Dateien der für Gesundheit zuständigen Statistikbehörde zugegriffen. Demnach passierte der Vorfall schon im Juni. OpenAI habe aber erst jetzt im September darüber informiert. Wadefuhl kritisiert Russland. Der Außenminister sagte im UN-Sicherheitsrat, die Attacken Moskaus gegen die Ukraine seien weltweit zu spüren. So könne das Land etwa sein Getreide nicht ausführen. Dadurch verschärften sich Hunger und Not auf der Welt. Drohnensichtung am BER. Der Betrieb am Hauptstadtflughafen wurde gestern Abend für rund eine Stunde eingestellt. Mitarbeiter des Flughafens hatten die Drohne gesichtet. Eine Suche der Bundespolizei nach dem Fluggerät blieb aber erfolglos. Und Forschungsministerin Baer kritisiert Backes. Bei der Vorstellung des CISPA-Prüfberichts sagte die CSU-Politikerin, der freigestellte Geschäftsführer habe sich einer uneingeschränkten Kooperation mit dem Sonderprüfer verweigert. Davor hatte der festgestellt, dass die Chance bestand, aus dem Institut für Informationssicherheit Daten zu stehlen. 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
1: SR1 Wetter. Bisschen Sonne, einige Wolken. So sieht das heute Morgen bei uns aus. Aus diesen kühleren Werten werden noch mildere. Bis 18 Grad in Scheuern oder Saar-Hölzbach, maximal 22 Grad in Etzenhofen oder Saar-Wellingen. Die nächsten Tage, die bringen ordentlich Sonne und es wird von den Temperaturen her richtig sommerlich wieder.
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0: Auf der A8 Luxemburg Richtung Saarlouis hat es einen Unfall gegeben. Da ist aktuell die Ausfahrt Merzig-Schwemlingen gesperrt und es blitzt. Der neueste Blitzer steht auf der A8 Pirmasens Richtung Saarlouis Höhe Limbach. 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
1: Guten Morgen.
0: Heute in 3 Monaten. Auf den Tag genau ist Heiligabend, Leute.
1: Ja, so langsam, aber sicher spüren wir ihn. Den Atem im Nacken von George.
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0: Autofahrer, auf der A6 Mannheim Richtung Saarbrücken liegt ein Stein auf der Fahrbahn. Der ist Höhe Grumbach-Talbrücke. Fahrt dort bitte besonders vorsichtig.
1: Guten Morgen mit der S1 Morning Show. Es gibt einfach Dinge, bei denen sind wir einfach besonders geizig. Und das ist bei jedem ja unterschiedlich.
0: Ja, bei den einen, da sind es vielleicht so alltägliche Sachen wie, weiß ich nicht, Putzmittel oder so. Julius aus St. Ingbert ist zu geizig für Zugfahrkarten.
2: Lieber die günstigste und ganz früh aufstehen oder später am Abend fahren, aber das günstigste Ticket buchen. Meistens lohnt es sich auch. Die Deutsche Bahn kommt eh nicht pünktlich. Nach 20 Minuten wird die Zugbindung aufgehoben, kann ich jeden anderen Zug auch nehmen.
0: Das wollte ich nämlich gerade auch sagen. Die Zugbindung wird so oft aufgehoben, dass sich das überhaupt nicht lohnt, so ein ultra teures Ticket oder so dazu kaufen. Da macht er das schon richtig.
1: Kann man schon verstehen, ja. Ne? Katja kann man aber auch richtig gut verstehen.
3: Klamotten, Markenware vor allem. Ich kaufe gerne gebrauchte Klamotten. Muss auch nicht unbedingt was Neues sein. Wir tauschen uns aus, Freundin, Tochter, genau.
1: Du behauptest ja auch, du würdest selten neue Klamotten kaufen.
0: Das ist auch so. Ich mache das im Grunde genommen einmal im Jahr, wenn ich was brauche. Ansonsten habe ich keine Lust dazu. Das ist mir dann auch einfach ständig, sich irgendwie was zu besorgen. Warum lachst du so? Ich verstehe gar nicht, was du hier jetzt so guckst.
1: Einmal im Jahr, dann halt alles.

0: Ah. So nämlich. Guten Morgen mit SR1 und Vorsicht bitte noch. Da sind zwei Pferde auf der Fahrbahn zwischen Habkirchen und Rheinheim. Passt auf, im Saarpfalzkreis zwischen Habkirchen und Rheinheim zwei Pferdchen auf der Fahrbahn.
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2: 8 Grad sind es in Homburg, Völklingen meldet uns 10. Tim Steger vom SR1-Wetterteam, kommt noch ein bisschen was dazu heute.
3: Die Höchstwerte heute noch 18 bis 22 Grad. Es wird zunehmend freundlich, dank dem Hoch Ardo. Das wird auch in den nächsten Tagen unser Wetter bestimmen. Bedeutet, dass es auch weiterhin freundlich trocken bleibt bis 24 Grad am Freitag. Samstag, Sonntag werden es möglicherweise um die 27 Grad, dazu Sonne. Also es wird auf jeden Fall hochsommerlich nochmal von den Temperaturen. Und das ganze Ende September. Das ist schon bemerkenswert.
2: Jetzt kann das Hochgrad eigentlich auch noch über die Herbstferien bleiben, oder? Wo es schon mal da ist.
0: Das ist,
2: die
0: sind ja auch bald. Das ist überhaupt nicht uneigennützig, was du sagst, oder?
2: Also
0: das,
2: eventuell weiß man dann kurz nicht, sind Herbstferien oder doch noch Sommerferien?
0: Nehmen wir einfach beides mit, ne? Schade, dass die Herbstferien dann nicht 6 Wochen sind. Ja, dann haben wir wieder den Mund zu voll genommen.
2: Morgen zusammen, die S1 Morning Show.

0: Oh, wir haben gleich noch richtig guten Soundtrack in der SR1 Morning Show, um euch für diesen Donnerstag perfekt auf Tour zu bringen. Fastboy mit Wave und
1: Tame Impala, Dracula, hört ihr in eurer SR1 Morning Show gleich.
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1: mit Christian Koch.
2: USA und China verlängern ihren gemeinsamen Zollfrieden. Millionen Mehrbelastung für saarländische Städte und Gemeinden. Das Wetter: Wechsel aus Sonne und Wolken bis 22 Grad. 8 Uhr. Chinas Präsident Xi hat seinen Besuch in den Vereinigten Staaten begonnen. Dabei hat ihn Amtskollege Trump am Flughafen bei Washington begrüßt. Was ungewöhnlich ist, normalerweise empfängt der US-Präsident Staatsgäste immer im Weißen Haus erst. Ralf Borchert.
3: Trump bietet gut 2 Tage lang fast alles auf, was an symbolischer Wertschätzung möglich ist. Darunter ein großes Staatsbankett, an dem auch die Tech-Bosse aus dem Silicon Valley teilnehmen. Konfliktthemen gibt es viele zwischen den Präsidenten der beiden mächtigsten Länder der Welt: künstliche Intelligenz, Zölle, weitere Handelsfragen, Iran-Krieg, Ukraine-Krieg, Taiwan. Die meisten US-Experten erwarten keine großen Durchbrüche. Es geht eher darum, neue Spannungen zu vermeiden. Trump und Xi wollen demonstrieren, dass sie das schwierige Verhältnis im persönlichen Austausch gut managen können.
2: Ja, bekannt wurde schon, dass der Zollfriede beider Nationen um 2 Monate verlängert wird. Eigentlich sollte die Vereinbarung, auf gegenseitige Strafzölle zu verzichten, im November auslaufen. Die Chefs der größten US-amerikanischen KI-Unternehmen haben vor den Risiken der neuen Technologie gewarnt. Im UN-Sicherheitsrat sagte OpenAI-Mitbegründer Altman, extreme Vorsicht sei angebracht. Anthropic-Chef Amadei sprach von einem Risiko für die gesamte Menschheit durch künstliche Intelligenz. Hintergrund ist die Häufung von Hackerangriffen durch KI-Programme. Gerade erst hat die australische Regierung bekannt gegeben, dass eine KI von OpenAI auf eine staatliche Internetseite zugegriffen habe. Ein US-Bundesgericht hat die Sperre für Journalisten für das Weiße Haus aufgehoben. Demnach war der Ausschluss der 3 Medienhäuser CNN, MS Now und Politico verfassungswidrig. Anwälte des Justizministeriums hatten die Sperre mit der nationalen Sicherheit begründet. Die Sender hatten am Montag Klage eingereicht, um die Pressefreiheit zu schützen. Und Dutzende Verbände und Medienorganisationen haben sich an die Seite der verbannten Medienhäuser gestellt. US-Präsident Trump wies den Vorwurf eines Angriffs auf die freie Presse zurück. Auf die saarländischen Städte und Gemeinden kommen hohe Mehrkosten zu. Der Städte- und Gemeindetag rechnet mit Nachzahlungen der Jahre 2023 bis 2026 mit insgesamt bis zu 20 Millionen Euro. Grund ist eine Neuregelung der Besoldung, die auch für kommunale Beamte gilt. Ab dem nächsten Jahr erwartet der Städte- und Gemeindetag weitere Kosten von rund 5 Millionen jährlich. Die Kommunen seien wegen ihrer ohnehin angespannten Finanzlage dadurch stark belastet. Seit Jahren schon ist die Kuchenbergstraße in Wiebelskirchen wegen eines Hangrutsches nur einspurig befahrbar. Jetzt gibt es einen Plan, wie der Hang gesichert und die Straße wieder vollständig freigegeben werden kann. Das Gutachten dazu ist gestern Abend im Neunkircher Stadtrat vorgestellt worden. SR-Reporterin Lea Kielnecker.
4: Der Gutachter schlägt vor, den oberen Teil des Hangs mit Hilfe einer neuen Erdnagelwand zu sichern. Dafür werden Stäbe tief in die Erde gebohrt und das Ganze mit Spritzbeton versiegelt. Das könne in den kommenden Monaten geplant, geprüft und aus technischer Sicht im kommenden Jahr umgesetzt werden. Dann muss der Landesbetrieb für Straßenbau in Zusammenarbeit mit der Stadt noch die Straße erneuern. Um unterhalb der Kuchenbergstraße zu verhindern, dass der Hang weiter in Richtung der Häuser in der Lessingstraße rutscht, soll noch in den nächsten Wochen in einem ersten Schritt eine Drainage hergestellt werden. Im kommenden Sommer soll der Hang dann mit Stützscheiben stabilisiert werden.
2: In Saarlouis werden Baustellen auf öffentlichen Flächen teurer. Der Stadtrat hat gestern Abend höhere Gebühren beschlossen. Wer für eine Baustelle öffentlichen Raum nutzt, zahlt in der Innenstadt in Zukunft 5 Euro pro Quadratmeter und Monat in den ersten 3 Monaten. Danach steigt die Gebühr auf 7,50 Euro und ab dem 8. Monat dann auf 10 Euro. Die Stadt will damit verhindern, dass Baustellen unnötig lange bestehen bleiben. Und das waren die Nachrichten mit Christian Koch. 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
5: Bis 18 Grad werden es heute im Nordsaarland, maximal 21 Grad an Saar und Mosel. Die Wolken, die im Moment noch über dem Saarland hängen, die lösen sich im Laufe der Stunden auf. Dann wird es heute noch richtig schön sonnig. Und morgen und die nächsten Tage, die bleiben ähnlich sonnig und werden vor allem noch wärmer.
6: Boah.
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6: Bei dem Wetter flüchten sogar die Pferde. Zwischen Habkirchen und Reinheim sind zwei Pferde auf der Fahrbahn. Vorsicht da bitte. Und Vorsicht auch auf der A6 Mannheim Richtung Saarbrücken, Höhe Grumbachtalbrücke. Da liegt ein Stein auf der Fahrbahn. Die neuesten Blitzer stehen in Merzig in der Trierer Straße und auf der A8 Pirmasens Richtung Saarlouis in Höhe Limbach.
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6: Startet gut rein in diesen Donnerstag.
5: Vielleicht ist das der Tag, an dem ihr den Termin bekommt, wann in der Kita das Laternenbasteln sein wird, wann in der Schule das Kürbisfest stattfindet oder ihr zum ersten Mal gefragt werdet, was ihr an Halloween macht.
6: Oh yeah.
7: Ich glaub, es geht schon wieder los.
6: Das darf doch wohl nicht wahr sein. Ist schon wieder so weit oder was, Freunde der Sonne, ey.

0: Einen wunderschönen guten Morgen mit eurer SR1 Morning Show. Schön, dass ihr bei uns seid.
1: Einen schönen guten Morgen. Es fing mit einer kleinen Sprachnachricht von Ramona an.
2: Am Montag ist unsere Grundschulklasse aus Diefeln nach Saint-Louis gefahren. Die haben ihr Klassenmaskottchen dann mitgenommen. Das ist der Ole, ein Otter. Der ist leider verloren gegangen.
1: Wir haben die bekommen und wir alle wirklich danach so, da müssen wir doch helfen.
0: Ja, und seitdem rollt so eine richtige Welle durch Saarland. Ja. SR1 sucht natürlich mit euch auf Hochtouren nach dem Klassentier Ole, dem Otter. Wir haben einer Buchhandlung direkt am Rathaus Bescheid gegeben, weil die Klasse dort unterwegs war. Und irgendwann hat sich sogar der Oberbürgermeister Marc Speicher eingeschaltet.
3: Ole liegt uns am Herzen. Ich habe die Stadtpolizei werde ich jetzt anweisen, einen Suchtrupp loszuschicken. Wir bräuchten allerdings noch ein Phantombild von Ole, damit wir eben auch die Fahndung entsprechend mit der Stadtpolizei einleiten können.
0: Ja, SR1 hat ein Phantombild. Also schaut es euch an bei uns im Netz auf sr1.de. Da seht ihr, wie der Gesuchte aussieht. Falls ihr ihn seht heute in Saint-Louis, meldet euch sehr gerne bei uns.
1: Ja, Sina, die Tochter von Mama Ramona, die drückt natürlich ganz fest die Daumen.
4: Vielen Dank von mir und meiner Klasse für eure Hilfe. Tschüss.
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0: Man denkt so, die Jungs von The Bossers, das sind so richtige lässige Cowboy-Typen, ne? Und dann kommst du an, siehst die zum ersten Mal und dann ist das auch genauso.
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3: Ja, ist so, ne?
4: Ist so.
3: Oh Mann, was war das so spannend. Wir haben heute Morgen um kurz nach 7 jemanden aufgerufen, der sich einfach nicht gemeldet hat.
0: Ja, wenn er mal nicht jemand Nachtschicht hatte vielleicht oder Handy im Flugmodus oder so und dann wirst du irgendwann heute wach, hast 800 Anrufe auf dem Handy, ne? Weil die alle Leute Bescheid gesagt haben. Das ist schon blöd. Das ist
3: schon sehr ärgerlich. Aber dafür haben wir die Leitung für alle geöffnet und gezogen haben wir dann Susanne Sawatzki aus Gersweiler. Guten Morgen.
5: Oh mein Gott, ja, guten Morgen. Oh mein Gott.
0: Atme erstmal durch, Susanne. Du ja? Bist es, du hast den Schlüssel, alles gut.
5: Oh mein Gott, ja, ich freue mich.
0: Susanne atmet gerade weiter, immer Warne. Noch durch. Ich kann es immer noch nicht fassen. Ey Leute, wir haben aber noch 3 Schlüssel. Den nächsten gibt es heute Nachmittag um 14:45. Und dann morgen früh, the last day. Einmal bei uns in der SR1 Morning Show und dann nochmal am Nachmittag.
3: Ja, meldet euch weiterhin an auf sr1.de oder in der AD Sounds App. Am Montag, am kommenden Montag, steht dann fest, wer von den 30 Autoschlüsselgewinner das E-Auto bekommt.
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0: Moin, moin.

0: Das war genau im Takt, super.
1: Oder? Schon, schön. Danke nochmal. Ja, alles klar.
2: Kann man das auch im Takt singen?
0: Aber das gelingt uns allen mittlerweile. Rosie und Bruno Mars, APT in eurer S1 Morning Show gleich.
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7: Es ist kurz vor halb neun.
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7: Und die hat für uns Christian Koch.
9: Guten Morgen. Xi in den USA. US-Präsident Trump hat seinen chinesischen Amtskollegen am Flughafen bei Washington empfangen. Bekannt wurde schon, dass die Vereinbarung, auf gegenseitige Strafzölle zu verzichten, um 2 Monate verlängert wird. Eigentlich sollte sie im November auslaufen. Warnung vor Risiken künstlicher Intelligenz. Die Chefs der größten US-amerikanischen KI-Unternehmen sagten im UN-Sicherheitsrat, es sei extreme Vorsicht angebracht. Die Verantwortlichen der Tech-Konzerne OpenAI und Anthropic sprachen von einem Risiko für die gesamte Menschheit. Mehr Kosten durch Beamtensold. Grund ist eine Neuregelung der Bezahlung, die auch für kommunale Beamte im Saarland gilt. Der Städte- und Gemeindetag rechnet mit Nachzahlungen der Jahre 2023 bis 2026 von bis zu 20 Millionen Euro. Im Saarland sind rund 1900 Beamte bei Kommunen und Kreisen beschäftigt. Und Hangsicherung in Wiebelskirchen. Im Neunkircher Stadtrat wurde dafür gestern ein Gutachten vorgestellt. Die Arbeiten sollen in den nächsten Monaten beginnen. Die Kuchenbergstraße in Wiebelskirchen ist wegen eines Hangrutsches seit Jahren nur einspurig befahrbar. Und das Wichtigste immer auch auf srinfo.de.
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0: Im Moment ist es noch wolkig, aber im Laufe des Tages wird es immer sonniger. Bis 18 Grad in Hof oder Honsrath, maximal 22 Grad werden es in Altenkessel oder in Elm. Die nächsten Tage bringen viel Sonnenschein und es wird jeden Tag noch mal wärmer.
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1: Guten Morgen zusammen. Zwischen Habkirchen und Rheinheim sind immer noch Pferde auf der Fahrbahn unterwegs. Vorsicht da bitte. Und die neuesten Blitzer stehen in Oberbexbach, in der Oberen Hochstraße, in Merzig, in der Trierer Straße und auf der A8 Pirmasens Richtung Saarlouis Höhe Limbach. 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
1: Guten Morgen.
0: Kurz nach 8:30 an einem Donnerstag, da kommt einem vielleicht schon mal das Wochenende in den Kopf.
1: Na, ganz weit dahin, da lässt es sich schon erahnen. Ne?
0: Es gibt schlechtere Aussichten. Zusammen wuppen wir den Donnerstag.
1: Geht mit dieser Nummer hier nochmal viel leichter von der Hand. Rosé und Bruno Mars.

0: Rabattcodes bekommt, ob irgendwie irgendwo was im Angebot ist oder sowas. Kauft nicht die teuren Markenprodukte. Man braucht keine Markenprodukte.
1: Ja, und oft hört man ja auch, da wurde ja einfach nur die Verpackung geändert, aber das Produkt ist dasselbe. Ne? Und bei Kerstin habe ich ja das Gefühl, dass die irgendwie bei allem sparsam ist.
2: Naja, ne? Plötzlich hat man ein Haus, zwei Kinder. Ne? Da ist nicht mehr hier mit jeder Woche Massage und Essen gehen. Ne? Also.
1: Ja gut, aber ich meine, außer, muss man sagen, bei deinen Kindern, oder? Und bei deinen heißgeliebten Gadgets.
2: Ja, an Kindern und Alltagsgadgets, da kann man nicht sparen.
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0: Milch von Philipp Dittberner in der SR1 Morning Show.
1: Schönen guten Morgen zu euch nach Hause, in die Autos, in die Schulen und in die Büros oder sagen wir besser in die Offices.
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3: Für so einen kleinen deutschen Akzent im Englischen sollte sich niemand schämen. Das klingt doch meistens sogar total charmant.
4: I think we take the treadboat for 1 hour. Ja, thank you.
3: Das ist sympathisch und solange man versteht, was du meinst, ist auch wunderbar. Nur wird ja inzwischen in vielen deutschen Büros mehr Englisch gesprochen als in den Urlaubsländern.
5: Ich sehe hier klar den Need, die Synergy zwischen den Touchpoints zu maximizen, um dann das Big Picture auch long term zu ownen, ne? Und that's it.
3: Ja, das ist peinlich. Im Ausland kommt so ein Gefühl immer erst, wenn du anfängst, Sprichwörter zu übersetzen, weil das klappt nie.
4: Wow, the tretboot goes away like Schmidt's cat. Das geht ab wie Schmidt's Katze, ne? That was fun. We are real luck mushrooms. Wir sind echte Glückspilze.
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0: Guten Morgen, die SR1 Morning Show.
1: Mit der besten Musik fürs Saarland, hymnisch wird's mit Coldplay, We Pray, gleich hier bei uns.
0: Das hat sowas Sakrales, ne?
1: Total.
0: Hört mal gleich.
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2: Neuer Anlauf zur Organspenderegelung im Bundestag. Verunglückter Pilot von Spangdahlem aus Klinik entlassen. Das Wetter, Wolken, nachmittags mehr Sonne bis 22 Grad. 9 Uhr. Der Bundestag beschäftigt sich heute zum ersten Mal mit der Reform der Nachrichtendienste. Innenminister Dobrindt will, dass BND und Verfassungsschutz künftig mehr Daten sammeln, speichern und auswerten dürfen. Außerdem sollen die Dienste bei drohender Sabotage oder Cyberattacken gegen Angriffe starten dürfen. Außerdem geht es um einen neuen Versuch, die Organspende neu zu regeln. Eine Gruppe Abgeordneter will, dass die sogenannte Widerspruchslösung eingeführt wird. Birte Sönnigsen.
3: Das heißt, in Zukunft sollen volljährige Menschen grundsätzlich als Organspender gelten, es sei denn, sie widersprechen zu Lebzeiten aktiv. Der Bundestag hatte zuletzt vor 6 Jahren über umfassende Änderungen bei der Organspende abgestimmt. Damals hat die Widerspruchsregelung keine Mehrheit bekommen. Seitdem haben sich einige Dinge rund um die Organspende geändert. Die Bereitschaft, Organe zu spenden, ist jedoch nicht deutlich gestiegen. Es gibt auch Abgeordnete, die bei der bisherigen Zustimmungsregelung bleiben wollen. Sie sagen, Schweigen darf nie automatisch als Zustimmung gelten.
2: Zu Beginn des Staatsbesuchs von Chinas Präsident Xi in den USA hat die US-Regierung eine Zollpause verlängert. Die eigentlich bis November ausgesetzten zusätzlichen Zölle auf Importe chinesischer Waren werden um 2 weitere Monate aufgeschoben. Wäre die Einigung ausgelaufen, hätte China seinerseits Exportkontrollen auf seltene Erden ausgeweitet. Pakistan hat in der Nacht Luftangriffe auf 10 Ziele in Afghanistan geflogen. Nach Angaben der pakistanischen Regierung waren von dort Drohnen gestartet worden, mit denen seien Grenzposten beschossen worden. Vorher hätten pakistanische Soldaten verhindert, dass militante Kämpfer die Grenze überqueren. Auf die saarländischen Städte und Gemeinden kommen hohe Mehrkosten zu. Der Städte- und Gemeindetag rechnet für Nachzahlungen der Jahre 2023 bis 2026 mit insgesamt bis zu 20 Millionen Euro. Grund ist eine Neuregelung der Besoldung, die auch für kommunale Beamte gilt. Für SR Info Kai Forst.
4: Dass Beamtinnen und Beamte im Saarland künftig mehr Geld bekommen, ist bereits seit Ende August klar. Vorausgegangen war ein Urteil des Bundesverfassungsgerichts, das die Bundesländer zwingt, die Besoldung neu anzupassen. Das wird aber nicht nur für das Land teuer, sondern auch für die Kommunen. Denn im Saarland sind rund 1.900 Beamte bei den Kommunen und Landkreisen beschäftigt. Hinzu kommen noch rund 2.000 Versorgungsempfänger, also Pensionäre. Der Städte- und Gemeindetag teilte dem SR mit, dass er für die Nachzahlungen der Jahre 2023 bis 2026 mit Mehrbelastungen in Höhe von 15 bis 20 Millionen Euro rechnet. Ab dem Jahr 2027 seien es dann rund 5 Millionen jährlich, so Städtetagsgeschäftsführer Spaniol.
2: Nach dem Absturz eines amerikanischen Kampfjets auf der Airbase Spangdahlem hat der Pilot das Krankenhaus wieder verlassen. Wie das US-Militär mitteilte, ist er bei dem Unfall vorgestern leicht verletzt worden. Er hatte sich mit dem Schleudersitz gerettet. Weitere Menschen wurden nicht verletzt. Die Ermittlungen zum Absturz dauern noch an. Im Saarland tauschen heute rund 300 Menschen mit und ohne Behinderung für einen Tag ihren Arbeitsplatz. Anlass ist der bundesweite Aktionstag Schichtwechsel. Beschäftigte aus Werkstätten für Menschen mit Behinderung arbeiten dabei in Unternehmen und Institutionen und umgekehrt. Im Saarland beteiligen sich 9 Werkstätten, 4 Inklusionsbetriebe und auch 85 Unternehmen und Einrichtungen. 2 deutsche Produktionen sind für die internationalen Emmys nominiert. Darunter ist die True-Crime-Doku Der talentierte Mr. F. in der Sparte Kunstproduktion. Die Doku begleitet 2 junge Filmemacher auf ihrer Spurensuche von Berlin bis in die USA, um einen Dieb zu stellen. Unter den Anwärtern in der Sparte Kids-Animation ist die deutsche Animationsserie Lenas Hof. Die Emmys sind der bedeutendste Fernsehpreis der USA. Und das waren die Nachrichten mit Christian Koch. 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
5: Wir haben heute einen trockenen Wechsel von Sonne und Wolken. Temperaturen so 18 bis 22 Grad und morgen erst neblig, später dann viel Sonne und bis 24 Grad.
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5: Wir haben Blitzer in Oberbexbach in der oberen Hochstraße, in Merzig in der Trierer Straße und auf der A8 Pirmasens Richtung Saarlouis, Höhe Limbach. Kommt überall gut an.
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5: Mit Verena Sierra, hi. Nächste Woche kommt der Papst hier nach Frankreich und er ist sogar ganz bei uns in der Nähe, in Metz. Wäre vielleicht eine Gelegenheit, sich mal so einen Papst in echt anzuschauen, oder? In 3 Songs lassen wir uns mal erklären, ob das geht und wenn ja, wie.
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0: Depeche Mode, Personal Jesus hier bei S1 und apropos Jesus, der Papst kommt nächste Woche nach Frankreich und am Montag ist er ganz, ganz nah bei uns in Metz. Mein Kollege Christian Otterbach ist SR1 Kirchenexperte und er hat mehrere Päpste schon gesehen und auch sogar getroffen. Also was mache ich, wenn ich jetzt spontan am Montag da noch hin will? Wie gehe ich da vor?
1: Lass es sein. Spontan nicht hinfahren. Es gibt einige organisierte Touren, zum Beispiel vom Bistum Trier und vom Bistum Speyer, die mit Bussen da hinfahren. Es gab vorher ein Ticketsystem, die haben nichts gekostet, aber man musste sich anmelden. Und diese Tickets sind seit Ende August alle weg. Man kann es versuchen, nach Metz zu kommen. Du kommst mit dem Auto vielleicht bis in die Außenbezirke, musst dann stehen lassen. Die Innenstadt von Metz ist komplett abgesperrt. Man kommt vielleicht rein, aber ob du dann den Papst siehst, das ist nochmal eine ganz andere Frage. Der wird zwar mit dem Papamobil durch die Innenstadt fahren, aber es ist, wenn man jetzt noch nicht angemeldet ist, nicht garantiert, dass man da wirklich durchkommt.
0: Okay, also müssen wir eventuell einfach noch abwarten, bis Leo der 14. nach Deutschland kommt. Die Kirchenvöglein zwitschern nämlich, dass nächstes oder übernächstes Jahr tatsächlich der Papst dann auch mal seine deutschen Schäfchen besuchen wird.
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0: hier gleich mit Ed Sheeran und Azizam. Bisschen Reggae haben wir auch noch für euch.
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0: Es ist 9:30.
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0: Mit Christian Koch.
10: Guten Morgen. Debatte über Nachrichtendienste. Der Bundestag beschäftigt sich gerade zum ersten Mal mit der geplanten Reform. Innenminister Dobrindt will, dass BND und Verfassungsschutz mehr Daten sammeln, speichern und auswerten dürfen. Außerdem sollen sie bei drohender Gefahr Gegenangriffe starten dürfen. Attacken in Afghanistan. Pakistan hat in der Nacht Luftangriffe auf 10 Ziele im Nachbarland geflogen. Laut pakistanischer Regierung waren von dort aus Drohnen gestattet worden, die Grenzposten beschossen hätten. Bundesweiter Aktionstag Schichtwechsel. Daran nehmen im Saarland rund 300 Beschäftigte mit und ohne Behinderung teil. Sie tauschen einen Tag lang ihren Job. An dem Aktionstag beteiligen sich 9 Werkstätten für behinderte Menschen, 4 Inklusionsbetriebe sowie 85 Unternehmen und Institutionen. Und deutsche Emmy-Nominierungen. In der Sparte Kunstproduktionen geht die True-Crime-Doku Der talentierte Mr. F ins Rennen. Nominiert in der Rubrik Kids Animation ist die deutsche Serie Lenas Hof. Die Emmys sind der bedeutendste Fernsehpreis der USA. 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
0: Heute mal ein bisschen bewölkter, aber es kommt später noch mehr die Sonne raus, 18 bis 22 Grad. Morgen neblig, später dann viel Sonne und lockere Wolken bis 24 Grad.
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0: Wir haben Blitzer auf der A1 Trier Richtung Saarbrücken Höhe Tholey, in Oberbexbach in der oberen Hochstraße und in Merzig in der Trierer Straße. Kommt überall gut und sicher an und noch mehr Blitzer findet ihr bei SR1 in der ARD Sounds App.
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0: Mit Verena Sierra einen schönen Donnerstag wünsche ich euch. Musik kommt gleich von Linkin Park. What I've Done. Und vorher noch Ed Sheeran mit seinem Hit.

0: Sternen hier bei SR1. Ray Garvey hat sowas wie einen geheimen Kumpel. Kiss me like you want me, show me that you care. Bei so ein paar Hits von Ray, wie zum Beispiel hier Kiss Me, hat nämlich Produzent und Sänger Imran mitgearbeitet. Bisher eher so im Hintergrund. Auch bei dem Song hier, Is It Love? Und mit dem neuen Song Rivers, da hat Ray Garvey seinen Mann im Background jetzt mal ein bisschen nach vorne geholt, weil es in Rivers für Imran voll Sinn macht, auch mal selbst zu performen. Denn
1: für mich ist dieser Song ein super persönlicher Song, weil ich meine Strophe für meine Frau geschrieben habe. In meiner Strophe erwähne ich meine Frau auch mit Namen. Und ja, für mich ist es auch eine super schöne Sache, diesen Song gemeinsam mit einem Freund gemacht zu haben und ihn dann auch gemeinsam zu veröffentlichen.
0: Neu von Ray Garvey, Rivers, featuring Imran. Ein Liebes- und Freundschaftsdienst in einem Song. Jetzt für euch hier auf SR1.

0: Clouseau mit Neuanfang gibt's gleich hier auf SR1. Außerdem Kygo, Chasing Paradise. Und ein kleiner Motivationssong für alle mit Aggressionsproblemen. Katy Perry, Watch It Burn.
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1: Mit Christian Koch.
2: Wirtschaftliche Milliardenschäden durch Extremhitze. Immer mehr E-Autos zugelassen. Das Wetter bewölkt, später dann mehr Sonne bei bis zu 22 Grad. 10 Uhr. Die extreme Hitze in diesem Sommer hat europaweit für große Verluste gesorgt. Nach einer Schätzung der Allianzversicherung sank die wirtschaftliche Leistung um 113 Milliarden Euro. Jenny Bayern.
3: Das Problem bei anhaltender extremer Hitze ist, die Menschen sind weniger produktiv und machen längere Pausen. Auch die Fehlzeiten nehmen zu. Allein in Deutschland ging die Wirtschaftsleistung dadurch laut Analyse um 25 Milliarden Euro zurück. Nur in Italien sank die Leistung noch mehr. Frankreich lag mit 20 Milliarden Euro Verlust auf Platz 3. Ein weiteres Problem sind laut Autoren die tatsächlichen Schäden durch Unwetter, Überschwemmungen und andere Naturereignisse. Für Deutschland lag die Schadenssumme in den vergangenen 5 Jahren bei 50 Milliarden Euro. Für das kommende Jahr erwarten die Experten keine Besserung bei den Hitzeschäden. Grund ist das aktuell stattfindende Naturphänomen El Niño, das das Wetter auch in weit entfernten Regionen beeinflussen kann.
2: Im Bundestag geht es heute um einen neuen Anlauf zu einer Organspenderegelung. Eine Gruppe Abgeordneter ist dabei für die sogenannte Widerspruchslösung, also dass jeder nach seinem Tod potenzieller Organspender ist, es sei denn, er hat das vorher klar abgelehnt. Aktuell debattieren die Abgeordneten über die geplante Reform der deutschen Nachrichtendienste. Die CDU in Sachsen-Anhalt hat eine Einladung der SPD zu einem Gespräch abgelehnt. Der Landesvorstand habe beschlossen, in die Opposition zu gehen. Daran halte man auch fest. Damit ist eine Regierungsbildung in Sachsen-Anhalt abseits der AfD unwahrscheinlich. Zurzeit loten AfD und BSW aus, inwiefern eine inhaltliche Zusammenarbeit möglich ist. Elektroautos haben ihren Anteil an Neuzulassungen in der Europäischen Union innerhalb eines Jahres deutlich ausgebaut. Wie der Europäische Herstellerverband ACEA mitteilte, waren bis August fast 22% der neu zugelassenen Pkw reine Elektroautos, fast 6 Prozentpunkte mehr als ein Jahr zuvor. Insgesamt stiegen die Pkw-Neuzulassungen um 5,3% auf 7,5 Millionen Autos. Der Stadtrat Saarlouis hat den Haushalt für dieses Jahr verabschiedet. Er sieht Ausgaben von rund 143 Millionen Euro vor. Felix Alsfasser.
4: Davon sind rund 55 Millionen Euro Investitionen, die sich zum einen aus fast 23 Millionen Euro Neuinvestitionen und rund 35 Millionen Euro aus dem Vorjahr zusammensetzen. Der größte Teil der Investitionen fließt dabei jeweils mit rund 10 Millionen Euro in die Feuerwehr sowie in die Schulen. Der Haushalt für das Jahr 2026 weist mit Erträgen von etwa 106 Millionen Euro ein Defizit von etwa 37 Millionen Euro auf, das aber durch die Ausgleichsrücklage kompensiert wird. Mehrausgaben seien unter anderem auf die gestiegene Kreisumlage sowie die gesunkene Schlüsselzuweisung zurückzuführen.
2: Die Stadt Neunkirchen will die Kuchenbergstraße in Wiebelskirchen bald wieder vollständig befahrbar machen. Nach einem Hangrutsch ist die Straße dort seit Januar nur einspurig frei. Jetzt wurde gestern Abend im Stadtrat ein Gutachten vorgestellt, wie man den Hang sichern kann. Zunächst soll eine Drainage verhindern, dass der Hang weiter in Richtung der Häuser in der Lessingstraße rutscht. Im nächsten Sommer sollen Stützscheiben den Hang stabilisieren. Der obere Teil wird voraussichtlich im nächsten Jahr mit einer sogenannten Erdnagelwand gesichert. Der Saarländische Rundfunk beteiligt sich am 12. November am bundesweiten Jugendmedientag. Er wird in diesem Jahr zum ersten Mal gemeinsam von ARD, Deutschlandfunk und ZDF veranstaltet. Ab sofort können sich Lehrkräfte mit Klassen ab der 8. Jahrgangsstufe anmelden. Der SR bietet 8 verschiedene Workshops an, die insgesamt 13 Mal stattfinden, digital, im Funkhaus Hallberg oder direkt in Schulen. Schwerpunkt ist in diesem Jahr der Umgang mit sozialen Medien. Und das waren die Nachrichten mit Christian Koch. 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
1: 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Da haben wir heute einen etwas bewölkteren Tag, aber später kommt noch gut die Sonne raus, 18 bis 22 Grad. Morgen erst etwas neblig, später sonnig bei bis 24 Grad.
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1: Ihr meldet die neuesten Blitzer auf der A1 Trier Richtung Saarbrücken in Höhe Tholey, in Oberbexbach in der oberen Hochstraße und in Merzig in der Trierer Straße. Mehr Blitzer gibt's bei SR1 in der ARD Sounds App. Kommt gut an.
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1: Mit Verena Sierra, hi. R.E.M., The One I Love, mega guter Song, gibt's gleich für euch. Außerdem habe ich noch die Giant Rooks, Slow Dance for a Minute und Felix Jen mit Pride. Einen schönen Donnerstag.
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Neu von den Giant Rooks. Slow Dance for a Minute. Auf S1. Man muss sagen, sie fallen jetzt gerade so ein bisschen um wie die Fliegen, die Promi-Ehen. Nach den Carpendales und den Connors ist jetzt auch bei den Mbareks die Ehe Geschichte. Dabei haben die Mbareks erst vor 4 Jahren geheiratet und das auch noch auf Ibiza. Elias Mbarek und seine jetzt Ex-Frau hatten ja die ganze Zeit in New York gewohnt. Ne? Zum einen, weil sie Amerikanerin ist, zum anderen aber auch, damit der Mann sich trotz seines Ruhms ein bisschen frei bewegen kann. Und da hat er ja auch immer in Interviews gesagt, beste Entscheidung seines Lebens. Gut, Anfang des Jahres hieß es dann, das fanden viele schon überraschend, wir ziehen doch wieder um nach München, wir wollen näher an meiner Familie und an unseren gemeinsamen Freunden sein. Wie es jetzt aussieht, ist aber nur er in München und wieder Single. Wobei ich denke, da findet sich bestimmt schnell wieder jemand. Er ist ja ein gut aussehender junger Mann.

0: mit Christian Heinz von der katholischen Kirche.
1: Das war der erste Italiener. Wenn Menschen bei mir in Hermeskeil davon erzählen, geht es um das erste italienische Restaurant im Ort und nicht um den ersten Italiener überhaupt. Mir persönlich ist das sehr sympathisch, den ersten Italiener gleich kulinarisch, mit Essen und Trinken, Stunden in Gemeinschaft, ja mit einem Lebensgefühl zu verbinden. Il primo italiano, der erste Italiener, sagt der Schriftsteller Aldo Cazzolo, sei Franz von Assisi. Das mit dem ersten Italiener stimmt mit Franziskus historisch auch nicht. Was aber stimmt, ist das Lebensgefühl, Dolce Vita. Denn das hat Franziskus den Italienern und auch uns gebracht. Franz von Assisi, der ja vor allen Dingen eher für das Ideal der Armut bekannt ist, war kein Kostverächter. Ganz im Gegenteil. Er hält seine Brüder an, das zu essen, was ihnen serviert wird. Sein Lieblingsgebäck, so heißt es, waren Mandelplätzchen, ähnlich wie Cantuccini, zubereitet von seiner Freundin Jacoba von Settesoli. Vor 800 Jahren stirbt Franziskus. Auf dem Sterbebett wünscht er sich sein Lieblingsgebäck. Noch bevor der Wunsch an seine Freundin übermittelt ist, so die Legende, ist sie schon da mit dem Gebäck. Und da ist er wieder, der erste Italiener. Gutes Essen, aber auch Gemeinschaft, selbst noch an der Schwelle des Todes. Im Saarland gibt es eine große italienische Community. Vielleicht auch, weil das saarländische Hauptsach Gut Gess, geschafft haben wir schnell, so kompatibel zum italienischen Dolce Vita ist. Vielleicht ist ja der heutige Tag eine gute Gelegenheit genau dafür. Für die Lieblingsplätzchen des Franziskus braucht es nur wenige Zutaten. Mandeln, Zucker, Eiweiß, Zitronen. Und nicht zu vergessen, eine gute Freundin oder einen guten Freund, mit dem man sie teilen kann. Buon appetito.
0: Das war der Zwischenruf der katholischen Kirche.

0: Humberstone, To Love Somebody. Gleich geht ein bisschen mehr ab mit Cat's Eye und Animal und John Newman. Love Me Again auf SR1. Es ist 10.31 Uhr.
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0: Mit Jessica Werner, guten Morgen.
2: Guten Morgen. Einbußen durch Hitze. Nach einer Schätzung der Allianzversicherung sank die wirtschaftliche Leistung europaweit um 113 Milliarden Euro. Wie die Experten erklärten, sind die Menschen bei extremer Hitze wie in diesem Sommer weniger produktiv. Debatte über Organspenderegelung. Im Bundestag wird heute wieder darüber gesprochen. Eine überparteiliche Gruppe ist dabei für eine sogenannte Widerspruchslösung. Demnach wäre jeder Erwachsene nach seinem Tod potenzieller Organspender, es sei denn, er hat das vorher klar abgelehnt. Mehr Elektroautos. In den ersten 8 Monaten des Jahres waren fast 22% der neu zugelassenen Pkw in der Europäischen Union reine Elektroautos. Das sind fast 6 Prozentpunkte mehr als ein Jahr davor. Insgesamt stiegen die Pkw-Neuzulassungen in der EU auf 7,5 Millionen Autos. Sicherheitszentrum in Neunkirchen. Der Stadtrat hat beschlossen, dass die neue Einrichtung im ehemaligen Kaufhof untergebracht werden soll. In dem neuen Zentrum sollen Polizei und Ordnungsdienst unter einem Dach besser zusammenarbeiten. Und das waren die aktuellen Infos. Alles Wichtige für euch auf srinfo.de.
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0: Ein etwas bewölkterer Tag heute mal, aber später gibt's noch richtig viel Sonnenschein bei 18 bis 22 Grad. Morgen ist es erst neblig, später kommt die Sonne raus bei 20 bis 24 Grad.
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0: Vorsicht auf der A8 Pirmasens Richtung Saarlouis, in Höhe Oberstadt haben wir einen kaputten LKW. Und ihr meldet Blitze auf der A1 Trier Richtung Saarbrücken in Höhe Tholey, in Oberbexbach in der oberen Hochstraße und in Merzig in der Trierer Straße. Kommt überall gut an.
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1: Bergstraße. 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
0: Mit Verena Sierra, hi. Heute Abend steht's hier an, die erste Probe für Jürgen Klopp und seine Nationalmannschaft. Wie läuft's mit dem neuen Bundestrainer? In der Nations League spielt ja Deutschland gegen Holland. 20.45 Uhr ist Anpfiff. Und was der Bundestrainer im Moment so für einen Eindruck macht, in zwei Songs.
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1: Ist es Krise als Chance, so bewerte ich es auf jeden Fall.
2: Sagt der neue Bundestrainer Jürgen Klopp über die Situation bei der Nationalmannschaft. Und heute wird sich dann zeigen, ob er diese Chance ergreifen kann. Deutschland spielt in der Nations League gegen Holland. 20.45 Uhr ist Anpfiff, zu sehen auf RTL. Und wie ist der Kloppo so drauf vor seinem ersten Spiel als Nationaltrainer? SR1-Reporter Michael Augustin ist im Trainingslager dabei. Was macht der Bundestrainer so für einen Eindruck?
3: Also Marc-André Ter Stegen hat ihn als Energiebündel bezeichnet und damit hat der Torhüter absolut recht. Aus Jürgen Klopp sprudeln die Sätze nur so heraus. Im Umgang mit den Journalistinnen und Journalisten versucht er witzig zu sein, aber es gibt auch Momente, in denen er mit ernstem Gesichtsausdruck klarmacht, dass die Spieler immer alles für die Nationalmannschaft geben und dass es seine Aufgabe ist, herauszufinden, warum das zuletzt zu selten geklappt hat. Also er versucht gerade wirklich alles, um gute Laune zu verbreiten, weil eine gute Stimmung im Team die Basis für Erfolg ist.
2: Und Erfolg wünschen wir ihm ja alle. Übrigens, neuer Nationalspieler Philipp Treu vom SC Freiburg war von einer Sache sehr beeindruckt bei Jürgen Klopp.
4: Ich war schon ein Stück weit überrascht über seine Größe, dass er so groß ist. Aber natürlich, so diese, man spricht ja heutzutage von dieser Aura, die war schon gegeben.
2: Super, also mit Aura, da kann ja gar nichts mehr schief gehen. Heute Abend Deutschland gegen Holland in der Nations League 20.45 Uhr auf RTL.
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0: ist manchmal auch gar nicht gut, wenn man alles weiß, ne? Also, das stellt Teddy Swims auch fest. Mr. Know-It-All, das ist sowas wie der, der alles weiß. Oder, okay, man könnte auch sagen, Besserwisser. Benson Boone, Sorry, I'm Here for Someone Else. Mega schöner Song. Gleich für euch außerdem noch ein bisschen Sabrina Carpenter, Manchild. Auf SR1, die beste Musik fürs Saarland.
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Autofahrer, Vorsicht bitte auf der A8. Wenn wir jetzt Richtung Saarlouis in Höhe Oberstadt haben wir den defekten LKW. Eine gute Fahrt jetzt mit SR1 und Sabrina Carpenter. Manchild.

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2: Doppelt so hohes Wirtschaftswachstum vorhergesagt. Berlin gibt Olympiarückzug bekannt und das Wetter wechselt von Sonne und Wolken bis 22 Grad. 11 Uhr. Der Iran-Krieg belastet die deutsche Wirtschaft offenbar weniger stark als erwartet. Führende Forschungsinstitute verdoppeln in ihrer Herbstprognose die Wirtschaftserwartung für das laufende Jahr auf 1,3%. Zuvor hatten die Institute noch mit einem Plus von 0,6% gerechnet. Nach Angaben des Leibniz-Instituts für Wirtschaftsforschung belasten aber weiterhin hohe Energiepreise und Strukturprobleme die Wirtschaftsleistung. Als Gründe für die positive Entwicklung nannten die Wirtschaftsinstitute unter anderem eine Zunahme der Exporte. Die Saarwirtschaft kommt weiter nicht in Schwung. Das geht aus der September-Umfrage der Industrie- und Handelskammer hervor, an der sich wieder rund 300 Unternehmen beteiligt haben. Demnach hat sich die Geschäftslage der Betriebe gegenüber dem Vormonat kaum verändert. Besonders angespannt bleibe die Situation bei den energieintensiven Gießereien. Besser läuft es laut IHK am Dienstleistungsbereich und in Teilen der Stahlindustrie und der Bauwirtschaft. Die Kammer appelliert an die Bundesregierung, rasch für Fortschritte bei den Energiepreisen, Steuern und Abgaben sowie beim Bürokratieabbau zu sorgen. Bessere Standortbedingungen seien wichtig für eine konjunkturelle Erholung. Die Hitzewelle dieses Sommers hat die europäische Wirtschaftsleistung für das laufende Jahr um 113 Milliarden Euro reduziert. Das geht aus einer Schätzung der Allianzgruppe hervor. Größter Verlierer ist demnach Italien mit 28 Milliarden Euro an verlorener Wirtschaftsleistung, gefolgt von Deutschland mit 25 Milliarden Euro. Als wirtschaftliche Einbußen zählen dabei Produktionsausfälle und geringere Wertschöpfung, bedingt durch geringere Arbeitsproduktivität sowie längere Pausen und Fehlzeiten. Der Berliner Senat zieht seine Bewerbung für die Olympischen Spiele zurück. Das hat der regierende Bürgermeister Wegner offiziell bestätigt. Aus Berlin Angela Ulrich.
3: Es ist vorbei. Der regierende Bürgermeister Kai Wegner sprach von einem traurigen Tag für Berlin. Die Stadt habe die größte Strahlkraft in Deutschland für Olympia gehabt. Doch nach dem Wahlsieg der Linkspartei in Berlin sei der Rückhalt nicht mehr ausreichend gewesen. Man habe die Spiele auch als Signal für mehr Zusammenhalt der ostdeutschen Länder setzen wollen. Berlin wollte die Spiele gemeinsam mit Brandenburg, Mecklenburg-Vorpommern und Sachsen ausrichten. In einem Ranking hatte das Präsidium des Deutschen Olympischen Sportbundes die Stadt allerdings auf den letzten Platz gesetzt, hinter München und die Rhein-Ruhr-Region.
2: Am Samstag will der Deutsche Olympische Sportbund bekannt geben, welcher deutsche Kandidat ins Rennen geht. Der Brand in einer Anlage des Satellitenkommunikationssystems Starlink in Polen ist offenbar durch Sabotage ausgelöst worden. Das hat die Regierung in Warschau mitgeteilt. Danach wurde durch das Feuer der Internetzugang für verschiedene Institutionen gestört, einschließlich der ukrainischen Armee. Der Brand war gestern Abend in der Anlage in Zentralpolen ausgebrochen. Die Station ist aber dennoch weiter einsatzfähig. Für die Kuchenbergstraße in Neunkirchen-Wiebelskirchen liegt ein Gutachten für die Sanierung vor. Wegen eines Hangrutsches ist die Straße seit Jahren nur einspurig befahrbar. Das Gutachten wurde gestern Abend im Neunkircher Stadtrat vorgestellt. SR-Info-Reporterin Lea Kielnecker.
4: Der Gutachter schlägt vor, den oberen Teil des Hangs mit Hilfe einer neuen Erdnagelwand zu sichern. Dafür werden Stäbe tief in die Erde gebohrt und das Ganze mit Spritzbeton versiegelt. Das könne in den kommenden Monaten geplant, geprüft und aus technischer Sicht im kommenden Jahr umgesetzt werden. Dann muss der Landesbetrieb für Straßenbau in Zusammenarbeit mit der Stadt noch die Straße erneuern. Um unterhalb der Kuchenbergstraße zu verhindern, dass der Hang weiter in Richtung der Häuser in der Lessingstraße rutscht, soll noch in den nächsten Wochen in einem ersten Schritt eine Drainage hergestellt werden. Im kommenden Sommer soll der Hang dann mit Stützscheiben stabilisiert werden.
2: Und das waren die Nachrichten mit Marc Langels. 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
1: 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Angenehme Temperaturen heute auch wieder 18 bis 22 Grad, dazu Sonne und Wolken. Morgen ist es erst ein bisschen neblig, später sonnig bis 24 Grad.
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1: Es wird geblitzt auf der A1 Trier Richtung Saarbrücken Höhe Tholey. Am Ausgang von Weißkirchen Richtung Keilen und in Merzig in der Trierer Straße. Mehr Blitzer gibt's bei SR1 in der ARD Sounds App. Und jetzt erstmal eine gute Fahrt für euch.
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1: mit Verena Sierra und gleich Musik von Nickelback. How You Remind Me. Joe mit End of Beginning. Und das hier ist Bibi Rexha, New Religion. Schönen Donnerstag.
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0: Nickelback, How You Remind Me. War, glaube ich, sogar ihr erster Hit. Auf jeden Fall ist einer der guten Nickelback-Songs hier auf SR1. Eine Sache, die uns alle verbindet, wir verbringen zu viel Zeit am Handy. Ein Trend aus den USA soll uns da jetzt helfen, Dopaminfasten. Weil dieses ständige Rumscrollen, neue Nachrichten bekommen, kurzes Video nach dem anderen schauen, das schüttet Dopamin aus und das macht süchtig. Also darauf zu verzichten, klingt erstmal sinnvoll, aber ganz ohne Dopamin geht es auch nicht, weiß Katrin Baron aus dem SR1-Team.
1: Neurobiologen sagen, Dopamin ist unter anderem wichtig für die Verdauung und dass wir bewegungsmäßig so ein bisschen in die Gänge kommen. Wir sind generell einfach motivierter und haben auch mehr Kraft für soziale Kontakte. Deshalb ist eisernes Dopaminfasten keine gute Idee. Weniger am Smartphone sein halt natürlich schon.
0: Ja, war klar. Ne? Bis eine Studie rauskommt, die sagt, Smartphone-Nutzung ist gesund, das wird wahrscheinlich noch ein bisschen dauern.
1: Ja, leider. Neurobiologen empfehlen jedenfalls, dass man beim Reduzieren der Smartphone-Nutzung schon darauf achtet, dass man sich machbare Ziele setzt. Eben nicht, morgen gehe ich den ganzen Tag nicht ans Handy. In unserer Welt, die so vernetzt ist, ist es unwahrscheinlich, dass das funktioniert. Mhm. Stattdessen lieber realistisch, morgens kein Smartphone, stattdessen Wecker, abends im Bett kein Smartphone, lieber ein Buch. Oder vielleicht rumknutschen. Geht ja auch, ne? Und vor allem nie ein Smartphone beim Essen nutzen, auch nicht, wenn wir alleine sind.
0: Oh mein Gott, ich muss jetzt immer dran denken, kein Smartphone oder knutschen? Was machen wir jetzt abends? Also, ein bisschen Dopamin darf bei der Smartphone-Nutzung ausgeschüttet werden, ganz ohne es auch nicht gut, sagen Neurobiologen. Und was ihr abends vorm ins Bett gehen macht, ist eure Sache.

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Wir haben einen Blitzer jetzt in Oberbexbach in der oberen Hochstraße, werden jetzt auch Fotos gemacht. Und falls ihr noch was melden möchtet, 0800 700 8000, da geht's direkt in die SR1 Verkehrsredaktion. Ist kostenlos, auch von eurem Handy. Eine gute Fahrt.

0: der Donnerstag auf SR1. Gleich mit diesem wirklich schönen Gute-Laune-Song von Leonie, By Your Side. Und es gibt Tom Gregory mit Fingertips.
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0: Es ist 11:30.
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0: Mit Jessica Werner.
12: Doppelt so hohes Wirtschaftswachstum. Führende Forschungsinstitute verdoppeln in ihrer Herbstprognose die Wirtschaftserwartung für das laufende Jahr auf 1,3%. Erwartet wurde bislang ein Plus von nur 0,6%. Als Gründe für die positive Entwicklung werden die zunehmenden Exporte genannt. Keine Erholung in der Saarwirtschaft. Laut Industrie- und Handelskammer hat sich die Geschäftslage in rund 300 Unternehmen im Vergleich zu vergangenem Monat kaum verändert. Besonders angespannt bleibe die Situation bei den energieintensiven Gießereien. Berlin zieht Olympiabewerbung zurück. Berlins regierender Bürgermeister Wegner begründete die Entscheidung mit fehlendem Rückhalt nach dem Sieg der Linkspartei bei der Berlin-Wahl. Wahlsiegerin Elif Eralp hatte bereits den Bewerbungsprozess und die Kosten kritisiert. Sanierung der Kuchenbergstraße. Wegen eines Hangrutsches ist die Straße im Neunkircher Stadtteil Wiebelskirchen seit Jahren nur einspurig befahrbar. Ein neues Gutachten schlägt jetzt vor, den oberen Teil des Hangs mit einer Erdnagelwand zu sichern. Und es waren die aktuellen Infos. Alles Wichtige auf srinfo.de.
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0: Heute gibt es nicht so viel Sonnenschein wie zuletzt, aber immer noch genug. Dazu ein paar lockere Wölkchen, Temperaturen 18 bis 22 Grad. Morgen lokal ein bisschen Nebel, später dann aber Sonne und bei 20 bis 24 Grad auch noch mal einen Ticken wärmer.
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0: Vorsicht auf der A8 Pirmasens Richtung Saar Louis zwischen Heusweiler und Schwalbach-Schwarzenholz, Gegenstände auf der Fahrbahn. Irgendwas ist da. Da liegen sehr oft Gegenstände auf der Fahrbahn. Achtet mal drauf. Zwischen Heusweiler und Schwalbach-Schwarzenholz. Das haben wir ganz häufig. Irgendwie geht da immer Ladung verloren. Und die neuesten Blitzer, die stehen auf der A1 Trier Richtung Saarbrücken in Höhe Tholey, am Ortsausgang von Weißkirchen in Richtung Teilen und in Merzig in der Trierer Straße. Kommt gut an.
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0: Mit Verena Sierra, ich wünsche euch einen wunderschönen Donnerstag.
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Alle Autofahrer, Vorsicht bitte auf der A8 Pirmasens Richtung Saarlouis. Da haben wir zwischen Heusweiler und Schwalbach-Schwarzenholz immer noch die Gegenstände auf der Fahrbahn. Kommt gut an. DJ Goja ist ja ein sehr gechillter Typ, ist im Moment überall mit Michiko. Also ganz cooler Typ. Aber was hat er vorher gemacht? Was sind seine musikalischen Leichen im Keller? Naja, da wäre einmal das hier.

0: Dua Lipa, We're Good auf SR1. Und gleich gibt's noch ein bisschen Backstreet Boys, As Long As You Love Me. Das ist immer ein schöner Song. Und Gentleman zusammen mit Michael Patrick Kelly und Wildfire. Gleich hier auf SR1, die beste Musik für Saarland.
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Meilleur Ennemi, Stromae featuring Pom hier auf SH1. Bitte immer noch Vorsicht auf der A8, Pirmasens Richtung Saarlouis, zwischen Heusweiler und Schwalbach-Schwarzenholz. Da liegen Gegenstände auf der Fahrbahn. Und jetzt, wie versprochen, die Backstreet Boys. Bisschen was Romantisches. As long as you love me.

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1: Mit Marc Langels.
2: Bundestag debattiert Befugnisse für Nachrichtendienste. Höhere Besoldung für kommunale Beamte und das Wetter: Wechsel von Sonne und Wolken bis 22 Grad. 12 Uhr. Die Bundesregierung will die Rechte der deutschen Geheimdienste ausweiten. Über den Entwurf diskutierte am Vormittag der Bundestag. Dabei verwies die Regierung auf die jüngsten Angriffe, wie etwa mit einer Sprengstoffdrohne am Leipziger Flughafen. Eva Huber.
3: Die Regierungsparteien CDU, CSU und SPD argumentieren, deshalb müssen der Bundesnachrichtendienst im Ausland und der Verfassungsschutz im Inland in Zukunft bei Bedrohungen aktiv eingreifen können, statt nur Informationen zu sammeln. Heftige Kritik daran kommt von AfD und Linken. Die AfD sieht einen Spitzelstaat. Die Linke fürchtet, dass die Nachrichtendienste in Zukunft mit KI Daten auswerten und Persönlichkeitsprofile erstellen könnten. Die Grünen finden mehr Befugnisse für den Auslandsnachrichtendienst prinzipiell gut, haben aber Bedenken beim Verfassungsschutz im Inland. Und sie wollen, dass die Dienste deutlich stärker kontrolliert werden, als es der Gesetzentwurf jetzt vorsieht.
2: Der Iran-Krieg belastet die deutsche Wirtschaft offenbar weniger stark als erwartet. Führende Forschungsinstitute verdoppeln in ihrer Herbstprognose die Wirtschaftserwartung für das laufende Jahr auf 1,3%. Zuvor hatten die Institute noch mit einem Plus von 0,6% gerechnet. Nach Angaben des Leibniz-Instituts für Wirtschaftsforschung belasten aber weiterhin hohe Energiepreise und Strukturprobleme die Wirtschaftsleistung. Als Gründe für die positive Entwicklung nannten die Wirtschaftsinstitute unter anderem eine Zunahme der Exporte. Den saarländischen Städten und Gemeinden drohen hohe Mehrkosten. Der Städte- und Gemeindetag rechnet für die Jahre 2023 bis 2026 mit Nachzahlungen in Höhe von insgesamt bis zu 20 Millionen Euro. Grund dafür ist eine Neuregelung der Besoldung, die auch für kommunale Beamte gilt. Für SR Info Kai Forst.
4: Dass Beamtinnen und Beamte im Saarland künftig mehr Geld bekommen, ist bereits seit Ende August klar. Vorausgegangen war ein Urteil des Bundesverfassungsgerichts, das die Bundesländer zwingt, die Besoldung neu anzupassen. Das wird aber nicht nur für das Land teuer, sondern auch für die Kommunen. Denn im Saarland sind rund 1.900 Beamte bei den Kommunen und Landkreisen beschäftigt. Hinzu kommen noch rund 2.000 Versorgungsempfänger, also Pensionäre. Der Städte- und Gemeindetag teilte dem SR mit, dass er für die Nachzahlungen der Jahre 2023 bis 2026 mit Mehrbelastungen in Höhe von 15 bis 20 Millionen Euro rechnet. Ab dem Jahr 2027 seien es dann rund 5 Millionen jährlich, so Städtetagsgeschäftsführer Spaniol.
2: Das Verwaltungsgericht Koblenz hat die Rückforderung einer Corona-Soforthilfe für rechtmäßig erklärt. Zur Begründung hieß es, die Klägerin, die Inhaberin einer Zahnarztpraxis, habe für den maßgeblichen Zeitraum von 3 Monaten im Jahr 2020 keinen Liquiditätsengpass nachweisen können. Nach Angaben des Gerichts durften Personalkosten bei der Ermittlung dieses Engpasses nicht berücksichtigt werden. Auch Lohnsteuerabgaben und Sozialversicherungsbeiträge waren demnach nicht abzugsfähig. Die Investitions- und Strukturbank Rheinland-Pfalz hatte der Klägerin 15.000 Euro als vorläufige Corona-Soforthilfe ausgezahlt und das Geld im vergangenen Jahr zurückgefordert. Bei der Saarbahn wird heute wieder gestreikt. Wie die Lokführergewerkschaft GDL mitteilte, soll der Ausstand um 13 Uhr beginnen. Das Ende des Streiks wird die GDL gesondert bekannt geben. Die Saarbahn fährt weiterhin nach ihrem Ersatzkonzept. Der Berliner Senat zieht seine Bewerbung für die Olympischen Spiele zurück. Das hat der regierende Bürgermeister Wegner bestätigt. Er sprach von einem traurigen Tag für Berlin. Nach der Abgeordnetenwahl gäbe es für die Bewerbung aber keine realistische Chance mehr. Sowohl Linke als auch Grüne lehnen die Pläne als zu teuer ab. Und das waren die Nachrichten mit Marc Langels. 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
1: 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Heute ein paar mehr Wolken als sonst, aber die Sonne scheint bei 18 bis 22 Grad. Morgen erst Nebel, später Sonne und bis 24 Grad.
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1: A6 Mannheim Richtung Saarbrücken. Zwischen St. Ingbert Mitte und St. Ingbert West haben wir 2 Kilometer Stau an der Baustelle. Ihr braucht etwa eine Viertelstunde länger. Die neuesten Blitzer meldet ihr auf der A1 Trier Richtung Saarbrücken, Höhe Tholey. Am Ortsausgang von Weißkirchen in Richtung Teilen und zwischen Rotmühle und Bexbach. Kommt überall gut an.
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1: Mit Verena Sierra und Musik gleich von Kim Wilde, Kids in America und Austis. Touch Me. Schönen Donnerstag.
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1: Unser SR1-Wetterexperte Tim Steger. Also wir haben ja im Moment so ein bisschen langweiliges Wetter, also schön langweilig, aber das Wochenende wird nochmal außergewöhnlich, ne?
2: So langweilig aus Sicht der Meteorologen. Ein Hoch bringt uns ruhiges Wetter. Zunehmende Wolkenauflösung heute im Laufe des Nachmittags trocken. Temperaturen sind in der Jahreszeit angemessen, 18 bis 22 Grad. Das ändert sich aber in den nächsten Tagen. Erstmal in der Nacht klar, 8 bis 2 Grad die Startwerte morgen früh in den Mulden. Sehr frisch, lokal durchaus Bodenfrost möglich, aber dann sind wir schon am Nachmittag bei 24 Grad, auch Sonne, Wolken und der Trend setzt sich übers Wochenende weiter fort.
1: Aber ich dachte, es wird richtig heiß am Wochenende, ne?
2: Richtig. Es war jetzt quasi deine Vorlage.
1: Ach so, das war meine Vorlage. Ja, es wird doch heiß am Wochenende.
2: So ist es, Verena. Wir werden wahrscheinlich zumindest mal so am Wochenende 27, 28 Grad erreichen und das Ganze wird in der neuen Woche gerade noch weiter steigern. Montag, Dienstag kommen wir nahe an 30 Grad. Das wären dann wirklich Rekorde für Ende September. Wird spannend, sehr ungewöhnlich und dazu eben auch trocken. Das ist das Schöne, also man kann noch mal den Sommer abfeiern vom Feinsten.
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0: Also eins ist hier, am Donnerstag. Gleich gibt's ein bisschen Robbie Williams. Der ist eigentlich immer gut. All My Life und Christopher Randy mit Good Old Days. Jetzt haben wir's, 12:30.
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0: Mit Jessica Werner.
2: Geheimdienste sollen mehr Rechte bekommen. Der Bundestag hat am Vormittag über die geplante Reform debattiert. Die Geheimdienste sollen künftig aktiv Angreifer bekämpfen können, statt sie nur zu beobachten. Die Regierung begründet das vor allem mit der veränderten Sicherheitslage. Weniger Verkehrstote in Deutschland. Nach Zahlen des Statistischen Bundesamts starben im ersten Halbjahr 1233 Menschen im Straßenverkehr. Das sind 122 weniger als im Vorjahreszeitraum. Auffallend ist, dass es immer mehr schwere Unfälle mit E-Scootern gibt, bei denen oft Jugendliche die Opfer sind. Höhere Besoldung für kommunale Beamte. Der Städte- und Gemeindetag rechnet für die Jahre 2023 bis 2026 mit Nachzahlungen in Höhe von insgesamt bis zu 20 Millionen Euro. Grund ist eine Neuregelung der Besoldung, die auch für kommunale Beamte gilt. Wieder Streik bei der Saarbahn. Nach Angaben der Lokführergewerkschaft GDL soll der Ausstand in gut einer halben Stunde starten. Die Saarbahn fährt weiter nach ihrem Ersatzkonzept. Und soweit alles Wichtige für euch gibt's auch auf srinfo.de.
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0: Die Sonne scheint, paar lockere Wölkchen haben wir, 18 bis 22 Grad. Morgen dann bis 24 Grad, da haben wir anfangs noch Nebel, später Sonne.
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0: A6 Mannheim Richtung Saarbrücken, zwischen St. Ingbert Mitte und St. Ingbert West. Jetzt 2 Kilometer Stau an der Baustelle, es dauert eine Dreiviertelstunde länger. Und auf der A620 Saarlouis Richtung Saarbrücken in Höhe Güdingen, da wird geblitzt, ebenso wie in der Ortsdurchfahrt von Büschfeld, am Ortsausgang von Weißkirchen und zwischen Rotmühle und Bexbach. Kommt gut an.
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0: Mit Verena Sierra einen tollen Donnerstag wünsche ich euch.
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0: SR1 am Donnerstag. Miles Smith hört sich ja ganz gerne um, wenn es so um Inspiration geht. Für Songs wie hier den Stargazing oder Nice to Meet You oder Stay If You Wanna Dance. Er hat wirklich schon tolle Songs gemacht. Und dazu lässt er sich von Songschreibern aus der ganzen Welt inspirieren, sagt er.
1: Just generally amazing songwriters from around the world. I'm a big fan of people who tell stories in such beautiful ways and hopefully I could be one of them.
0: Ja, er hofft, er kann auch einer der Menschen sein, die wunderschöne Geschichten durch die Musik erzählen. Miles Smith, jetzt mit Nice to Meet You für euch hier auf SR1.

0: Alessia Cara, Scars to your beautiful, richtiger Power-Song. Genau wie der hier. Jack Dean ist neu über SR1 mit Mercy. Gibt's gleich für euch außerdem Dermot Kennedy mit Funeral und noch ein bisschen was Französisches. Adel Tawil mit Tu m'appelles.
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Megatyp mit einer Megastimme. Jack Dean ist neu hier auf SR1 mit Mercy. Und für die Autofahrer nochmal die A6 Mannheim Richtung Saarbrücken. Ja, da haben wir jetzt leider 8 Kilometer Stau zwischen St. Ingbert Mitte und St. Ingbert West an der Baustelle. Und es dauert wirklich bis zu einer Stunde, bis ihr da durch seid. Also, wenn ihr schon drin seid, habt Geduld, macht einfach das Radio lauter. Und falls ihr noch könnt, fahrt um Gottes Willen drumrum. Musik jetzt von Adel Tawil. Tu m'appelles auf SR1.

0: Besser eins am Donnerstag. Und gleich ab 13 Uhr ist Maren Dinkeler für euch da. Maren?
1: Hallo.
0: Du hast was im Angebot, ne?
1: Oh, ich habe einen Schlüssel wieder mit dabei für unser großes Finale bei SR1 elektrisiert. Es geht ja um ein schickes E-Auto zu gewinnen.
0: Sehr schickes E-Auto.
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0: 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Und falls ihr es noch nicht wisst, das läuft dann so, wenn euer Name gezogen wird, dann wird das verkündet und dann habt ihr 2 Songs Zeit anzurufen und euch den Schlüssel zu sichern. Maren freut sich schon auf euch.
1: Yes.
0: Und ich freue mich auch auf euch morgen früh um 9 wieder. Ich bin Verena Sierra. Ciao. 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
2: Doppelt so hohes Wirtschaftswachstum, mehr Befugnisse für Nachrichtendienste, Diskussion über Widerspruchslösung bei der Organspende und das Wetter sonnig und bis 22 Grad. In der deutschen Wirtschaft geht es langsam bergauf. Führende Forschungsinstitute verdoppeln in ihrer Herbstprognose die Wirtschaftserwartungen für das laufende Jahr auf 1,3%. Zuvor hatten die Institute nur noch mit einem Plus von 0,6% gerechnet. SR-Inforeporterin Michelle Gordemeier.
3: Ein Grund, warum die Wirtschaftsforscher ihre Prognose anheben, sind die deutschen Exporte. Sie haben im ersten Halbjahr überraschend stark zugelegt. Auch dank der weltweit hohen Nachfrage nach Produkten rund um künstliche Intelligenz. Dazu kommen die staatlichen Milliardenausgaben für Verteidigung und Infrastruktur, die der Wirtschaft zunehmend Schub geben. Gleichzeitig sind die Folgen der geopolitischen Krisen bislang weniger stark als erwartet. Von einem kräftigen Aufschwung kann laut Experten allerdings noch keine Rede sein. Die deutsche Wirtschaft wächst weiterhin langsam.
2: Die hohen Energiepreise und die Strukturprobleme belasten die Wirtschaftsleistung weiter. Die deutschen Geheimdienste sollen stärker eingreifen dürfen. Darüber berät der Bundestag. Denn die Sicherheitslage hat sich deutlich verändert, sagt Bundesinnenminister Dobrindt.
4: Spionage, Sabotage, Cyberangriffe und hybride Anschläge sind die neue ständige Gefahrensrealität. Dagegen müssen wir uns rüsten.
2: Deshalb müssen der BND im Ausland und der Verfassungsschutz im Inland in Zukunft stärker eingreifen dürfen, statt nur Informationen sammeln, sagt er. Aus Berlin für SR1 Eva Huber.
5: In bestimmten Fällen sollen sie zum Beispiel bei einem Hackerangriff sozusagen zurückhacken und die IT der Angreifer zerstören dürfen. Außerdem sollen sie unter engen Voraussetzungen Wohnungen heimlich betreten dürfen und Spähsoftware auf Computern und Handys installieren können. Heftige Kritik daran kommt von AfD und Linken. Die AfD sieht einen Spitzelstaat. Die Grünen finden mehr Befugnisse für den Auslandsnachrichtendienst prinzipiell gut, haben aber Bedenken beim Verfassungsschutz im Inland.
2: Sie fordern, dass die Dienste stärker kontrolliert werden, als es bislang im Gesetzentwurf vorgesehen ist. Der Bundestag berät über die Organspende. Es gibt zwei verschiedene Gruppen. Beide wollen die Zahl der Organspende erhöhen, haben aber unterschiedliche Vorstellungen. Bitte Sönnigsen für SR1.
6: Eine Gruppe möchte das bisherige Prinzip beibehalten. Nämlich, Organspender wird nur, wer zu Lebzeiten ausdrücklich zugestimmt hat. Die Abgeordneten wollen auch auf mehr Aufklärung zum Thema Organspende setzen und Abläufe in Krankenhäusern verbessern. Außerdem sollen alle nach ihrem 18. Geburtstag aufgefordert werden, eine Entscheidung zu treffen, ob sie Organspender sein wollen oder nicht, allerdings unverbindlich. Eine andere Gruppe macht sich für die Widerspruchsregelung stark. Sie will, dass Erwachsene in Zukunft als Organspender gelten, es sei denn, sie widersprechen zu Lebzeiten aktiv.
2: Die Widerspruchsregelung ist schon einmal im Bundestag gescheitert. Noch ist offen, ob sie kommt. Isabel Karas in Berlin. Wie könnte man denn diesen Widerspruch festhalten?
7: Also falls die Widerspruchsregelung kommt, dann soll es verschiedene Möglichkeiten geben. Zum Beispiel den Organspendeausweis, auf dem kannst du ja auch jetzt schon angeben, dass du der Entnahme von Organen widersprichst. Dann gibt es noch das Organspenderegister, das ist seit 2024 online. Auch da kannst du eintragen, ob du Organe spenden willst oder eben nicht. Genauso soll aber auch ein Zettel im Portemonnaie reichen, wo dann einfach draufsteht, ich bin keine Organspenderin oder kein Organspender. Und in jedem Fall, also selbst wenn du was ausgefüllt hast, sollen immer noch die nächsten Angehörigen gefragt werden, ob sie zum Beispiel eine neuere Entscheidung der verstorbenen Person kennen.
2: 8000 Menschen warten aktuell in ganz Deutschland auf ein Spenderorgan. Bei der Saarbahn wird wieder gestreikt. Laut Lokführergewerkschaft GDL soll der Ausstand in diesen Minuten starten. Das Ende des Streiks will die GDL noch bekannt geben. Die Saarbahn fährt weiter nach ihrem Ersatzkonzept. Zwei deutsche Produktionen sind für die internationalen Emmys nominiert worden. Darunter ist die True-Crime-Doku Der talentierte Mr. F. in der Sparte Kunstproduktionen. Unter den Anwärtern in der Sparte Kids Animation ist die deutsche Animationsserie Lenas Hof. Die Emmys sind der bedeutendste Fernsehpreis der USA. Und das waren die aktuellen Infos, gibt's auch für euch auf srinfo.de.
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8: Die Sonne hat heute eine schicke Begleitung. Einige Wolken sind mit dabei und die wechseln sich mit der Sonne immer mal wieder ab. Es bleibt trocken. Heute weiterhin bei 22 Grad und ab morgen geht es dann weiter nach oben mit der Temperatur. Am Freitag viel Sonnenschein, 24 Grad und das Wochenende wird sehr sommerlich. Am Samstag mit 27, am Sonntag dann mit bis zu 28 Grad.
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8: Vorsicht auf der B51 in Höhe Saarlouis, steht ein kaputter Bus auf der Fahrbahn. A6 Mannheim Richtung Saarbrücken, zwischen St. Ingbert Mitte und St. Ingbert West, 8 Kilometer Stau hier an der Baustelle. Es dauert bis zu 45 Minuten länger. Blitzer habt ihr gesehen und gemeldet über die 0800 700 8000. Auf der A620 Saarlouis in Fahrtrichtung Saarbrücken in Höhe Güdingen steht einer. Dann in Neunkirchen in der Lindenallee und am Ortseingang von Remmesweiler, wenn ihr aus Urexweiler kommt. 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
8: Einen schönen Donnerstag. Maren Dinkeler ist hier für euch und wir holen noch ein paar Leute mit in die Runde. Beziehungsweise es sind nicht nur Leute, es sind SR1-Stars. Hallo. Martin Garrix und Ed Sheeran mit Repeated gibt's direkt nach einem All-Time-Favorite, The Rasmus in the Shadows.
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0: wir viben gemeinsam zu TLC und Waterfalls hier auf SR1. Ey, so langsam wird's richtig spannend hier, ne?
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begrüßen wir diesen Nachmittag. Es ist Donnerstag, ihr hört SR1 in Hallo Saarland und wir machen ein bisschen Sommerstimmung an, ne? Damit die Sonne doch noch ein bisschen mehr rauskommt mit Shawn Mendes und Camila Cabello, Señorita.

0: ganz viel Musik bringen wir mit heute Nachmittag. Lily Allen, Not Fair, gleich bei uns außerdem. Weiben wir und chillen wir so ein bisschen mit Tame Impala und Dracula. Jetzt ist kurz nach 2:30.
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0: Mit Jessica Werner.
2: Backe ist nicht mehr CISPA-Geschäftsführer. Die Staatskanzlei hat soeben die Trennung bekannt gegeben. Nach Abschluss der Sonderprüfung hätten beide Seiten unterschiedliche Vorstellungen darüber, wie die Zukunft des Forschungsinstituts gestaltet werden soll. Saarwirtschaft kommt nicht in Schwung. Laut Industrie- und Handelskammer hat sich die Geschäftslage der Betriebe gegenüber dem Vormonat kaum verändert. Bundesweit deutet sich dagegen eine deutliche Erholung der Wirtschaft an. Geheimdienste sollen mehr Rechte bekommen. Der Bundestag hat am Vormittag über die geplante Reform debattiert. Die Geheimdienste sollen künftig aktiv Angreifer bekämpfen können, statt sie nur zu beobachten. Die Regierung begründet das vor allem mit der veränderten Sicherheitslage. Weniger Verkehrstote in Deutschland. Nach Zahlen des Statistischen Bundesamtes starben im ersten Halbjahr 1233 Menschen im Straßenverkehr. Das sind 122 weniger als im Vorjahreszeitraum. Auffallend ist, dass es immer mehr schwere Unfälle mit E-Scootern gibt, bei denen oft Jugendliche die Opfer sind. Das waren die aktuellen Infos. Alles Wichtige für euch auf srinfo.de.
0: SR1 Wetter. 22 Grad, dazu viele Wolken, aber auch immer wieder Sonnenschein und es bleibt heute trocken. Auch in den nächsten Tagen wird es sogar immer wieder wärmer. Morgen am Freitag stehen wir auf. Da sind so ein paar Nebelfelder unterwegs, aber wir kriegen viel Sonnenschein ab, bis zu 24 Grad. Und dann Samstag 27, Sonntag 28 und in der neuen Woche geht es direkt so warm weiter.
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0: Vorsicht auf der B51 zwischen Ensdorf und Saarlouis, Gefahr durch eine Ölspur. Dann die A6 Mannheim Richtung Saarbrücken. Zwischen St. Ingbert Mitte und St. Ingbert West 8 Kilometer Stau haben wir hier an der Baustelle. Es dauert ungefähr eine Dreiviertelstunde länger. Geblitzt wird auf der A620 Saarlouis Richtung Saarbrücken, Höhe Güdingen in Neunkirchen in der Lindenallee und am Ortseingang von Remmesweiler, wenn ihr aus Urexweiler kommt. 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
0: Ich grüße euch, eine schöne Zeit mit uns, Maren Dinkler ist hier.
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0: 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Wird man nur ernst genommen beim Arzt, wenn man einen Kinderwunsch hat? Ja, sagt zumindest eine Content-Creatorin auf Social Media. Sie selbst hat die Erfahrung gemacht und dazu ein Video hochgeladen und das geht gerade ultraviral.
1: Ich will eigentlich aktuell ja keine Kinder, ne? Aber ich bin eine Frau. Wir sind launisch. Jeden Tag kann sich die Stimmung einfach explosionsartig ändern. Heute will ich dann keine Kinder, aber morgen, wenn ich beim Arzt sitze, vielleicht schon. Und wisst ihr, als ich diese plötzliche Stimmungsschwankung dort hatte und gesagt habe, dass ich schwanger werden will, da wurde ich angelächelt und da wurde gesagt, da müssen Sie sich aber jetzt mal sputen. Und dann habe ich zurückgelächelt und habe gesagt, ja, deswegen bin ich ja auch hier. Und dann wurden auf einmal bestimmte Blutwerte abgenommen. Da wurde ich ernst genommen. Hammer, oder? Ich dachte, ich muss einfach nur den richtigen Arzt oder die richtige Ärztin finden. Dabei muss ich einfach nur meine potenzielle Gebärwilligkeit beweisen.
0: Also fast 80.000 Likes hat

0: Hier seid ihr richtig auf SR1 in Hallo Saarland. Wir spielen euch die beste Musik fürs Saarland. Freuen uns, dass wir gleich noch mehr mitbringen. Coldplay und BTS, My Universe. Wir entspannen gemeinsam mit Chaperone, trinken Kaffee, Good Luck Babe. Und Tiffany Harris, die hat einen neuen Song. You know where to find. Das ist Find Me und den gibt's gleich hier bei uns auf SR1.
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2: Baggers nicht mehr CISPA-Chef. Wirtschaft wächst deutlich stärker als erwartet und das Wetter wechselt von Sonne und Wolken bis 22 Grad. 14 Uhr. Michael Baggers ist ab sofort nicht mehr Chef des CISPA-Helmholtz-Zentrums für Informationssicherheit in Saarbrücken. Das haben die Gesellschafter des CISPA, der Bund und das Saarland mitgeteilt. SR-Reporter Peter Sauer.
3: Die Trennung erfolgt nach Angaben der CISPA-Gesellschafter einvernehmlich. Grund, beide Seiten hätten unterschiedliche Vorstellungen darüber, wie die Zukunft des international aufgestellten Forschungszentrums gestaltet werden soll. Bund und Land bedanken sich beim Gründungsdirektor für den erfolgreichen Aufbau des CISPA als weltweit angesehene und herausragende Bundesforschungseinrichtung. Das CISPA wollte sich auf SR-Nachfrage nicht äußern. Gestern wurde der Prüfbericht zum CISPA vorgestellt, der von Bund und Land eingesetzte Sonderermittler hatte beim CISPA strukturelle Defizite im Bereich der Forschungssicherheit festgestellt. Strafrechtliche Verstöße sind nach SR-Informationen bei der Prüfung nicht aufgetaucht.
2: Der Bundestag steht wieder vor der Entscheidung, ob die Organspende in Deutschland neu geregelt werden soll. Ziel ist, dass mehr Organe zur Verfügung gestellt werden. Bisher gilt, nur wer einer Entnahme von Organen oder Gewebe zugestimmt hat, ist auch Organspender. Ein anderer Vorschlag sieht hingegen vor, dass künftig jeder erwachsene Organspender sein soll, der zu Lebzeiten nicht ausdrücklich widersprochen hat. Die Befürworter der Neuregelung argumentieren, der anhaltende Mangel an Spenderorganen zeige, dass es zum Widerspruchsmodell keine vernünftige Alternative gebe. Die führenden Wirtschaftsforschungsinstitute haben ihre Prognose für das laufende Jahr angehoben. Sie rechnen damit, dass das deutsche Bruttoinlandsprodukt um 1,3% steigen wird. Im Frühjahrsgutachten hatten die Experten noch ein Plus von nur 0,6% vorhergesagt. Einzelheiten von Anja Dobrodinsky.
4: Vor allem die Exporte sind gestiegen und auch die Industrieproduktion. Als Gründe nennen die Forschenden die robuste Weltkonjunktur und den Boom bei künstlicher Intelligenz. Nicht zuletzt gibt der deutsche Staat aktuell mehr Geld für Verteidigung aus. Im dritten Quartal hat sich die Erholung allerdings verlangsamt. Schuld ist unter anderem das Niedrigwasser. Auf dem Arbeitsmarkt kommt die Erholung nur verzögert an, so das Gutachten. Die Arbeitslosigkeit wird wohl erst einmal weiter steigen und erst in den kommenden Jahren sinken. Der ganze Aufschwung steht auf wackeligen Füßen. Denn sowohl Unternehmen als auch private Haushalte sind sehr zögerlich mit ihren Investitionen. Als Gründe dafür sehen die Forschenden zum einen die hohen Energiepreise, zum anderen aber auch ein Hin und Her bei der Wirtschaftspolitik. Das koste Vertrauen und Ursache Unsicherheit.
2: Die Zahl der Verkehrstoten ist im ersten Halbjahr dieses Jahres gesunken. Nach Angaben des Statistischen Bundesamtes sind 1.233 Menschen bei Unfällen im Straßenverkehr ums Leben gekommen. Das sind 122 weniger als im Vorjahreszeitraum. Auffallend ist, dass es immer mehr schwere Unfälle mit E-Scootern gibt, bei denen oft Jugendliche die Opfer sind. Häufige Ursachen für Unfälle sind Unachtsamkeit beim Abbiegen oder Wenden. Deutlich seltener ist Trunkenheit am Steuer festgestellt worden. Ein Mann aus Nordrhein-Westfalen hat mit einer Drohung auf einer Internetplattform einen größeren Polizeieinsatz an der Saar-Uni ausgelöst. Die Polizei teilte mit, gegen den 37-Jährigen sei wegen Störung des öffentlichen Friedens durch die Androhung von Straftaten ermittelt worden. Aktuell gehe man aber nicht von einer ernsthaften Bedrohungslage aus. Die Identität des Mannes sei festgestellt worden, die polizeilichen Maßnahmen seien damit abgeschlossen. Die Polizei hatte den Campus in Saarbrücken gestern mehrere Stunden lang durchsucht. Zuvor soll es eine Drohung gegen Beschäftigte der Universität gegeben haben. Und das waren die Nachrichten mit Marc Langels. 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
1: Es sind schon viele Wolken unterwegs und teilweise sind die auch echt grau und dick, aber es soll heute den ganzen Tag über trocken bleiben. Die Sonne scheint trotzdem zwischendrin immer mal wieder, heute bei 22 Grad, und dann geht's nochmal nach oben mit der Temperatur. Morgen, der Freitag, wird richtig schick. Viel Sonnenschein, 24 Grad und dann am Wochenende ordentlich warm und vor allem sommerlich. Samstag mit bis zu 27 Grad, am Sonntag 28.
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1: A6 Mannheim Richtung Saarbrücken. Zwischen St. Ingbert Mitte und St. Ingbert West haben wir Stau an der Baustelle 8 Kilometer und ihr braucht hier ungefähr eine halbe Stunde länger. Blitzer habt ihr uns gemeldet über die 0800 700 8000. Im Bliesen in der Niederhofer Straße steht einer. Dann in Neunkirchen in der Lindenallee und am Ortseingang von Remmesweiler, wenn ihr aus Urexweiler kommt. 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
1: Mit Maren Dinkler und komm, wir machen den Donnerstagnachmittag noch ein bisschen hübscher mit dem nächsten Schlüssel für unser E-Auto. Alle, die sich eingetragen haben auf sr1.de oder in der ARD Sounds App, da im SR1-Bereich, sind in unserem großen Elektrisiert-Lostopf und genau da ziehen wir jeden Morgen um kurz nach 7 einen Namen und jetzt um kurz nach 2. So, 2 Songs Zeit anzurufen hat jetzt Leon Brach aus Kleinblittersdorf. 0681 2131 ist die Nummer, die du wählst. Die nächsten beiden Songs gehören dir und ob Leon Brach aus Kleinblittersdorf gleich bei uns am Telefon ist, das wissen wir in 6 Minuten.
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0: Das hier ist jetzt der vorvorletzte Schlüssel.
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0: Am Montag ist schon Finale. Oh. Und da wird dann ein Schlüsselgewinner unser E-Auto gewinnen. Aber um Teil des Finales zu sein, muss Leon Brach aus Kleinblittersdorf auch wirklich angerufen haben. Jetzt sind die zwei Songs rum. 0681 2131. Leon, bist du dran?
3: Hello.
0: Hallo! Ja. Herzlichen Glückwunsch!
3: Dankeschön!
0: Leon, du hast diesen Teufelskreis endlich unterbrochen. Du hast angerufen, du hast es geschafft. Ja! Die ganze Woche habe ich schon hier mitgefiebert und dachte, das gibt's doch nicht. Ich meine, es ist ja schön für alle im Saarland, die dann die Chance haben, aber umso mehr freut's mich jetzt, dass Schlüssel Nummer 28 an dich geht. Wo bist du gerade?
3: Ich bin gerade auf meiner Arbeit, bereite mich auf die nächste Eigentümerversammlung vor, die ich heute um 4 Uhr habe.
0: Oh wow!
3: Hab an nichts Böses gedacht, bis mein Telefon nicht mehr stillgestanden hat. Das habe ich dann meiner Friseurin zu verdanken, die mich eben angerufen hat und hat gesagt, Leon, du musst sofort bei SR1 anrufen, dein Name wurde gezogen.
0: Oh mega, das ist schon wieder so ein Saarland-Moment. Immer gibt es einen, der einen kennt und man kann sich einfach auf die Leute verlassen.
3: Ja, und der witzige Funfact dabei, die hat auch schon Schlüssel. Also bin ich mit ihr am Montag zusammen vor Ort.
0: Ist das cool. Und wie ist das dann? Also wenn du das Auto gewinnst, teilst du es dann mit deiner Friseurin oder teilt sie mit dir? Habt ihr irgendwie einen Deal abgeschlossen?
3: Haben wir jetzt noch nicht besprochen. Dafür war zu wenig Zeit, aber... Ich könnte morgens immer auf die Arbeit fahren.
0: Ey, mega. Wow. Also wenn sie das jetzt gehört hat, dann denkt sie sich Jackpot. Leon, jetzt musst du zu deinem Wort stehen, okay? Nochmal herzlichen Glückwunsch. Du bist Teil des Finales. Du hast die Chance auf das E-Auto mit Schlüssel Nummer 28. Herzlichen Glückwunsch nochmal.
3: Ich freue mich. Dankeschön.
0: So, und das ist jetzt für euch die allerletzte Chance. Morgen auf SR1. Morgen früh, kurz nach 7. Geht in der SR1 Morning Show der vorletzte Schlüssel raus und dann am Nachmittag in Hallo Saarland um kurz nach 2 der allerletzte. Also jetzt noch eintragen auf sr1.de und damit toi toi toi.
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Update von den Straßen im Saarland. Vorsicht bitte auf der A8 Saarlouis Richtung Pirmasens. In der Ausfahrt Neunkirchen-Spiesen steht ein kaputter LKW und da liegen Reifenteile auf der Fahrbahn.

Hier ist nochmal ein SA1-Verkehrsupdate. Vorsicht bitte in Saarbrücken in der Kamphauser Straße. Dort steht ein brennender Bus. Passt da auf, fahrt vorsichtig und kommt gut durch euren Donnerstagnachmittag mit Hallo Saarland und SR1.

0: Ganz viel Musik haben wir gleich für euch. Samba, My Body Isn't Ready ist ein ganz neuer Hit von ihm und... Das ist Shabuzi, den kennt ihr. Barsong gibt's gleich hier bei uns auf SR1.
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0: Es ist gleich 2:30.
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10: Backes nicht mehr CISPA-Chef. Das teilten die Gesellschafter des Helmholtz-Zentrums für Informationssicherheit, der Bund und das Saarland mit. Nach Abschluss der Sonderprüfung hätten beide Seiten unterschiedliche Vorstellungen darüber, wie die Zukunft des Forschungsinstituts gestaltet werden soll. Neuregelung der Organspende. Darüber hat erneut der Bundestag debattiert. Ziel ist, dass mehr Organe zur Verfügung stehen. Künftig soll jeder erwachsene Organspender sein, der zu Lebzeiten nicht ausdrücklich widersprochen hat. Weniger Verkehrstote in Deutschland. Nach Zahlen des Statistischen Bundesamtes starben im ersten Halbjahr 1233 Menschen im Straßenverkehr. Das sind 122 weniger als im Vorjahreszeitraum. Zugleich gibt es mehr schwere Unfälle mit E-Scootern, bei denen oft Jugendliche die Opfer sind. Drohung an der Saar-Uni. Laut Polizei ist gegen einen 37-jährigen Mann aus Nordrhein-Westfalen ermittelt worden. Und zwar wegen Störung des öffentlichen Friedens durch die Androhung von Straftaten. Die Polizei hatte den Campus gestern mehrere Stunden lang durchsucht. Und das waren die Infos. Alles Wichtige für euch auf srinfo.de.
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0: Die Wolken, die halten gut feste zusammen, aber immer wieder schafft es die Sonne durch und strahlt heute bei 22 Grad. Es wird sehr sommerlich am Wochenende. Samstag 27 Grad, Sonntag 28 Grad. Hammermäßig. Dann geht's aber mal morgen auch nochmal so ein bisschen neblig drüber los. Morgens merkt man, es ist schon September, Ende September. Es ist sehr frisch und dann kriegen wir morgen am Nachmittag um die 24 Grad.
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0: Danke fürs Bescheid geben über die 0800 700 8000. In Saarbrücken in der Kamphauser Straße steht ein brennender Bus. Passt da bitte auf. Vorsicht auf der A8 Saloy Richtung Pirmasens in der Ausfahrt Neunkirchen-Spiesen, ein kaputter LKW und Reifenteile, die auf der Fahrbahn rumliegen. Und wir haben noch eine Meldung von der B51, die ist zwischen Ensdorf und Saloy Freilaut wegen einer Ölspur in beiden Richtungen erstmal vorübergehend gesperrt. Da wird wahrscheinlich sauber gemacht. Geblitzt wird aktuell in Bliesen, in der Niederhofer Straße, in Neunkirchen, in der Lindenallee und am Ortseingang, wenn ihr von Remmesweiler, am Ortseingang von Remmesweiler, wenn ihr aus Urexweiler kommt. So rum ist richtig. 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
0: Na, kickt vielleicht gerade so das Nachmittagstief so richtig rein? Dann erstmal schön Kaffee ziehen, einen Keks dazu. Oder wisst ihr, was auch ultra nice ist? So ein Haferriegel mit Schokostückchen. Und bestimmt denken sich jetzt ganz viele, danke, jetzt habe ich da Bock drauf. Bitteschön, Maren Dickelers hier.

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0: Unglaublich schöner Song von Samba, My Body Isn't Ready, hier auf SR1. Wer heute seinen Führerschein macht, der muss tief in die Tasche greifen, vielleicht sogar einen Kredit aufnehmen. Im Durchschnitt kostet der Führerschein mittlerweile 3.400 Euro. Aua, das tut ganz schön weh. Es soll sich aber tatsächlich was ändern. Also aktuell wird im Bundestag über einen Gesetzentwurf diskutiert, in dem steht unter anderem, dass der Fragenkatalog für die theoretische Prüfung reduziert werden soll und auch die Zahl der Sonderfahrten soll runtergeschraubt werden. Und die Fahrschüler sollen in Begleitung von Erwachsenen am Lenkrad, also im Auto, üben dürfen. Quasi wie begleitetes Fahren, nur dass die Fahrschüler eben ihren Führerschein noch gar nicht haben. Elske Beckmann für SR1, was ist denn das für ein Modell?
1: Das ist das Laienmodell nach österreichischem Vorbild. Damit können Fahrschülerinnen und Fahrschüler schon während der Ausbildung Fahren üben, mit Vertrauenspersonen wie den eigenen Eltern. Voraussetzung dafür ist, dass man schon die theoretische Prüfung bestanden hat und mindestens 6 Fahrstunden mit einem Fahrlehrer oder einer Fahrlehrerin hatte. Die Laienausbildenden wiederum müssen eine gewisse Fahrpraxis nachweisen, um jemanden begleiten zu dürfen. Das Modell soll erstmal für 5 Jahre ausprobiert werden. Ziel dabei ist, dass man sich mit weniger teuren Fahrstunden auf die praktische Prüfung vorbereiten kann.
0: Okay, aber jetzt mal an alle Eltern. Würdet ihr euch das trauen, also mit eurem Kind auf den Straßen im Saarland zu üben, ohne Führerschein? 0681 213 ist eure Meinung. Gerne hier in Hallo Saarland auf SR1. Gleich die Hardcore-Probe auf der A620, ne? Also so wie die da alle fahren, müsste man meinen, da hat keiner einen Führerschein.

0: schöne Zeit euch mit SR1. Und mit der besten Musik für Saarland, Tampa City, Self Aware gibt's gleich.
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2: Bundestag debattiert Reform der Organspende. Backes nicht mehr CISPA-Chef und das Wetter, Wechsel von Sonne und Wolken bis 22 Grad. 15 Uhr. Der Bundestag hat erneut über eine Reform der Organspende in Deutschland beraten. Ziel ist, dass mehr Organe zur Verfügung gestellt werden. Aus Berlin, Birte Sönnigsen.
3: Eine Gruppe möchte das bisherige Prinzip beibehalten. Nämlich, Organspender wird nur, wer zu Lebzeiten ausdrücklich zugestimmt hat. Die Abgeordneten wollen auch auf mehr Aufklärung zum Thema Organspende setzen und Abläufe in Krankenhäusern verbessern. Eine andere Gruppe macht sich für die Widerspruchsregelung stark. Sie will, dass Erwachsene in Zukunft als Organspender gelten, es sei denn, sie widersprechen zu Lebzeiten aktiv. Ob die Widerspruchsregelung diesmal eine Mehrheit bekommt, ist offen. 2020 hatte der Bundestag zuletzt darüber abgestimmt und sich gegen die Widerspruchsregelung entschieden.
2: Das CISPA-Helmholtz-Zentrum für Informationssicherheit in Saarbrücken und sein wissenschaftlicher Geschäftsführer Michael Backes gehen ab sofort getrennte Wege. Das haben die Gesellschafter des CISPA, der Bund und das Saarland mitgeteilt. Die Trennung erfolge einvernehmlich. Beide Seiten hätten unterschiedliche Vorstellungen über die Zukunft des Forschungszentrums. Das CISPA äußerte sich auf SR-Nachfrage nicht dazu. Gestern war ein Prüfbericht zum CISPA vorgestellt worden. Darin hatte ein von Bund und Land eingesetzter Sonderermittler strukturelle Mängel bei der Forschungssicherheit festgestellt. Nach SR-Informationen ergaben sich bei der Prüfung aber keine Hinweise auf strafrechtliche Verstöße. Die Saarwirtschaft kommt weiter nicht in Schwung. Das geht aus der September-Umfrage der Industrie- und Handelskammer hervor, an der sich wieder rund 300 Unternehmen beteiligt haben. SR-Reporterin Sarah Sassou.
4: Hohe Standortkosten, die unsichere weltpolitische Lage und eine schwache Nachfrage bei privaten Investoren. Dadurch fühlen sich viele saarländische Unternehmen laut der Befragung der IHK ausgebremst. Mehr als die Hälfte der Betriebe gaben an, dass sie ihre Geschäftslage als befriedigend einschätzen. Ein Viertel bewertete sie als gut, weitere 20% als schlecht. Besonders gut läuft es der Umfrage nach in der IT- und Versicherungsbranche und im Bereich Rüstungsgüter und Bauleistungen. Hier sorgten staatliche Aufträge für Stabilisierung, sagte IHK-Hauptgeschäftsführer Frank Thomi. Das reiche aber nicht für einen selbsttragenden Aufschwung, dafür seien mehr private Investitionen nötig. Er forderte die Bundesregierung zu einer konsequenten Umsetzung der angekündigten Reformen auf.
2: Der Deutsche Mieterbund und die Arbeiterwohlfahrt kritisieren die geplanten Wohngeldkürzungen. Beide Organisationen riefen die Bundesländer auf, im Bundesrat gegen die Einsparungen zu stimmen. Die Kürzung von 45% sei unverhältnismäßig und ein sozialpolitischer Rückschritt. Über 90% der Wohngeldempfänger seien Mieter, vor allem Rentner, Familien mit Kindern und Alleinlebende. Die geplante Reform soll etwa 1,5 Milliarden Euro Wohngeld einsparen, indem es gekürzt und Einkommen stärker angerechnet werden. Dadurch würden zahlreiche Empfänger ihren Anspruch verlieren. Russland hat die Ukraine in der Nacht erneut massiv angegriffen. Bei einer Attacke auf einen Landwirtschaftsbetrieb in der Region Charkiw wurden nach ukrainischen Angaben 6 Menschen getötet. In der Hauptstadt Kiew kamen bei einem weiteren Angriff 2 Menschen ums Leben. Präsident Selenskyj sprach von Angriffen auf die zivile Infrastruktur der Hauptstadt. Nach seinen Worten wurden Wohnhäuser, eine Entbindungsklinik, Energieanlagen und Logistikeinrichtungen getroffen. Ärzte des Homburger Universitätsklinikums rufen dazu auf, Kinder und Jugendliche beim E-Scooterfahren besser zu schützen. Nach Angaben des Klinikums wurden vor allem in den vergangenen Sommermonaten schwere Verletzungen nach E-Scooter-Unfällen behandelt, darunter Organschäden, Gelenksverletzungen und Schädelbrüche. Das Klinikum fordert deshalb unter anderem, dass E-Scooterfahrer einen Helm tragen und nicht zu zweit fahren. Und das waren die Nachrichten mit Marc Langels. 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
1: 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Das sieht doch eigentlich ganz gut aus. Es sind viele Wolken unterwegs und die Sonne schafft es immer mal wieder kurz durch. Es bleibt heute aber trocken, 22 Grad. Ab morgen sieht es dann schon wieder viel, viel besser aus. Strahlend blauer Himmel, viel Sonnenschein, 24 Grad. Und dann das Wochenende wird einfach nur ein Gaumenschmaus. Nochmal sehr, sehr sommerlich im Saarland. Am Samstag mit 27 Grad, am Sonntag mit bis zu 28 Grad. Und natürlich viel Sonnenschein dazu.
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6: Vorsicht auf der A6 Mannheim Richtung Saarbrücken. Zwischen St. Ingbert West und Vechingen steht ein kaputtes Auto. Dann in Saarbrücken ist die Kamphauser Straße. Zwischen dem Ludwigsberg und der Lebacher Straße vorübergehend halbseitig gesperrt. Da ist nur eine Spur frei. Da stand nämlich vorhin der brennende Bus. Die B51 ist zwischen Ensdorf und Saarlouis-Frau-Lautern wegen einer Ölspur in beiden Richtungen erstmal vorübergehend gesperrt und geblitzt wird aktuell in Bliesen in der Niederhofer Straße, in Neunkirchen in der Lindenallee und am Ortseingang von Remmesweiler, wenn ihr aus Urexweiler kommt. 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
1: Mit Maren Dinkeler und gemeinsam kommen wir durch den Donnerstagnachmittag ganz da hinten. Ganz da hinten, seht ihr es schon? Es winkt schon. Es ist Wochenende. Nicht mehr lang, Freunde.
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Luis Capaldi mit Almost hier auf SR1. Vorsicht bitte auf der A62 Landstuhl Richtung Nonnweiler in Höhe Freisen. Da liegen Gegenstände auf der Fahrbahn. Passt auf euch auf, kommt gut und sicher durch euren Nachmittag in Hallo Saarland.

0: fahren ohne Führerschein, aber in Begleitung der Eltern. Darüber diskutiert aktuell der Bundestag. Also der Führerschein soll nämlich im besten Fall günstiger werden. Aktuell zahlt man ja so im Durchschnitt rund 3.400 Euro. Das ist viel zu viel. 0681 2131, also Stefan aus Nalbach, ist jetzt gerade am Telefon. Würdest du mit deiner Tochter noch ohne Führerschein auf den Straßen im Saarland üben?
1: Natürlich, die ist jetzt 16. Ich habe jetzt schon zweimal mit ihr auf dem ADAC Übungsplatz in Dudweiler das mal geprüft, sage ich mal, und ich würde das knallhart machen.
0: Okay, aber also hättest du nicht Angst irgendwie, dass ihr doch irgendwie einen Unfall baut oder dass das irgendwie schief gehen könnte?
1: Nee, also erstens sind die Autos heutzutage so sicher, das Auto wird vorher reagieren, denke ich mal. Und zweitens habe ich als Beifahrer ja auch die Möglichkeit, hier noch einzugreifen.
0: Oh Gott, aber das, ihr müsst ja nicht mal dran schuld sein, weißt du? Es muss ja nur irgendjemand anderes und dann nicht geguckt und nicht gerade so als Beifahrer.
1: Ja, also wie gesagt, ich bin Vielfahrer, ich habe um die 100.000 Kilometer im Jahr und was sie nicht sieht, sehe ich.
0: Meiner Meinung nach ist das was ganz Schwieriges, aber vielleicht bin ich auch, was das angeht, heute ganz selbsternannt Schisserin des Tages, denn auch Bärbel aus Lebach ist da super gechillt, was das angeht.
2: Natürlich traue ich mich mit meinem Kind im Straßenverkehr unterwegs zu sein, wenn der Fahrlehrer sagt, der Fahrschüler, die Fahrschülerin ist fit, und dann kann der das sehr gut beurteilen. Viel besser als der Prüfer, der den Fahrschüler, die Fahrschülerin einmal erlebt. Da gibt es eine komische Situation und schon ist derjenige durchgefallen. Ich denke, die Fahrlehrer können das sehr, sehr gut beurteilen. Und wenn es dann heißt, derjenige ist fit für den Straßenverkehr, dann kann man mit demjenigen ruhig unterwegs sein.
0: Naja, aber es gibt ja auch immer einen Grund, warum man durch die Fahrprüfung durchfliegt, ne? Also man kann ja nicht einfach sagen, huch, jetzt habe ich aber heute mal einen schlechten Tag, fahre über eine rote Ampel, zwei Autos krachen ineinander und ich kriege meinen Führerschein. Na, Prost, Mahlzeit.
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Spielt mit, traut euch, 0681 2131. Ruft an oder schickt eine WhatsApp um 20 vor 4. Spielen wir dann hier in Hallo Saarland auf SR1. 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

0: alle Kamrad-Fans werden sich gleich mega freuen. Seinen neuen Hit Love Sober spielen wir euch gleich. Und wenn ihr noch kein Fan seid, werdet ihr es definitiv nach dem Song. Jetzt ist 3:30.
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2: Bundestag debattiert über Organspende. Ziel ist, dass mehr Organe zur Verfügung stehen. Eine Gruppe von Abgeordneten möchte, dass jeder erwachsene Organspender ist, der zu Lebzeiten nicht ausdrücklich widersprochen hat. Eine andere Gruppe will an der bisherigen Zustimmungsregelung festhalten. Backe ist nicht mehr CISPA-Chef. Das teilten die Gesellschafter des Helmholtz-Zentrums für Informationssicherheit, der Bund und das Saarland mit. Nach Abschluss der Sonderprüfung hätten beide Seiten unterschiedliche Vorstellungen darüber, wie die Zukunft des CISPA gestaltet werden soll. Viele Tote bei russischen Angriffen. Nach ukrainischen Angaben kamen bei Attacken in der Region Kharkiv und der Hauptstadt Kiew mindestens 8 Menschen ums Leben. Laut Präsident Zelensky wurden etwa Wohnhäuser und eine Entbindungsklinik getroffen. Brennender Linienbus in Saarbrücken. Wie die Polizei dem SR mitteilte, musste ein Busfahrer in der Kamphauser Straße wegen eines qualmenden Reifens anhalten. Danach sei der Bus ausgebrannt. Verletzt wurde niemand. Und soweit die aktuellen Infos. Alles Wichtige für euch auf srinfo.de.
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0: 22 Grad absolut zum Genießen. Morgen am Freitag 24 Grad. Wieder ein bisschen wärmer und vor allem auch wieder mehr Sonnenschein. Und wer sagt, ach, ich würde mir doch noch mal so ein paar sommerliche Tage wünschen, geht voll klar. Das Wochenende wird sehr sommerlich. Samstag mit bis zu 27 Grad, am Sonntag dann 28 und natürlich viel Sonnenschein.
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0: Ihr habt es gerade eben bei Jessica Werner in den Nachrichten gehört. In Saarbrücken ist in der Kamphauser Straße zwischen Ludwigsberg und der Lebacher Straße vorübergehend nur eine Spur frei. Da hat der Bus gebrannt. Frisch reingekommen ist die A620 Saarlouis Richtung Saarbrücken zwischen Diesdorf und Ennsdorf. Ein kaputter LKW und Reifenteile auf der Fahrbahn, die wir dort haben. Die B51 ist zwischen Ennsdorf und Saarlouis Frau Lautern wegen einer Ölspur in beiden Richtungen vorübergehend gesperrt. Und Blitzer habt ihr entdeckt, 0800 700 8000 am Ortseingang von Remmesweiler aus Urexweiler kommend, in Elversberg in der Neunkircher Straße und in Fuhrbach in der Seebachstraße. 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
0: Mit Maren Dinkler, hi zusammen. Wir kommen gemeinsam zusammen gleich bei einer Runde Gib 8. Auf unserem Tankgutschein sind ja schon wieder 200 Euro drauf. Also macht mit, wir spielen drum, schickt eine WhatsApp oder ruft an 0681 2131.

0: Saarland, euch eine schöne Zeit mit uns hier auf SR1.
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0: Ey, wir spielen um einen Tankgutschein im Wert von 200 Euro. Und mein Spielpartner ist Bernd Moos aus St. Ingbert. Grüß dich, Bernd.
3: Hallo Maren, hi. Grüße aus dem Heilberg.
0: Hallo, Grüße. Du sitzt in der Küche und bist absolut bereit zu zocken. Schon Aufwärmübungen gemacht?
3: Jo, sicher.
0: Okay, wir gehen 8 Fragen durch. Erste Antwort ist immer?
3: SR1.
0: Genau, und danach bitte auf die Frage davor antworten. Wichtig ist, deine erste Antwort zählt.
3: Gut,
0: dann probieren wir es. Hier kommt deine erste Frage. Das Wochenende wird nochmal sommerlich im Saarland. Was willst du unbedingt noch unternehmen?
3: SR1.
0: Mhm. Ganz oben links auf einer klassischen Tastatur steht ESC. Das ist eine Abkürzung für welches Wort?
3: Grillen.
0: Mhm. Bei welcher Sache bist denn du total geizig?
3: Escape,
0: genau. In der Nations League spielt heute Abend Niederlande gegen Deutschland. Das ist das Debüt unseres neuen Bundestrainers. Sein Name lautet?
3: Geld ausgeben.
0: Ja. Heute ist Welttag der Gorillas. Wie nennt man denn einen erwachsenen männlichen Gorilla, der die Gruppe anführt? Bergkönig oder Silberrücken?
3: Das ist der Jürgen Klopp.
0: Mhm. Ich hoffe, du hast gut aufgepasst. Bei welcher Frage sind wir denn jetzt gerade?
3: Das ist der Silberrücken.
0: Mhm, eine Content-Creatorin geht gerade mit einem Lifehack voll viral. Geht es in dem Video um einen Termin beim Arzt oder beim Friseur?
3: Was ist das, die 7. Frage?
0: Das war die 6. Frage. Das war Frage 6. Und die du eben beantwortet hast, war Frage 7.
3: Okay.
0: Und da, schade, Bernd, voll gut durchgezogen, ey. Hättest du das jetzt mit der Content-Creatorin gewusst?
3: Ich hätte da raten müssen beim Friseur.
0: Das wäre tatsächlich der Arzt gewesen. Haben wir vorhin noch in der Sendung drüber gesprochen.
3: Okay.
0: Ach, Mann, schade. Ey, dir trotzdem schönen Abend. Ja, genieß noch deinen Nachmittag.
3: Dankeschön.
0: So, und wir legen nochmal 50 Euro drauf und spielen dann morgen am Freitag um 250 Euro in Gib 8 hier auf SR1.

0: Vorsicht auf der A1 Trier Richtung Saarbrücken. Zwischen Nonnweiler Bierfeld und dem Dreieck Nonnweiler liegt ein totes Tier auf der Fahrbahn. Gleich für euch.
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0: schweben wir gemeinsam zum Song von Mark Forster, ein Lied auf SR1.
1: Eine miese Melodie.
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2: Baggers nicht mehr CISPA-Chef. EU will an G20-Gipfel teilnehmen, auch wenn Putin kommt und das Wetter Wechsel von Sonne und Wolken. 16 Uhr. Michael Baggers ist ab sofort nicht mehr Chef des CISPA-Helmholtz-Zentrums für Informationssicherheit in Saarbrücken. Das haben die Gesellschafter des CISPA, der Bund und das Saarland mitgeteilt. Einzelheiten von SR-Reporter Peter Sauer.
3: Die Trennung erfolgt nach Angaben der CISPA-Gesellschafter einvernehmlich. Grund, beide Seiten hätten unterschiedliche Vorstellungen darüber, wie die Zukunft des international aufgestellten Forschungszentrums gestaltet werden soll. Bund und Land bedanken sich beim Gründungsdirektor für den erfolgreichen Aufbau des CISPA als weltweit angesehene und herausragende Bundesforschungseinrichtung. Das CISPA wollte sich auf SR-Nachfrage nicht äußern. Gestern wurde der Prüfbericht zum CISPA vorgestellt, der von Bund und Land eingesetzte Sonderermittler hatte beim CISPA strukturelle Defizite im Bereich der Forschungssicherheit festgestellt. Strafrechtliche Verstöße sind nach SR-Informationen bei der Prüfung nicht aufgetaucht.
2: Journalisten der US-Sender CNN und MS Now und der Plattform Politico haben weiter keinen Zugang zum Weißen Haus, obwohl ein US-Bundesgericht das von Präsident Trump verhängte Hausverbot vorerst aufgehoben hat. Die drei Medien erklärten, der Sicherheitsdienst Secret Service habe ihren Reportern den Eintritt ins Weiße Haus verweigert. Die Medienvertreter wollten über den Staatsbesuch von Chinas Präsident Xi berichten. Die EU hat auf die US-Einladung an den russischen Präsidenten Putin zum G20-Gipfel in Miami reagiert. Ein Sprecher sagte, die EU werde solche Treffen weiterhin nutzen, um den russischen Angriff auf die Ukraine weiter konsequent zu kritisieren. Aus Brüssel Andreas Meyer-Feist.
4: Das bedeutet, Brüssel will, auch wenn Putin kommen sollte, trotzdem dabei sein in Miami und das Feld nicht Trump und Putin überlassen. Vor allem dann nicht, wenn es um die Zukunft der Ukraine geht. Ob man mit Putin am Ende im gleichen Raum sitzen wird, ist aber noch nicht geklärt. Aus den EU-Staaten gibt es mehrheitlich kritische Töne zur Einladung an Putin. Es könne keine Normalität im Umgang mit Russland geben, heißt es in Berlin. Man habe die Einladung zur Kenntnis genommen. Italiens Regierungschefin Meloni erklärte, es sei an der Zeit, Zugeständnisse von Russland einzufordern, anstatt Putin diplomatisch aufzuwerten. Ähnlich äußerte sich die französische Regierung, es sei nicht der richtige Zeitpunkt, die Beziehungen zu Russland zu normalisieren.
2: Der Bundestag steht wieder vor der Entscheidung, ob die Organspende in Deutschland neu geregelt werden soll. Ziel ist, dass mehr Organe zur Verfügung gestellt werden. Bisher gilt, nur wer einer Entnahme von Organen oder Gewebe zugestimmt hat, ist auch Organspender. Ein anderer Vorschlag sieht hingegen vor, dass künftig jeder Erwachsene Organspender sein soll, der zu Lebzeiten nicht ausdrücklich widersprochen hat. Der 1. FC Saarbrücken warnt vor der geplanten Beteiligung von Fußballvereinen an den Kosten für zusätzliche Polizeieinsätze bei Risikospielen. Wie der Fußball-Drittligist erklärte, würde dies die finanziellen Spielräume des FCS erheblich einschränken. Die Mehrkosten müssten zudem an die Fans weitergegeben werden. Nach Plänen der Landesregierung soll der Staat die Kosten für entsprechende Polizeieinsätze bei Risikospielen künftig nicht mehr alleine tragen. Der Landtag befasst sich derzeit mit einem entsprechenden Gesetzentwurf. In der Kamphauser Straße in Saarbrücken ist am Nachmittag ein Linienbus ausgebrannt. Nach Angaben der Polizeiinspektion Burbach bemerkte der Fahrer gegen 14 Uhr einen qualmenden Reifen. Er hielt an und brachte sich in Sicherheit. Weil es sich um eine Leerfahrt handelte, waren keine Fahrgäste betroffen. Wegen des Brandes und der Löscharbeiten kam es zu Verkehrsbehinderungen. Die Schadenshöhe ist noch unklar. Und das waren die Nachrichten mit Marc Langels. 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
1: Hey, der Sommer kommt noch richtig zurück hier bei uns im Saarland. 24 Grad morgen am Freitag, okay, ist noch kein Sommer. Aber am Wochenende, Samstag 27 Grad, Sonntag 28 Grad. Es wird noch wärmer in der neuen kommenden Woche mit ganz viel Sonnenschein.
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1: In Saarbrücken ist in der Kamphauser Straße zwischen dem Ludwigsberg und der Lebacher Straße vorübergehend nur eine Spurfrei. Da hat heute Nachmittag ein Bus gebrannt. Die B51 ist zwischen Ensdorf und Saarlouis Frau Lautern wegen einer Ölspur in beiden Richtungen vorübergehend gesperrt. Und Blitzer stehen am Ortseingang von Remmesweiler, wenn ihr aus Urexweiler kommt, in Elversberg in der Neunkircher Straße und in Fuhrpach in der Seebachstraße. Alles zum Verkehr lest und hört ihr auch jederzeit nochmal nach. 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
1: Hallo, schon ganz die Lulu. Hier ist Maren Dinkeler für euch. Ihr kennt das doch. Wer täglich über die A620 fährt, ihr wisst, da, wo die lange, schlimme Baustelle war, wo jetzt frei ist, da darf man komischerweise jetzt plötzlich nur maximal 60 km/h fahren. Warum ist das so? Das haben wir bei der Autobahn GmbH nachgefragt. Und die Antwort gibt's gleich in 6 Minuten.
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0: Also wir alle verlieren noch unseren Führerschein auf der A620. Wenn da, wo diese Baustelle war, diese schlimme Lange, und ich möchte wirklich nicht weiter drüber sprechen, es ist der Horror, wenn da irgendwann ein Blitzer stehen sollte. Seitdem da ja jetzt frei ist, sind nur noch 60 km/h erlaubt. Während der Baustelle waren es 80. Und natürlich fahren da die meisten keine 60. Habe ich zumindest so beobachtet heute und die letzten Tage. Carla Krämer aus dem SR1-Team. Warum kann man nicht da jetzt mal mindestens die 80 fahren, die auch während der Baustelle erlaubt waren? Warum 60?
1: Die Arbeiten am Mittelstreifen, die sehen zwar fertig aus, sind's aber nicht. Das hat uns die Autobahn GmbH auf Anfrage mitgeteilt. Da müssen noch Arbeiten an den Schutzplanken gemacht werden und das passiert erst Mitte Oktober. Laut Autobahn GmbH gab's da Lieferprobleme. Aber wenn das dann alles fertig ist Mitte Oktober, soll man dann wieder 80 fahren können. Das Lkw-Überholverbot soll aber trotzdem bestehen bleiben.
0: Oh weia, oh weia. Wir fangen bald alle noch an zu zittern auf unserer geliebten A620.

0: Das ist der neue Hit von Loy, Golden Summer.
1: Nee, das wollte ich eigentlich nicht. Ich wollte eigentlich das hier.
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1: Da kommt man schon ganz durcheinander. Entspannte 22 Grad, Sonnenschein, paar lockere Wolken. Es ist wirklich sehr, sehr gechillt. Martin Daumer aus dem SR1 Wetterteam, gibt es aber nicht mal Regen?
3: Also im Norden und Nordwesten der Republik vielleicht, aber bei uns definitiv nicht. Also bis Ende des Monats, bis Anfang Oktober, ist kein Regen in Sicht. Stattdessen wahnsinnig warme Temperaturen. Am Samstag 27, Sonntag 28, Montag und Dienstag 29 Grad und insgesamt viel Sonnenschein.
1: Ja, und jeder, der Frühdienst hat, freut sich gerade wegen Montag und Dienstag einen Ast ab, ne? Jackpot. So, jetzt darf Adele, das ist die beste Musik fürs Saarland, für euch ausgepackt, wie so ein kleines Geschenk. Adele mit Skyfall auf SR1 in Hallo Saarland.

0: kommt direkt schon wieder Sommerstimmung auf hier auf SR1. In Hallo Saarland spielen wir euch natürlich auch die beste Musik für Saarland. Maroon 5. Baby, mit Priceless gibt es gleich bei uns.
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0: Es ist 16:30.
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12: Backes nicht mehr CISPA-Chef, das teilten die Gesellschafter des Helmholtz-Zentrums für Informationssicherheit, der Bund und das Saarland mit. Nach Abschluss der Sonderprüfung hätten beide Seiten unterschiedliche Vorstellungen darüber, wie die Zukunft des Forschungsinstituts gestaltet werden soll. Streit zwischen Trump und Reportern. In den USA haben Journalisten der US-Sender CNN und MS Now und der Plattform Politico weiter keinen Zugang zum Weißen Haus. Und das, obwohl ein US-Bundesgericht das von Präsident Trump verhängte Hausverbot aufgehoben hatte. Trump lädt Putin zum G20-Gipfel ein. Als Begründung hieß es, man müsse auch mit schwierigen Partnern im Dialog bleiben. Die EU will dennoch an dem Treffen teilnehmen. Ein Sprecher sagte, die EU werde solche Treffen weiter nutzen, um den russischen Angriff auf die Ukraine konsequent zu kritisieren. FCS warnt vor Kostenbeteiligung. Es geht um die geplante Beteiligung von Fußballvereinen an den Kosten für zusätzliche Polizeieinsätze bei Risikospielen. Laut Verein würde das die finanziellen Spielräume des FCS erheblich einschränken. Und das waren die aktuellen Infos. Alles Wichtige für euch auf srinfo.de.
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0: Da passiert gar nichts. Es bleibt erstmal weiterhin trocken. Auch morgen am Freitag 24 Grad, viel Sonnenschein. Und das Wochenende wird noch sommerlicher. All das, was wir gerade gut gebrauchen können, so die letzten Sonnenstrahlen aufsaugen. Denn das Graue, das kommt schon früh genug. Morgen am Freitag 24, am Samstag 27 und dann am Sonntag sogar bis zu 28 Grad.
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14: In Saarbrücken ist in der Kamphauser Straße zwischen dem Ludwigsberg und der Lebacher Straße vorübergehend nur eine Spur frei. Dort hat heute Nachmittag ein Bus gebrannt. Geblitzt wird aktuell am Ortseingang von Remmesweiler aus Oerexweiler kommend, in Elversberg in der Neunkircher Straße und in Fuhrbach in der Seebachstraße. 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
14: Mit Maren Dinkler und wir kommen jetzt alle gemeinsam rein in Richtung Feierabend und dann ist morgen schon wieder Freitag. Ist das cool oder ist das cool?

0: 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In wenigen Stunden feiert Jürgen Klopp sein Debüt als neuer Bundestrainer der deutschen Nationalmannschaft. Für ihn ist das natürlich ein absoluter Traum, der in Erfüllung geht.
1: Jetzt war ich als Spieler ja so weit weg davon und hatte natürlich dann dementsprechend keine Ahnung, wie sich das anfühlt, wenn man dazugehört. Das trage ich jeden Tag, Trainingsklamotten oder sonstige Klamotten, wo der Adler drauf ist, der Bundesadler drauf ist. Da stehe ich schon aber vor dem Spiegel und denke, wie ist denn das alles passiert?
0: Tja, und er setzt jetzt natürlich auf Leidenschaft, auf Intensität, auf einen ganz klaren Neuanfang. Heute Abend trifft Deutschland zum Auftakt der Nations League auf die Niederlande. Gespielt wird in Amsterdam und die Fans, die haben schon so ultra Bock. Natürlich aufs Spiel, aber auch auf Klopp.
2: Wenn es einer hingerückt, dann ist es der Jürgen Klopp. Der holt alle Leute ab. Er will auch ganz Deutschland abholen.
3: Von der Mannschaft und der Jürgen Klopp erwarte ich vor allem Leidenschaft, Tempo, Aggressivität. Das war es eigentlich, ja, die letzten Jahre eigentlich gefehlt hat.
4: Die Aufbruchstimmung, die er erzeugt und dass die Mannschaft wahrscheinlich alles für ihn tun wird.
5: Also wir sind extra nur wegen dem Spiel hier.
6: Alte Rivalität und die Holländer können feiern. Super Stimmung im Stadion. Die Jungs, die sind heiß und wenn sie Einsatz zeigen, ist das okay.
0: Heiß, heiß, Uga, Uga. 8:45 ist Anpfiff. Und dann geht der Spaß so richtig los. Ihr seht das Spiel live im Free TV auf RTL. Das ist ja dann auch eigentlich quasi wie der erste richtige Arbeitstag für Jürgen Klopp, ne? Normalerweise ist man da aufgeregt, aber der ist ja Profi.
7: Und

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Einen schönen Feierabend mit uns hier auf SR1 in Hallo Saarland. Mein inneres Kind hat gerade einen Sprung gemacht, denn wir freuen uns mega auf Goo Goo Dolls, Iris hier auf SR1. Nico Santos kommt mit dazu mit Ray of Light und Ray.

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2: Europäische Kritik an Putin-Einladung zu G20-Gipfel. FCS warnt vor Kostenbeteiligung an Polizeieinsätzen und das Wetter am Abend und in der Nacht klar. 17 Uhr. Aus den EU-Staaten kommt überwiegend Kritik an der amerikanischen Entscheidung, den russischen Präsidenten Putin zum G20-Gipfel einzuladen. Die Bundesregierung teilte mit, es könne keine Normalität im Umgang mit Russland geben. Italiens Regierungschefin Meloni sagte, es sei an der Zeit, Zugeständnisse von Russland einzufordern, anstatt Putin diplomatisch aufzuwerten. Auch die französische Regierung erklärte, es sei nicht der richtige Zeitpunkt, um die Beziehungen zu Russland zu normalisieren. Die EU will trotz der Einladung an dem Gipfel teilnehmen. Ein Sprecher sagte, die EU werde solche Treffen weiterhin nutzen, um den russischen Angriff auf die Ukraine konsequent zu kritisieren. Italien plant den Wiedereinstieg in die Atomkraft. Regierungschefin Meloni begründete die Entscheidung mit der Energiesicherheit und dem Einhalten der Klimaziele. Unterstützung kommt vom Dachverband der italienischen Industrie, Kritik von der Opposition und den Umweltverbänden. Aus Rom, Lisa Weiß.
3: Weite Teile der Opposition fordern, lieber in erneuerbare Energien zu investieren. Sie kritisieren unter anderem, dass ein Endlager für Atomabfälle fehlt und die Atomkraftwerke so spät fertig würden, dass sie die aktuellen Energieprobleme sowieso nicht lösen würden. Umweltorganisationen in Italien sehen das ähnlich. Das Projekt ist komplex und langwierig. Italiens Regierung hatte in der Vergangenheit gesagt, dass erste Reaktoren frühestens in 8 bis 9 Jahren betriebsbereit wären. Unabhängige Experten gehen von noch deutlich längeren Fristen aus.
2: Die Agrarministerkonferenz in Würzburg hat mit Protesten hunderter Bauern begonnen. Sie kritisierten unter anderem die niedrigen Erzeugerpreise, die aktuell hohen Energiekosten und die übermäßige Bürokratie. Die Agrarminister von Bund und Ländern suchen bei der zweitägigen Konferenz nach einer gemeinsamen Linie bei der Finanzausstattung der Landwirte und für die Verwendung von Dünger. Die Vorsitzende der Konferenz, Kaniber, hat den deutschen Landwirten schon Lockerungen in Aussicht gestellt. Das CISPA-Helmholtz-Zentrum für Informationssicherheit in Saarbrücken und sein wissenschaftlicher Geschäftsführer Michael Backes gehen ab sofort getrennte Wege. Das haben die Gesellschafter des CISPA, der Bund und das Saarland mitgeteilt. Die Trennung erfolge einvernehmlich. Beide Seiten hätten unterschiedliche Vorstellungen über die Zukunft des Forschungszentrums. Gestern war ein Prüfbericht zum CISPA vorgestellt worden. Darin weist der von Bund und Ländern eingesetzte Sonderermittler auf strukturelle Mängel bei der Forschungssicherheit hin. Nach SR-Informationen ergaben sich bei der Prüfung jedoch keine Anhaltspunkte für strafrechtliche Verstöße. Die Herkunft von größeren Drohnen am Luxemburger Flughafen ist weiter unklar. Das hat Premierminister Frieden mitgeteilt. Wegen der Sichtung mehrerer Drohnen war der Flughafen am vergangenen Freitag und am Montag vorübergehend gesperrt worden. Laut Frieden können die Vorfälle nicht auf Privatpersonen zurückgeführt werden. Für die Bevölkerung habe aber keine Gefahr bestanden. Die Luxemburger Regierung kündigte an, verstärkt in die Erkennung und Bekämpfung von Drohnen zu investieren. Der 1. FC Saarbrücken warnt davor, Fußballvereine an den Kosten für zusätzliche Polizeieinsätze bei Risikospielen zu beteiligen. Der Drittligist erklärte, dies würde die finanziellen Spielräume des FCS erheblich einschränken. SR-Reporter Frank Grundhever.
4: Man erwarte Kosten im 6-stelligen Bereich und könne sich dann nicht mehr auf die eigenen Kernkompetenzen konzentrieren. Zusätzlich entstünde ein Wettbewerbsnachteil. Die Zusatzkosten müsse man zudem auch an die Fans weitergeben. Nach Plänen der Landesregierung soll der Staat die Kosten für entsprechende Polizeieinsätze bei Risikospielen zukünftig nicht mehr alleine tragen. Vielmehr sollen sich betroffene Fußballvereine beteiligen. Ob es so kommt, steht noch nicht abschließend fest. Derzeit beschäftigt sich der Saarländische Landtag mit einem Gesetzesentwurf.
2: Und das waren die Nachrichten mit Marc Langels. 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
6: Das wird heute Nacht kalt. 8 bis 2 Grad, da kann der Boden sogar hier und da gefrieren. Morgen kriegt man aber wieder viel Sonne, bis zu 24 Grad. Und am Wochenende, da wird es spätsommerlich warm, Samstag 27 und Sonntag sogar bis zu 28 Grad.
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6: In Saarbrücken ist in der Kamphauser Straße zwischen Saarbrücken, Ludwigsberg und Lebacher Straße vorübergehend nur eine Spur frei. Ansonsten keine Meldungen, aber ein paar Blitzer. Die neuesten stehen am Ortseingang von Remmesweiler, wenn ihr aus Urexweiler kommt. In Elversberg wird in der Neunkircher Straße geblitzt und in Fuhrpach in der Seebachstraße. 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
6: Mit Julia Lehmann. Hi. Sabotage abwehren, Spionage, Terroranschläge und Cyberangriffe verhindern. Ja, damit das alles klappt, sollen der Bundesnachrichtendienst und der Verfassungsschutz deutlich mehr Befugnisse bekommen. Kritiker befürchten aber, dass damit Grundrechte eingeschränkt werden. Da sprechen wir gleich drüber im SR-Info-Update.
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0: was heute wichtig war, hört ihr im SR-Info-Update. Ja, wir erinnern uns, Anfang August war eine Drohne mit Sprengstoff am Leipziger Flughafen entdeckt worden und Russland soll dafür verantwortlich sein, das sagt die Bundesregierung. Damit sowas nicht mehr passiert, will die schwarz-rote Koalition die Geheimdienste stärken. Heute war die Reform Thema im Bundestag. Markus Sambale in Berlin, was sollen die denn in Zukunft zusätzlich dürfen?
1: Wenn wir ins Ausland gucken, der Bundesnachrichtendienst ist da zuständig. Der soll zum Beispiel sich auch in fremde IT-Systeme hacken dürfen, wenn von da aus zum Beispiel ein Hackerangriff auf Deutschland läuft. Oder wir stellen uns eine Drohnenfabrik vor, die irgendwie Sprengstoff in eine Drohne einbaut. Dann könnte theoretisch, zumindest auf Grundlage dieses Gesetzes, ein deutscher BND-Agent diesen Sprengstoff gegen was Harmloses austauschen. Und wenn wir ins Inland gucken, da ist der Verfassungsschutz zuständig. Der soll die Erlaubnis bekommen, in bestimmten Fällen auch in Wohnungen zu gehen und dann zum Beispiel auf einem Smartphone eine Spähsoftware aufzuspielen.
0: Genau, das finden nicht alle nur gut. Die Grünen befürchten zum Beispiel, dass damit Grundrechte gebrochen werden könnten. Was ist da dran?
1: Ja, das ist natürlich ein super heikler Punkt. Also unsere Wohnungen sind ja besonders geschützte Räume. Niemand darf da einfach so rein, auch die Polizei nicht einfach so. Es braucht immer hohe Hürden, einen konkreten Anlass. Und auch bei Geheimdiensten fordern zum Beispiel die Grünen, dass zumindest im Nachhinein die Betroffenen informiert werden, dass es Kontrollinstanzen gibt. Denn alle sagen, wenn es schon mehr Befugnisse gibt für die Nachrichtendienste, für die Geheimdienste, dann müssen die auch gleichzeitig gut kontrolliert sein.
0: Wie wahrscheinlich ist es denn jetzt, dass das wirklich kommt?
1: Also grundsätzlich wird es das geben, dass die mehr Befugnisse bekommen. Das wird zum Jahreswechsel wahrscheinlich in Kraft treten. Im Moment hoffen halt viele, dass gerade was diese Kontrollen angeht, dass es da noch bessere Kontrollregelungen gibt und dass zum Beispiel bei der Frage, was das Eindringen in Wohnungen angeht, dass auch da die Hürden noch ein Stück weit höher gelegt werden.
0: Markus Sambale für SR Info. Der Bundesnachrichtendienst und der Verfassungsschutz sollen mehr Befugnisse bekommen und davon verspricht sich die Bundesregierung mehr Sicherheit.
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0: wenn die Sommerhitze Bahngleise und Autobahnen beschädigt oder ganze Orte unter Hochwasser stehen, na, dann kommen schnell Kosten in Milliardenhöhe zusammen. Und das ist ein Thema auf dem Extremwetterkongress in Hamburg. SR-Info-Reporterin Jenny Witt beobachtet den für uns. Das Deutsche Institut für Wirtschaftsforschung hat da eine klare Haltung. Zögern beim Klimaschutz sei ein schwerer Fehler. Wieso das denn?
1: Jedes Jahr kosten Klimaschäden das Land schon um die 11 Milliarden Euro. Und dieses Jahr war es fast viermal so viel. Bis Mitte des Jahrhunderts werden die Kosten insgesamt bei mindestens 280 Milliarden Euro liegen, schätzt das Institut. Und das, falls die Klimamaßnahmen wirken. Aber wenn man in den Klimaschutz investiere, zahle sich jeder Euro um ein Vielfaches aus. Und das betonte auch die Klimaaktivistin Luisa Neubauer bei der Abschlusspressekonferenz. Es gebe die Technologien, um den Klimawandel auszubremsen. Und trotzdem habe die Politik nicht gehandelt, kritisiert Neubauer. Jetzt werde sich der Planet um mehr als 1,5 Grad erwärmen und das werde leider auch viele Menschenleben kosten.
0: Und wie gefährlich Extremwetter sein kann, sehen wir ja auch hier in Deutschland. Wie läuft es denn mit dem Bevölkerungsschutz für solche Situationen?
1: Also in vielen Bereichen muss noch nachgebessert werden. Das haben Experten hier beim Kongress sehr klar geschildert. Ein Beispiel, der Gesundheitsbereich. In Krankenhäusern wären Stromausfälle durch Hitze oder Gebäudeschäden katastrophal und deswegen bereiten sich viele jetzt vermehrt auf extremes Wetter vor. Und es werden eben auch viele Lösungen hier beim Kongress vorgestellt. Ein Beispiel aus Bayern. Da gibt es einen neuen Gebäudetyp, dessen Räume auch bei 40 Grad kühl und im Winter warm bleiben. Und das ganz ohne Heizung oder Klimaanlage. Ein interessantes Neubaumodell, aber eben nicht relevant für Bestandsbauten. Und weil Wetterwarnungen natürlich auch extrem wichtig sind, will der Deutsche Wetterdienst die künftig noch klarer machen. Vor allem soll es jetzt eindeutigere Botschaften geben, wie man sich schützen kann und weniger Fachjargon.
0: Und das alles ist extrem wichtig. Das Robert-Koch-Institut schätzt nämlich, dass in diesem Sommer rund 16.000 Menschen in Deutschland infolge von Hitze gestorben sind.

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1: Um 17.30 Uhr mit Jessica Werner.
2: Trump lädt Putin zum G20-Gipfel ein. Aus den EU-Staaten kommt überwiegend Kritik an der Entscheidung des US-Präsidenten. Die Bundesregierung teilte mit, es könne keine Normalität im Umgang mit Russland geben. Italiens Regierungschefin Meloni sagte, es müssten viel mehr Zugeständnisse von Russland eingefordert werden. Die EU will dennoch an dem Gipfel teilnehmen. Italien plant Wiedereinstieg in Atomenergie. Der Senat in Rom hat dem Gesetz zur nachhaltigen Kernenergie endgültig zugestimmt. Regierungschefin Meloni begründete die Entscheidung mit der Energiesicherheit und dem Einhalten der Klimaziele. Kritik kommt aus der Opposition. Herkunft von Drohnen unklar. Sie wurden am vergangenen Freitag und Montag am Luxemburger Flughafen gesichtet. Premierminister Frieden sagte, die Vorfälle könnten nicht auf Privatpersonen zurückgeführt werden, für die Bevölkerung habe aber keine Gefahr bestanden. FCS warnt vor Kostenbeteiligung. Es geht um die geplante Beteiligung von Fußballvereinen an den Kosten für zusätzliche Polizeieinsätze bei Risikospielen. Laut Verein würde das die finanziellen Spielräume des 1. FC Saarbrücken erheblich einschränken. Und das waren die aktuellen Infos. 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
1: Die Nacht wird teilweise frostig kalt, aber morgen wird es tagsüber wieder schön warm, bis zu 24 Grad. Und am Wochenende kommt der Sommer zurück ins Saarland mit Temperaturen um die 27 Grad und viel, viel Sonnenschein.
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1: In Saarbrücken ist in der Kamphauser Straße zwischen Saarbrücken, Ludwigsberg und Lebacher Straße vorübergehend nur eine Spur frei. Das war's, die neuesten Blitzer stehen am Ortseingang von Remmesweiler aus Urexweiler kommend, in Elversberg in der Neunkircher Straße und in Fuhrpach in der Seebachstraße. 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
1: Mit Julia Lehmann. 2011 hat Michael Backes das CISPA-Helmholtz-Zentrum für Informationssicherheit gegründet. Und jetzt gehen er und das CISPA getrennte Wege. Warum, besprechen wir gleich im SR Info Update.
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0: viel hin und her um das CISPA und den wissenschaftlichen Geschäftsführer Professor Michael Backes in den vergangenen Wochen. Und jetzt ist klar, das Helmholtz-Zentrum für Informationssicherheit und Backes gehen ab sofort getrennte Wege. Peter Sauer aus der SR-Wirtschaftsredaktion, wie kam es denn jetzt zu dieser Trennung?
1: Also Bund und Land sprechen von einer einvernehmlichen Trennung. Grund, beide Seiten hätten unterschiedliche Vorstellungen darüber, wie die Zukunft des Forschungszentrums gestaltet werden soll. Bund und Land bedankten sich dann auch beim Gründungsdirektor für den erfolgreichen Aufbau des CISPAs als weltweit angesehene Bundesforschungseinrichtung. Also das hat vom Wording schon so ein bisschen was von Bundesliga-Verein trennt sich von seinem Trainer. Das CISPA wollte sich auf SR-Nachfrage nicht äußern. Wie es jetzt an der CISPA-Spitze, also wissenschaftlich gesehen, weitergeht, ist noch unklar. Insgesamt wirkt die ganze Sache jetzt schon ein wenig nebulös. Nach SR-Infos kam ja beim Prüfbericht nichts strafrechtlich Relevantes raus. Im Prinzip wissen wir also nicht wirklich, welche konkreten Verfehlungen es von der CISPA-Geschäftsleitung um den Gründungsdirektor gegeben haben soll. Also sehr intransparent alles bisher und damit eigentlich genau das Gegenteil von dem, was angekündigt wurde. Und Backes Anwälte, die wollten sich auf unsere heutige Anfrage auch nicht äußern.
0: Neben der Geschäftsführung gibt es ja auch noch den Aufsichtsrat. Wie hat der sich denn verhalten?
1: Das ist jetzt auf jeden Fall ein zentraler Aspekt. Die Geschäftsführung ist natürlich operativ verantwortlich, aber der Aufsichtsrat muss eben Aufsicht, Kontrolle ausüben. Genau das kritisiert beispielsweise auch die saarländische Bundestagsabgeordnete Jeanne Dillschneider. Sie sitzt für die Grünen im Bundestag im Digitalausschuss. Für das Land war, das ist interessant, Ministerpräsidentin Rehlinger von der SPD bis zum Frühjahr die stellvertretende Aufsichtsratsvorsitzende. Seitdem ist der Chef der Staatskanzlei Lindemann nachgerückt, hat diesen Posten übernommen. Da das Kapitel Backes ja jetzt offiziell geschlossen ist, rückt der Aufsichtsrat in den Fokus, zumal es laut Bundesforschungsministerin Beer ja schon mehrmals in den vergangenen Jahren Hinweise gab, vom Aufsichtsrat Richtung Backes eben nachzujustieren in Sachen Sicherheitsmechanismen. Aber offenbar ist das nicht geschehen und es wurden auch keine Konsequenzen gezogen.
0: Die Einschätzungen von Peter Sauer zur Trennung zwischen dem CISPA und Michael Backes.
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0: entsprechend der Schädel aufgeht oder eine Hirnblutung ausgelöst wird. Deshalb ist uns das so wichtig, nicht nur die reine Zunahme entsprechend dieser Unfälle zu beschreiben, sondern auch darauf hinzuweisen, dass es teilweise auch um Leben und Tod gehen kann.
1: Und auch psychische Krankheiten treten auf, wie etwa Angststörungen nach so einem Unfall. Er plädiert deshalb darauf, dass auch die Eltern noch mal genauer hinschauen.
0: So ein Jugendlicher zum Beispiel wird ja meistens dann von den Eltern die Möglichkeit gegeben bekommen, so einen E-Scooter zu kaufen. Die Eltern sollten gucken, dass das keine getunten Modelle sind, auch noch mal mit ihren Kindern darüber reden, dass das eben nicht nur lustig und alles Weitere ist, sondern auch teilweise wirklich lebensgefährlich sein kann.
1: Mehr Achtsamkeit von den Jugendlichen, den Eltern und der Politik, um E-Scooter-Fälle zu reduzieren, das wünscht sich Professor Marc Remke. Er leitet die Kinderkliniken am UKS Homburg.

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1: Mit René Jacqueline Möhler.
2: Xi von Trump in Washington empfangen. Backes nicht mehr CISPA-Chef. Das Wetter nachts vereinzelt Nebel bei 8 bis 2 Grad örtlich Bodenfrost. 18 Uhr. US-Präsident Trump hat den chinesischen Staatschef Xi Jinping mit militärischen Ehren am Weißen Haus empfangen. Trump sagte in seiner Begrüßungsrede, er werde mit Xi drängende Fragen besprechen. Dazu gehörten Sicherheit, Technologie und Superintelligenz. Aus Washington berichtet Samuel Jakisch.
3: In ihren Begrüßungsreden im Weißen Haus verwiesen beide Staatschefs am Donnerstag auf ihre gute Beziehung zueinander. Eine wahrhaft große Freundschaft verbinde ihn mit Staatspräsident Xi, sagte US-Präsident Donald Trump. Sein Staatsgast aus China nannte als politisches Ziel eine friedliche Koexistenz und verstärkte Kommunikation zwischen China und den USA. Ein gesunder Wettbewerb zwischen beiden Nationen, so Xi weiter, müsse nicht in einem Ringkampf enden, den einer gewinnt und der andere verliert. Inhaltlich sind bei den ausgedehnten Gesprächen zwischen Donald Trump und Xi Jinping keine Durchbrüche zu erwarten. Zu groß sind die Konfliktlinien in der Industrie- und Handelspolitik, sowie bei geopolitischen Themen vom Krieg gegen Iran bis zur Unabhängigkeit von Taiwan.
2: Die NATO ist nach Einschätzung ihres Generalsekretärs bereit für die Abwehr russischer Cyberangriffe und anderer Arten der hybriden Kriegsführung. Rutte sagte bei einer Veranstaltung in New York, man habe alle Reaktionsmöglichkeiten parat, wenn es um hybride Bedrohungen geht. Er rief die Staaten zu mehr Unterstützung für die von Russland angegriffene Ukraine auf. Die europäischen Länder befürchten, dass Moskau die westlichen Unterstützer Kiews ins Visier nehmen könnte. Zuvor hatte der dänische Auslands- und Militärnachrichtendienst erklärt, Russland könnte möglicherweise in den kommenden Monaten mehr hybride Angriffe gegen Ziele im Westen ausführen. Die Menschenrechtsorganisation Amnesty International hat die USA aufgefordert, die umstrittene Einwanderungsbehörde ICE aufzulösen. Grundlage ist ein Amnesty-Bericht, der einen Anstieg von Menschenrechtsverletzungen durch ICE seit dem Amtsantritt von Präsident Trump im Januar 2025 dokumentiert. Demnach zielt Trumps Politik auf die Masseninhaftierung und Abschiebung von Migranten, Asylsuchenden und Flüchtlingen ab. Diese würden bewusst grausam umgesetzt, um Angst zu schüren. Michael Backes ist ab sofort nicht mehr Chef des CISPA-Helmholtz-Zentrums für Informationssicherheit in Saarbrücken. Das haben die Gesellschafter des CISPA, der Bund und das Saarland mitgeteilt. SR-Info-Reporter Peter Sauer.
4: Die Trennung erfolgt nach Angaben der CISPA-Gesellschafter einvernehmlich. Grund, beide Seiten hätten unterschiedliche Vorstellungen darüber, wie die Zukunft des international aufgestellten Forschungszentrums gestaltet werden soll. Bund und Land bedanken sich beim Gründungsdirektor für den erfolgreichen Aufbau des CISPA als weltweit angesehene und herausragende Bundesforschungseinrichtung. Das CISPA wollte sich auf SR-Nachfrage nicht äußern. Gestern wurde der Prüfbericht zum CISPA vorgestellt, der von Bund und Land eingesetzte Sonderermittler hatte beim CISPA strukturelle Defizite im Bereich der Forschungssicherheit festgestellt. Strafrechtliche Verstöße sind nach SR-Informationen bei der Prüfung nicht aufgetaucht.
2: Ärzte des Homburger Universitätsklinikums rufen dazu auf, Kinder und Jugendliche beim E-Scooter-Fahren besser zu schützen. Nach Angaben des Klinikums wurden vor allem in den vergangenen Sommermonaten schwere Verletzungen nach E-Scooter-Unfällen behandelt, darunter Organschäden, Gelenksverletzungen und Schädelbrüche. Das Klinikum fordert deshalb unter anderem, dass E-Scooter-Fahrer einen Helm tragen und nicht zu zweit fahren. Vor allem Eltern müssten hier Maßnahmen zum Schutz ihrer Kinder ergreifen. Das waren die Nachrichten mit René Jacqueline Möhler. 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
1: In Niederwürzbach aktuell 19 Grad, genauso wie in Düppenweiler. Klar oder leicht bewölkt ist es heute Abend und auch heute Nacht. Stellenweise gibt es auch Nebel in der zweiten Nachthälfte und Bodenfrost bei 2 Grad. Oh, möchte ich nicht aussprechen, ist viel zu kühl. Morgen lösen sich lockere Nebelfelder ganz schnell auf. Die Sonne kommt durch bei 24 Grad und es wird lange sonnig.
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1: Vorsicht bitte im Regionalverband Saarbrücken auf der L254 zwischen Kleinblittersdorf und Blies-Ransbach. Hier in beiden Richtungen Gefahr durch einen freilaufenden Hund auf der Fahrbahn. Vorsicht auf der A6 Saarbrücken Richtung Mannheim. Zwischen Kreuz Neunkirchen und Homburg. Hier Gefahr durch ein liegen gebliebenes Fahrzeug und durch Personen auf der Fahrbahn. Geblitzt werdet ihr am Ortseingang von Remmersweiler aus Urexweiler kommend. In Elversberg stehen sie in der Neunkircher Straße und in Fuhrpach in der Seebachstraße. 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
1: Jürgen Klopp und sein neuer XXL-Kader stehen nachher heute Abend auf dem Platz und haben eine Feuertaufe. Ne? Das wird spannend. Deutschland spielt hier in der Nations League gegen die Niederlande. Und ja, wie die Fans das so finden und so einschätzen, wie Kloppo das so machen wird, das hören wir gleich mal. Wir haben nämlich Fans vor Ort rausgekramt, die schon vor Ort sind in den Niederlanden. Nach drei Songs. Naina Singh ist hier für euch im Studio. Hi!
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0: Sophie and the Giants mit Loser und Gracie Abrams kommt gleich. Look at my life, so ein toller Song. Und heute Abend ist die Feuertaufe für Jürgen Klopp als neuer Bundestrainer und seinem XXL-Kader in Amsterdam. Die Niederlande spielen ja gegen Deutschland in der Nations League. Einige deutsche Fans haben sich auch auf dem Weg nach Amsterdam gemacht, um Kloppos Debüt ordentlich zu feiern.
1: Wir sind jetzt zum ersten Mal in Amsterdam, aber der erste Eindruck auf jeden Fall sehr schön.
2: Also wir sind extra nur wegen dem Spiel hier.
3: Alte Rivalität und die Holländer können feiern, super Stimmung im Stadion.
1: Von der Mannschaft unter Jürgen Klopp erwarte ich vor allem Leidenschaft, Tempo, Aggressivität.
4: Irgendwie hat man den Eindruck, so ein bisschen das Feuer ist zurück. Die Freude ist zurück, Leute freuen sich auf Länderspiele, in meinem ganzen Umfeld freuen sich Leute auf die Länderspiele.
5: Der holt alle Leute ab, er will auch ganz Deutschland abholen und ja, wenn es einer schafft, dann ist es der Jürgen.
0: Ja, wohl wahr, ne? Der Jürgen ist auch ein super sympathischer Kerl. Um 8:45 geht's los. Da zaubert Kloppo hoffentlich wieder mit seiner frischen Nationalelf.

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1: Irgendwo da draußen. Max Giesinger, was Schönes auf Deutsch für euren Feierabend. Und jetzt kommt einer, der hat die ganz großen Gefühle im Gepäck. Mit Connor Skinner und Let Me Go geht's durch den Donnerstagabend auf SR1.
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1: Gönnt euch noch einen schönen Espresso mit Sabrina Carpenter heute Abend. Ja, Käffchen könnt ihr auch gut gebrauchen, ne? Wir trotzen der Müdigkeit. Cyndi Lauper in der nächsten halben Stunde und Katy Perry und Snoop Dogg. Die machen gute Laune und machen gleich den Anfang nach halb. Das ist die beste Musik für Saarland.
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1: Morgen sind leichte Wolken unterwegs. Die stören nicht weiter, verziehen sich auch recht schnell. Die Sonne lacht uns oft und lange an bei 24 Grad und weiter trocken.
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1: Vorsicht auf der A620, Saarlouis Richtung Saarbrücken zwischen Wadgassen und Völklingen-Werden. Hier Gefahr durch einen defekten LKW auf dem Standstreifen. Im Regionalverband Saarbrücken auf der L254 zwischen Kleinblittersdorf und Blies-Ransbach. Hier in beiden Richtungen Gefahr durch einen freilaufenden Hund immer noch. Oh, Vorsicht auf der A6 Saarbrücken Richtung Mannheim zwischen Kreuz Neunkirchen und Homburg. Hier Gefahr durch ein liegen gebliebenes Fahrzeug und durch Personen auf der Fahrbahn. Die neuesten Blitzer heute Abend am Ortseingang von Remmesweiler aus Urexweiler kommend. In Elversberg in der Neunkircher Straße und in Fuhrpach in der Seebachstraße. Alle Blitzer hört ihr und lest ihr auch bei SR1 in der ARD Sounds App. Und wenn ihr noch was habt, gerne her damit 0800 700 8000.
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1: Wir setzen jetzt alle mal die Sonnenbrille auf die Nase und wir beamen uns ab nach Kalifornien. Der perfekte Song dazu für Sonne, Strand und Meer. So eine Hula-Kette um Hals und dann vielleicht noch ein kühles Getränk in der Hand. Läuft bei uns, würde ich sagen. Kriegt ihr jetzt heute Abend Katy Perry und Snoop Dogg mit California Girls. Naina Singh ist hier für euch im Studio. Schönen Abend.
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0: beim Kochen mit den Kids sind wir mit dabei. Gentleman und Michael Patrick Kelly, Wildfire, die ganz neue Single von denen. Und am Samstag, da ist Tag der Sprache. Und wenn wir Germans so ein bisschen Englisch sprechen, dann ist das oft nicht ganz so die feine englische Art.
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2: Für so einen kleinen deutschen Akzent im Englischen sollte sich niemand schämen. Das klingt doch meistens sogar total charmant.
3: I think we take the treadboat for 1 hour. Ja, thank you.
2: Das ist sympathisch und solange man versteht, was du meinst, ist auch wunderbar. Nur wird ja inzwischen in vielen deutschen Büros mehr Englisch gesprochen als in den Urlaubsländern.
4: Ich sehe hier klar den Need, die Synergy zwischen den Touchpoints zu maximizen, um dann das Big Picture auch long term zu ownen, ne? Und that's it.
2: Ja, das ist peinlich. Im Ausland kommt so ein Gefühl immer erst, wenn du anfängst, Sprichwörter zu übersetzen, weil das klappt nie.
3: Wow, the treadboat goes away like Schmidt's cat. Das geht ab wie Schmidt's Katze, ne? That was fun. We are real luck mushrooms. Wir sind echte Glückspilze.
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0: Cyndi Lauper nimmt uns mit durch den Feierabend. Und die Toten Hosen, die haben einen Song gemacht, der ist recht gesellschaftskritisch, auch mit dem Blick auf den Wahlen in Sachsen-Anhalt. Auf das Wahlergebnis vor allen Dingen.
1: Was ist mit uns los?
0: Was ist mit uns los? Das ist die Frage, die Toten Hosen in den Raum werfen. Die Antwort, die hören wir gleich, beziehungsweise mehr zum Song in SR1 Afterwork.
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2: Xi von Trump in Washington empfangen. Rheinland-Pfalz weiter an MPK-Spitze. Das Wetter nachts vereinzelt Nebel. 8 bis 2 Grad. 19 Uhr. US-Präsident Trump hat den chinesischen Staatschef Xi Jinping mit militärischen Ehren am Weißen Haus empfangen. In seiner Begrüßungsrede sagte Trump, er werde mit Xi drängende Fragen besprechen. Dazu gehörten Sicherheit, Technologie und Superintelligenz. Xi sprach sich für eine verstärkte Zusammenarbeit zwischen den beiden größten Volkswirtschaften der Welt aus. China und die Vereinigten Staaten trügen eine historische Verantwortung für die Förderung der menschlichen Entwicklung und des Fortschritts. Bei dem anschließenden Gespräch zwischen Trump und Xi dürfte es auch um konfliktreiche Themen wie den Handel, den Irakkrieg und den Ukraine-Krieg gehen. Rheinland-Pfalz hat ein weiteres Jahr den Vorsitz der Ministerpräsidentenkonferenz inne. Die Staatskanzlei in Mainz teilte mit, das hätten die Regierungschefs der Länder einstimmig beschlossen. Turnusgemäß wäre Sachsen-Anhalt ab Oktober dran gewesen. Nach dem Wahlsieg der AfD in dem Bundesland hatte der amtierende CDU-Ministerpräsident Schulze erklärt, auf den Vorsitz des Ländergremiums ab Oktober zu verzichten. In Würzburg hat die zweitägige Agrarministerkonferenz von Bund und Ländern begonnen. Bei der Tagung wollen die Minister über eine gemeinsame Linie bei der Finanzausstattung der Landwirte und für die Verwendung von Dünger beraten. Der Auftakt der Konferenz wurde von hunderten protestierenden Bauern begleitet. Pirmin Brenninek.
3: Der Bayerische Bauernverband kritisierte unter anderem die hohen Kraftstoffpreise. Diese würden es im internationalen Vergleich erschweren, konkurrenzfähig zu produzieren. Bayerns Landwirtschaftsministerin Michaela Kaniber von der CSU sprach auf einer Bühne zu den Protestierenden. Mit ihr kamen ihre Unionskollegen Marion Genkes aus Baden-Württemberg und Georg Ludwig von Breitenbuch aus Sachsen. Erleichterung für die Landwirte stellte Kaniber zum Beispiel beim Düngerecht in Aussicht. Bei ihrer zweitägigen Konferenz beraten die Agrarminister unter anderem darüber. Ergebnisse wollen sie am Freitagnachmittag bekannt geben.
2: Das CISPA-Helmholtz-Zentrum für Informationssicherheit in Saarbrücken und sein wissenschaftlicher Geschäftsführer Michael Backes gehen ab sofort getrennte Wege. Das haben die Gesellschafter des CISPA, der Bund und das Saarland mitgeteilt. Die Trennung erfolge einvernehmlich. Beide Seiten hätten unterschiedliche Vorstellungen über die Zukunft des Forschungszentrums. Gestern war ein Prüfbericht zum CISPA vorgestellt worden. Darin weist der von Bund und Land eingesetzte Sonderermittler auf strukturelle Mängel bei der Forschungssicherheit hin. Die Baustelle auf der A620 zwischen Völklingen-Ost und Saarbrücken-Gersweiler ist in dieser Woche zurückgebaut worden. In dem Abschnitt gilt jetzt eine Geschwindigkeitsbegrenzung von 60 Kilometern pro Stunde. Während der Bauarbeiten waren es 80. SR-Info-Reporter René Henken.
4: Über den kompletten Sommer wurde alles, von der Entwässerung bis zu den Mittelleitplanken im Mittelstreifen der Autobahn zwischen Völklingen-Ost und Gersweiler erneuert. Auch wenn die Baustelle zurückgebaut ist, sind die Arbeiten noch nicht ganz fertig, weil bestimmte Leitplankenteile zu spät geliefert wurden. Deshalb ist auf der A620 im entsprechenden Bereich laut Autobahn GmbH aktuell nur Tempo 60 erlaubt. In den ersten beiden Oktoberwochen sollen die neuen Teile eingebaut werden, aber immer nur über Nacht. Ab Mitte Oktober dürfen die Autofahrer, wenn die Teile bis dahin geliefert und eingebaut wurden, wieder 80 km/h im entsprechenden Bereich fahren. Zwischen Saarbrücken, Gersweiler und Bismarckbrücke bleibt dagegen weiterhin Tempo 60.
2: Das waren die Nachrichten mit René Jacqueline Möhler. 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
1: In Münzingen 17 Grad, in Sulzbach 18. Es bleibt ruhig und trocken heute Nacht. Nur teilweise so ein bisschen Nebel, der durchzieht, bei kalten 2 Grad. Leichte bis dichte Wolken ziehen morgen dann durch und wir tanken dann aber auch recht schnell wieder ganz viel Sonne, sobald die Wolken sich verzogen haben, bei 24 Grad. Bleibt's weiter trocken und wird so ein schöner goldener Herbsttag.
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1: A620, Saarbrücken Richtung Saarlouis in Höhe Saarbrücken-Gersweiler. Hier in beiden Richtungen Bauarbeiten, das Ganze bis morgen früh um 5 Uhr. Regionalverband Saarbrücken in Köllerbach ist die Killbergstraße wegen eines Feuerwehreinsatzes vorübergehend gesperrt. Die neuesten Blitzer. Am Ortseingang von Remmesweiler aus Urexweiler kommend. In Elversberg stehen sie in der Neuenkircher Straße und in Fuhrpach in der Seebachstraße. 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
1: Kurz Frage zwischendurch, bei was seid ihr so richtig geizig? Überlegt mir immer ganz kurz, wofür ihr im Leben kein Geld ausgeben würdet. Nach 3 Songs sprechen wir mal drüber. Naina Singh ist hier für euch im Studio. Habt einen schönen Abend mit uns.
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0: Immer noch so ein cooler Song. Falco mit Rock Me Amadeus hier heute Abend auf SR1. Und kurze Frage, wofür würdet ihr niemals im Leben Geld ausgeben? Wofür seid ihr so richtig geizig? Eine teure Handtasche? Pah, niemals im Leben. Oder die teure Markenschokolade? Niemals. Und plötzlich wird gerechnet, verglichen und diskutiert. Bei welcher Sache seid ihr so richtig geizig? Bei Mona aus Lebach ist es wie bei wahrscheinlich vielen von uns gerade der Sprit.
1: Das ist momentan so ein Thema. Also es tut wirklich im Moment richtig weh zu tanken. Wenn man vergleicht, vorher habe ich für den Diesel 98 Cent. Das war so das Günstigste, was ich noch in Erinnerung habe. Und momentan sind wir bei 2,50 Euro. Also das ist sowas, so bin ich echt im Moment geizig. Und da gehe ich auch lieber zu Fuß momentan, wie als dass ich das Auto benutze.
0: Ja, das kann ich komplett verstehen. Beim Tanken tut jeder Euro weh aktuell. Jens aus Saarbrücken ist zu geizig für...
2: Klamotten gebe ich sehr wenig Geld für aus. Ich benutze die Klamotten einfach so lange, bis sie so kaputt sind, dass man sie nicht mehr tragen kann. Oder von meiner Frau weggeschmissen werden.
0: Okay, ich bin zu geizig für diese Abendessen-Fertigboxen, ne, die man sich liefern lassen kann, so HelloFresh zum Beispiel. Obwohl die mein Leben so richtig erleichtern würden. Ne? Ich bin oft zu faul zum Kochen. Aber ne, niemals im Leben würde ich dafür so viel Geld ausgeben. Dieser Preis.

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0: mit Holding On hier auf SR1. Jack Dean, der hat ganz viel Soul und Pop im Gepäck gleich. Tame Impala mit ihrer coolen Single Dracula gibt's auch gleich in der nächsten halben Stunde. Das ist die beste Musik fürs Saarland. Genießt den Feierabend und vielleicht lümmelt ihr euch gerade aufs Sofa. Wir sind gleich wieder mit dabei.
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0: Gemütlich an der Saar sitzen mit einem kühlen Getränk in der Hand, macht das doch morgen mal einfach. Das ist der perfekte Start ins Wochenende bei 24 Grad, harmlose Wolken und viel Sonne. Es bleibt weiter trocken für uns.
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0: A620, Saarbrücken Richtung Saarlouis in Höhe Saarbrücken, Gersweiler in beiden Richtungen, hier Bauarbeiten bis morgen früh um 5 Uhr. Geblitzt werdet ihr am Ortseingang von Remmesweiler aus Urexweiler kommend, in Elversberg in der Neunkircher Straße und in Fuhrpach in der Seebachstraße. Alles zum Verkehr lest und hört ihr bei SR1 in der ARD Sounds App. Und wenn ihr noch mehr Blitzer, Staus oder Unfälle für uns habt, 0800 700 8000.
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0: Der Bundestag, der diskutiert gerade um das Fahrlehrergesetz. Das soll geändert werden. Und dadurch könnte der Führerschein zwar günstiger werden, Jugendliche könnten dann in Begleitung der Eltern fahren, aber ohne Führerschein auch. Und das sorgt ordentlich für Kritik. Mehr dazu in gut 7 Minuten. Naina Singh ist hier für euch im Studio. Hi.
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0: Vincent Weiß.
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0: Mit kaum Erwarten hier auf SR1. Gerade herrscht eine große Diskussion im Bundestag. Fahren ohne Führerschein, aber in Begleitung der Eltern. Der Führerschein soll nämlich so im besten Fall auch so ein bisschen günstiger werden. Aktuell zahlt man ja im Durchschnitt so 3.400 Euro. Stefan aus Nalbach würde mit seiner Tochter noch ohne Führerschein auf den Straßen im Saarland üben.
2: Natürlich, sie ist jetzt 16. Ich habe jetzt schon zweimal mit ihr auf dem ADAC Übungsplatz in Duttweiler das mal geprüft, sage ich mal, und ich würde das gerade machen. Erstens sind die Autos heutzutage so sicher, das Auto wird vorher reagieren, denke ich mal. Und zweitens habe ich als Beifahrer ja auch die Möglichkeit, hier noch einzugreifen. Und was sie nicht sieht, sehe ich.
0: Okay, das ist krass. Und Bärbel aus Lebach ist da super gechillt auch.
3: Natürlich traue ich mich mit meinem Kind im Straßenverkehr unterwegs zu sein, wenn der Fahrlehrer sagt, der Fahrschüler, die Fahrschülerin ist fit, und dann kann der das sehr gut beurteilen. Viel besser als der Prüfer, der den Fahrschüler, die Fahrschülerin einmal erlebt. Da gibt es eine komische Situation und schon ist derjenige durchgefallen. Ich denke, die Fahrlehrer können das sehr, sehr gut beurteilen. Und wenn es dann heißt, derjenige ist fit für den Straßenverkehr, dann kann man mit demjenigen ruhig unterwegs sein.
0: Okay, aber es gibt ja auch immer einen Grund, warum man dann durch die Fahrprüfung fliegt. Und ganz so einfach ist es dann, glaube ich, doch nicht, wenn man nicht aufpasst und über eine rote Ampelbretter zum Beispiel einen Blechschaden anrichtet oder jemanden schwer oder leicht verletzt. Schwierige.

0: Rita Ora und ihr seid schon wieder genervt, weil euer Partner überall die Socken hat rumfliegen lassen, die Kinder haben das Spielzeug rumgeschmissen, ihr räumt es jetzt gerade noch weg. Haltet durch, wir sind bei euch mit der besten Musik für Saarland gleich. Da wird gerockt mit Die Happy und Crazy, Teddy Swims mit den ganz großen Gefühlen und Rick Astley, Together Forever. Ein schöner 80er. Gibt's alles gleich hier auf SR1 für euren Feierabend.
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Von den ganz lauten Tönen geht's jetzt weiter zu den ganz sanften Tönen. Und das kann er richtig gut, der Teddy Swims. Hier ist er mit Mr. Know-It-All. Ist es schon spät für euren Feierabend. Nee, das ist er mit Bad Dreams. So, lesen sollte man auch mal können, hier auf SR1.

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2: MPK-Vorsitz bleibt bei Rheinland-Pfalz. EZB-Direktorin Schnabel wechselt zum IWF. Das Wetter nachts vereinzelt Nebel, 8 bis 2 Grad. 20 Uhr. Rheinland-Pfalz wird für ein weiteres Jahr den Vorsitz der Ministerpräsidentenkonferenz übernehmen. Die Staatskanzlei in Mainz teilte mit, das hätten die Länderchefs einstimmig beschlossen. Turnusgemäß wäre eigentlich Sachsen-Anhalt ab Oktober dran gewesen. Für SR-Info Matthias Zahn.
3: Der Ministerpräsident von Sachsen-Anhalt, Sven Schulze von der CDU, hatte nach der Landtagswahl Anfang des Monats faktisch den Verzicht darauf erklärt. Schulzes CDU hatte die Wahl verloren, die AfD dagegen klar gewonnen, aber nicht die absolute Mehrheit erreicht. Eine einwandfreie technische und inhaltliche Vorbereitung und Durchführung des MPK-Vorsitzes sei angesichts des Wahlausgangs und der ungewissen Regierungsbildung nicht gewährleistet, schrieb Schulze in einem Brief an den Vorsitzenden der Ministerpräsidentenkonferenz, den rheinland-pfälzischen Ministerpräsidenten Gordon Schnieder von der CDU.
2: Die deutsche EZB-Direktorin Isabel Schnabel tritt Anfang 2027 vorzeitig ab und wechselt zum Internationalen Währungsfonds IWF. Wie die Europäische Zentralbank mitteilte, wird Schnabel die Leitung der Abteilung Geld- und Kapitalmärkte beim IWF übernehmen. Die Nachfolge werde vom Europäischen Rat geklärt. Reuters hatte bereits vor der offiziellen Mitteilung der EZB über den bevorstehenden Abgang der renommierten Ökonomin berichtet. Die Zahl der Verkehrsunfälle in Deutschland ist im ersten Halbjahr auf knapp 1,3 Millionen gestiegen. Das teilte das Statistische Bundesamt unter Berufung auf vorläufige Zahlen mit. Das entspreche im Vergleich zum Vorjahreszeitraum einem Plus von 2,6%. Zugleich sank die Zahl der Menschen, die dabei ums Leben kamen, und zwar um minus 9%. Auch die Zahl der Verletzten ging laut der Statistik zurück. Auffällig war nach Angaben der Statistiker, dass lediglich bei E-Scootern die Zahl der Todesopfer zunahm. Der Völklinger Oberbürgermeister Tautz will beim Verwaltungsgericht des Saarlandes erreichen, dass er nicht aus seinem Amt im November kommenden Jahres ausscheiden muss. Wie das Gericht mitteilte, ist ein entsprechender Eilantrag eingegangen. Tautz ist seit 2024 Oberbürgermeister von Völklingen. Seine volle Amtszeit läge bei 10 Jahren. Da er aber im November kommenden Jahres die gesetzlich vorgesehene Altersgrenze für Oberbürgermeister von 68 Jahren erreicht, müsste er dann ausscheiden. Tautz gehört der Bürgervereinigung Wir für Völklingen an. Das waren die Nachrichten mit René Jacqueline Möhler. 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
1: Am Eschberg haben wir 15 Grad, in Fischbach auch 15. Morgen wieder ein schöner, lichtdurchfluteter Tag, Sonne pur, harmlose Wolken und die Temperaturen, die gehen rauf auf 24 Grad.
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1: A620, Saarbrücken Richtung Saarlouis in Höhe Saarbrücken-Gersweiler, hier in beiden Richtungen Bauarbeiten bis morgen früh um 5 Uhr. Die neuesten Blitzer in Elversberg, in der Neunkircher Straße, in Fuhrpach, in der Seebachstraße und am Ortseingang von Remmesweiler aus Urexweiler kommend. Alles zum Verkehr lest und hört ihr bei SR1 in der ARD Sounds App. Kommt alle gut und sicher an.
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1: Bleibt da noch ein bisschen. Jetzt kommt Nico Santos mit Why Don't You Stay? Und er ist ja einer der Abräumer bei The Voice of Germany. Ein Kandidat nach dem anderen geht zu dem. Wahnsinn. Also Nico Santos gibt's gleich. Vorhin noch mal ganz kurz rüber auf die Straßen. Vorsicht bitte, gerade reingekommen im Saarpfalz-Kreis auf der L111 zwischen Niederwürzbach und Hassel. Hier Gefahr durch Personen auf der Fahrbahn. Naina Singh ist hier für euch im Studio. Schönen Abend.
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0: Schön, dass ihr dabei seid heute Abend, an diesem Donnerstagabend in After Work. Eine Content-Creatorin auf Social Media behauptet, man wird nur ernst genommen beim Arzt, wenn man einen Kinderwunsch hat. Sie selbst hat die Erfahrung gemacht und dazu ein Video hochgeladen, das ultraviral geht.
1: Ich will eigentlich aktuell ja keine Kinder, ne? Aber ich bin eine Frau. Wir sind launisch. Jeden Tag kann sich die Stimmung einfach explosionsartig ändern. Heute will ich dann keine Kinder, aber morgen, wenn ich beim Arzt sitze, vielleicht schon. Und wisst ihr, als ich diese plötzliche Stimmungsschwankung dort hatte und gesagt habe, dass ich schwanger werden will, da wurde ich angelächelt und da wurde gesagt, da müssen Sie sich aber jetzt mal sputen. Und dann habe ich zurückgelächelt und habe gesagt, ja, deswegen bin ich ja auch hier. Und dann wurden auf einmal bestimmte Blutwerte abgenommen. Da wurde ich ernst genommen. Hammer, oder? Ich dachte, ich muss einfach nur den richtigen Arzt oder die richtige Ärztin finden. Dabei muss ich einfach nur meine potenzielle Gebärwilligkeit beweisen.
0: Fast 80.000 Likes hat das Video mittlerweile und in den Kommentaren wird schwer diskutiert. Kritik gibt's von Medizinern, aber auch ganz viele Frauen haben sich gemeldet und die gleichen Erfahrungen gemacht wie die Content-Creatorin. Eine schreibt, so wurde meine Endometriose nach 16 Jahren Schmerzen festgestellt. Jemand anders kommentiert, hab beim Frauenarzt gearbeitet, stimmt. Ich lasse das jetzt einfach mal so stehen.

Marit Larsen hier heute Abend. Immer noch Vorsicht bitte im Saaf-Hals-Kreis auf der L111 zwischen Niederwürzbach und Hassel. Hier Gefahr durch Personen auf der Fahrbahn. Kommt alle gut und sicher an. Jetzt mit Josie Edwards.

0: 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Einen schönen 80er haben wir in der nächsten halben Stunde von New Order. Und die Sportfreunde Stella, die nehmen uns mit nach Bella Italia. Sie haben eine Liebeserklärung geschrieben für Italien. Ti amo Italiano gibt's gleich hier auf SR1. Das ist die beste Musik für Saarland.
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0: Heute geht's runter bei den Temperaturen auf kühle 2 Grad. Örtlich kann es auch Bodenfrost geben, also seid bitte vorsichtig auf den Straßen unterwegs. Sonst recht klar und leicht bewölkt und durchweg trocken. Morgen bleibt es auch den ganzen Tag über trocken, bis zu 24 Grad. Sonne und harmlose Dekowolken im Mix. Und ja, bis zu 24 Grad, frühlingshaft im Herbst, so würde ich mal sagen. Ne? Noch also sehr angenehm.
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0: A620 Saarbrücken Richtung Saarlouis in Höhe Saarbrücken-Gersweiler. Hier in beiden Richtungen Bauarbeiten, das Ganze bis morgen früh um 5 Uhr. Aktuelle Blitzer auf der A8 Pirmasens Richtung Saarlouis in Höhe Limbach. Auf der A620 Saarlouis Richtung Saarbrücken in Höhe Saarbrücken-Güdingen. Und in Merzig in der Trierer Straße. Alles zum Verkehr lest und hört ihr bei SR1 in der ARD Sounds App. Und wenn ihr noch was habt für uns, was dringend rein muss, 0800 700 8000. Gute Fahrt.
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0: 5 Jahre haben Tampa City an ihren Songs gearbeitet, bis sie unsere Herzen im Sturm erobert haben. Mehr zu den lässigen Jungs aus Israel nach 3 Songs. Naina singt es hier für euch im Studio. Hallo.
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1: Tiffany Harris mit Find Me hier auf SR1 mit der besten Musik für Saarland. Geht's durch den Feierabend in After Work? Jetzt mit Tampa City. Der Song ist so cool und lässig und es sind drei entspannte Kerle aus Israel. Alle viel zu groß geraten, so ein bisschen, haben auch so weiße Kurzarmhemden an oft und Krawatte. Das ist so ein bisschen deren Markenzeichen. Ist ja auch wieder im Trend, muss ich sagen. Wir wissen ja, die Mode, ne, da kommt alles wieder. Insgesamt 5 Jahre haben sie an ihrem Studio Arbeit geleistet, an ihren Songs. Und sie haben so viel an ihren Songs gearbeitet. Self-Aware gibt's jetzt. Eine richtig coole Single von denen.

City mit Surfaware hier heute Abend. Wichtige Meldung von den Straßen. Vorsicht bitte auf der A620. Saarlouis Richtung Saarbrücken zwischen Saarbrücken-Malstatter Brücke und Saarbrücken-Westspangbrücke. Hier in beiden Richtungen Gefahr durch Personen auf der Fahrbahn. Und dann haben wir nochmal die A620. Saarbrücken Richtung Saarlouis zwischen Saarbrücken-Westspangbrücke und Saarbrücken-Klarental. Hier in beiden Richtungen 2 Kilometer Stau. Hier dauert es bis zu 30 Minuten länger. Haltet durch, wenn ihr da lang müsst. Jetzt mit Robin Schulz und Oh Child.

Train mit Drops of Jupiter hier auf SR1. Gleich kommt Kollege Markus Barsch nach 9 mit SR1 Pop, die Abendshow. Also geht nahtlos gut weiter hier für euch. Unter anderem hat er ein spontanes Schnellratequiz. Und es gibt so zwei Newcomer, die richtig durchstarten. Nämlich Ness und Montez, der

Newcomer sind die auch nicht, ne? Aber die haben auf jeden Fall einen neuen Song zusammen. Spricht ja auch gleich drüber mit euch. So, das wollte ich sagen. Na, Ina Sing ist raus für heute. Ich wünsche euch noch einen schönen Abend. Haltet auch durch, weiterhin im Stau. Jetzt erstmal mit Rihanna und Only Girl zum ganz laut aufdrehen und einfach mal durchatmen. Schönen Abend!

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1: 21 Uhr. Palästinenser-Präsident Abbas hat Israels Politik als existenzielle Bedrohung für das palästinensische Volk verurteilt. In einer Rede bei der UN-Generaldebatte in New York sagte Abbas, die Gefahr beschränke sich nicht mehr darauf, die Zwei-Staaten-Lösung zu untergraben und die Verwirklichung des palästinensischen Staates zu verhindern. Sie bedrohe inzwischen die Existenz und das Leben des palästinensischen Volkes in seiner Heimat. EZB-Direktorin Isabel Schnabel wird Anfang Januar vorzeitig zurücktreten und zum Internationalen Währungsfonds in Washington wechseln. Das teilte die Europäische Zentralbank mit. Ursula Mayer für SR Info.
2: Bisher ist Schnabel Mitglied im Direktorium der Zentralbank. Das Führungsgremium entscheidet zusammen mit den Präsidenten der nationalen Zentralbanken im Rat der EZB über die Zinsen im Euroraum. Wie es beim Internationalen Währungsfonds heißt, wird die Ökonomin dort ab dem 4. Januar 2027 die Abteilung für Geld- und Kapitalmärkte leiten. Bis dahin werde sie bei der EZB ihre Position behalten. EZB-Chefin Lagarde dankte Schnabel für ihren herausragenden Beitrag, nicht nur in geldpolitischen Fragen, sondern bei der Modernisierung der gesamten Institution.
1: Journalisten von CNN, MS Now und der Plattform Politico haben wieder Zugang zum Weißen Haus. Das Weiße Haus erklärte, die Zugangssperren für die drei Medien seien aufgehoben. Den drei Medien war der Zutritt zuvor noch verweigert worden, obwohl ein US-Bundesgericht das von Präsident Trump verhängte Hausverbot vorerst außer Kraft gesetzt hatte. Trump hatte den Journalisten die Verbreitung von Falschinformationen vorgeworfen. Der erste FC Saarbrücken warnt vor der geplanten Beteiligung von Fußballvereinen an den Kosten für zusätzliche Polizeieinsätze bei Risikospielen. Wie der Fußball-Drittligist erklärte, würde dies die finanziellen Spielräume des FCS erheblich einschränken. Die Mehrkosten müssten zudem an die Fans weitergegeben werden. Nach Plänen der Landesregierung soll der Staat die Kosten für entsprechende Polizeieinsätze bei Risikospielen künftig nicht mehr alleine tragen. Der Landtag befasst sich derzeit mit einem entsprechenden Gesetzentwurf. Das waren die Nachrichten mit René Jacqueline Möhler. 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Das Wetter. In der Nacht stellenweise Nebel, die Temperaturen sinken auf 8 bis 2 Grad. Örtlich ist Bodenfrost möglich. Morgen sonnig bei Höchstwerten bis 24 Grad. Die Aussichten am Wochenende viel Sonne und spätsommerlich warm bis 28 Grad.
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4: Vorsicht auf der A620 Saar-Louis-Saarbrücken. Zwischen Saarbrücken-Mahlstatter Brücke und Saarbrücken-Westspangenbrücke in beiden Richtungen Gefahr durch Personen auf der Fahrbahn. A8 Saar-Louis-Pirmasens zwischen Merchweiler und Friedrichsthal-Bildstock in beiden Richtungen Behinderungen an einer Baustelle bis voraussichtlich Mittwoch. A620 Saarbrücken-Saar-Louis zwischen Saarbrücken-Westspangenbrücke und Saarbrücken-Klarental. In beiden Richtungen 2 Kilometer Stau. Zeitverlust von bis zu 30 Minuten. A620 Saarbrücken-Saar-Louis in Höhe Saarbrücken-Gersweiler in beiden Richtungen Bauarbeiten. Die Richtungsfahrbahn ist jeweils gesperrt, Dauer bis morgen 5 Uhr. Geblitzt wird unter anderem auf der A8 Pirmasens Richtung Saar-Louis in Höhe Limbach, auf der A620 Saar-Louis Richtung Saarbrücken in Höhe Saarbrücken-Güdingen und in Merzig in der Trierer Straße.
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6: Am Fußballabend mit Markus Barsch, Nations League, Niederlande, Deutschland, Viertelstunde gespielt.
7: Gerade eben stand es kurz 1:0 für die Niederlande. Kleiner Piekser in die Seite von uns deutschen Fans eventuell, ne? Aber nach dem Eckball, das Tor, das für die Niederlande da gefallen schien, wurde wieder einkassiert vom Videoschiedsrichter. 0:0, Viertelstunde gespielt. Machen wir gleich erstmal ein Quiz? Ja, und zwar eins, das gar nichts mit Fußball zu tun hat? Ja, gut.
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2: Gleich 27 Minuten gespielt. Niederlande 0, Deutschland 0. Hallo Deutschland. Hier ist Pop, eure Abendshow. Ich könnte auch sagen, hallo Niederlands, weil das kann man ja locker über die Grenze so ein bisschen hören, oder? Unser Radioprogramm. Hallo. Frikandel, bitte. Oh, Schmutz. So, hallo Deutschland, hier ist Pop, eure Abendshow am Donnerstag. Wir wollen etwas spielen mit euch. Spontanes Schnellstquiz. Das machen wir jetzt. Und ich gucke schon gerade im allwissenden Abendschokolender, was wir da Schönes machen können. Wir haben eben schon uns vorgenommen, dass wir auf gar keinen Fall, klar, wenn irgendwas im Fußball passiert, erfahrt ihr sofort hier von uns. Aber das Quiz darf jetzt nichts mit Fußball zu tun haben. Das ist ja keine Fußballsendung. Wir halten euch nur immer auf dem Laufenden, was dieses Spiel angeht in der Nations League. Natürlich, machen wir. Aber jetzt machen wir was anderes. Guck mal hier. Toll. 24. September 1789. Der deutsche Chemiker Martin Heinrich Klapproth gibt vor der Königlich-Preußischen Akademie der Wissenschaft, der Wissenschaften, die Entdeckung des Elements Uran bekannt. Der ganze Saal hat gestrahlt. Nein, er hat es nicht mitgebracht, zum Glück. Okay, hier, 24. September 1960. Die Enterprise! Captain Kirk? Ach nee, geh nur weiter. Die Enterprise? Der erste atomgetriebene Flugzeugträger, da wegen Martin Heinrich Klapproth mit dem Uran, na klar, der erste atomgetriebene Flugzeugträger der Welt, wird vom Stapel gelassen, die USS Enterprise. Ich dachte schon, das Raumschiff wird vom Stapel gelassen. Guck mal, heute ist auch noch Weltschifffahrtstag, der World Maritime Day 2026. Da sollen Seeleute und alles, was mit Schifffahrt zu tun hat, geehrt werden und gedankt werden soll ihnen, dass sie den Handel der Welt am Laufen halten. Komm, das ist ja ganz toll. Denn wir machen das spontane, hey, ist es ein Schiff oder ein Raumschiff? Schnellstes, oder? 0722120. Jetzt sofort anrufen, wenn ihr schon mal ein Schiff gesehen habt. Jetzt sofort anrufen, wenn ihr schon mal ein Raumschiff gesehen habt. Wow. Könnte am Kino gewesen sein, oder? Das spontane, ist es ein Schiff oder ein Raumschiff? Schnellstquiz. Sofort anrufen. 0722120. Ich weiß noch nicht, wie es wird. Aber es wird lustig. 0722120.

0: Taylor Swift. Ah, was ist denn jetzt los? Tor für Deutschland. Guck mal, in dieser Minute, in dieser Sekunde gucke ich da vorne hin, nichts ahnend, auf die Glotze in der Ecke. 32. Minute, Niederlande 0, Deutschland 1 in der Nations League. Doch das ist das Thema nicht. Hallo Deutschland, hier ist Pop, eure Abendshow. Die gemeinsame Abendshow von Bremen 4, HR3, MDR Jump, NDR 2, RBB 88.8, SR1 und... Habe ich einen vergessen? MDR Jump? Nee. Und WDR 2 natürlich. Produziert mit Liebe, Herzblut, Hingabe und jetzt einem spontanen Schnellquiz von SWR 3. Am Rande der Welt, links unten in der Republik im Schwarzwald. Haarscharf im Schwarzwald. Und heute ist nicht nur der Weltschifffahrtstag, sondern heute ist auch die Enterprise vom Stapel gelassen, also ein amerikanischer Flugzeugträger. Und zwar am 24. September 1960. Wir spielen natürlich deswegen, weil wir auch Enterprise-Fans sind, wenn Captain Kirk drauf sitzt, das spontane Schiff- oder Raumschiff-Schnellstquiz. Das machen wir mit dem Hubert aus Geil. Hallo Hubert.
1: Hi. Ja, ich bin da. Ich höre zu.
0: Bist du da? Ist alles gut?
1: Ja. Aber weißt du, was eben hier vorbeikam?
0: Ja. Was kam vorbei? Wo? Was?
1: Das Raumschiff Enterprise gerade vorbei. Wirklich? Und ich habe gesagt, ich kann jetzt gerade nicht, weil ich habe einen wichtigen Termin mit SWR 3 oder mit wem auch immer. Ja.
0: Mit allen. Mit halb Deutschland. Ja, klar, großen Teilen von Deutschland hier.
1: Ja. Why not?
0: Geisenheim hinter Rüdesheim. Ich weiß genau, wo du bist. Wir spielen das spontane Schiff oder Raumschiff Schnellstquiz. Ich werfe den Namen an den Kopf und du sagst, ich sag dir mal zwei zur Auswahl, keine Sorge. Okay. Hier zum Beispiel, was fällt uns da ein? Millennium Falke A. Neben der Gorch Fock ist das Schiff Millennium Falke, das zweite große deutsche Segelschulschiff, 1999 in Betrieb genommen, deswegen Millennium, weißt du? Oder B-Raumschiff. Ja. B-Raumschiff, ging auch. Millennium Falcon.
1: Hm. Ich nehme mal, habe ich einen Telefonjoker?
0: Nee, leider nein, leider gar nicht.
1: Scheiße. Also ich nehme mal, weil das so schwachsinnig war. Ich nehme B.
0: Das ist richtig. Das wenn du schon mal eventuell, wenn du mal irgendwann im Fernsehen die 70. Wiederholung von Star Wars kriegst, guckst rein, da kommt der Millennium Falke vor. Star Wars, Han Solo, Chewbacca.
1: Okay.
0: Ich sehe schon, das wird lustig. Weiter. Wir machen weiter.
1: Nein, hast keine Chance.
0: USS, der muss jetzt sitzen.
1: Galaxis?
0: Was? Wer, was?
1: Per Anhalter durch die Galaxis.
0: Was ja, da kommen Lösung? Wir gleich. Guck mal hier, das ist lustig. Habe ich gleich auch noch. Das ist die Herz aus Gold, aber der kommt hier nicht vor.
1: Pass auf. USS Voyager.
0: Neben der USS Enterprise von eben der andere große Flugzeugträger der US-Marine oder B-Raumschiff.
1: Die Voyager, Raumschiff B.
0: Ist richtig, Serie. Serie Star Trek Voyager, Raumschiff
1: B. Ah ja, hallo.
0: Weiter geht's, du bist auf der Gewinner-Lane. S-78 Ocelot. A, Raumschiff aus Douglas Adams per Anhalter durch die Galaxis, hast du eben schon gesagt. Oder B, eventuell Boot. B wie Boot. S-78 Ocelot.
1: Stopp. Das ist eine Falle.
0: Du bist ein Schlaubi-Schlumpf.
1: Eine Falle. Ja. Ich nehme, das war irgendwas mit S, ja?
0: S-78 Ocelot.
1: B,
0: ist richtig. 57 Meter langes Schnellboot der Bundesmarine. Nach 30 Jahren 2014 leider eingemottet worden. Von 1984 bis 2014 ist es gefahren. Ja, das ist in Warnemünde, 7. Schnellbootgeschwader der Bundesmarine. Die S-78 Ocelot. Ich habe mich auch gefreut. Jetzt noch schnell, der muss noch
1: was
0: sitzen.
1: Was ist denn ein Ocelot?
0: Das ist eine Wildkatze in Südamerika oder Mittelamerika, ein Ocelot. Das wolltest du mich fragen gerade. Ist das Quiz jetzt andersrum? Gut, finde ich gut. Los, schnell noch. Ever Given. A, das ist das Raumschiff aus Alien, die Ever Given. Oder B, ein anderes Schiff, das Probleme machte.
1: Die Ever Given war...
0: Macht was im Kopf, ne?
1: Ein Schiff. Also B, ich nenne B.
0: Das B ist richtig! Die Ever Given, dieses Containerschiff, das 2021 6 Tage lang den Suezkanal blockiert hat, weil es da quer drin hing.
1: Genau, was ohne Geist.
0: Hubert, du bist ja in Hochform. Bleib dran, wir schenken dir was. Wow!
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0: Jetzt sind alle auf den Tinnitus. Okay.

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3: Es ist 21:30.
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5: Heute Nacht ist der Himmel klar oder leicht bewölkt mit Schleierwolken. An den Flüssen bildet sich örtlich Nebel. Morgen lösen sich lokale Nebelfelder in den Morgenstunden meistens schnell auf. Dann bringt der Tag viel Sonnenschein und nur wenige lockere Wolken. Dabei kommen bis zum Abend 11 bis 12 Sonnenstunden zusammen. Die Höchstwerte liegen bei 20 bis 24 Grad. Dazu weht ein schwacher Wind, der vorwiegend aus östlicher bis südlicher Richtung kommt.
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6: Vorsicht auf der A620 Saar-Luisa-Brücken. Zwischen Saarbrücken-Mahlstatter Brücke und Saarbrücken-Westspangenbrücke in beiden Richtungen Gefahr durch Personen auf der Fahrbahn. A8 Saar-Louis-Pirmasens zwischen Merchweiler und Friedrichsthal-Bildstock in beiden Richtungen Behinderungen an einer Baustelle bis voraussichtlich Mittwoch. A620 Saarbrücken-Saar-Louis zwischen Saarbrücken-Westspangenbrücke und Saarbrücken-Klarental in beiden Richtungen 2 Kilometer Stau. Zeitverlust von bis zu 60 Minuten. A620 Saarbrücken-Saar-Louis in Höhe Saarbrücken-Gersweiler in beiden Richtungen Bauarbeiten. Die Richtungsfahrbahn ist jeweils gesperrt, Dauer bis morgen 5 Uhr. Geblitzt wird unter anderem auf der A8 Pirmasens Richtung Saar-Louis in Höhe Limbach, auf der A620 Saar-Louis Richtung Saarbrücken in Höhe Saarbrücken-Güdingen und in Merzig in der Trierer Straße.
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3: Und hier ist Pop, eure Abendshow am Donnerstagabend mit Markus Barsch und Bibi Rexha, New Religion.

0: Köln. Hier ist Pop, eure Abendshow um 20 vor 10. Da ist sie schon rum. Die erste Hälfte in der Nations League. Deutschland führt mit 1:0 gegen die Niederlande. Unser ARD-Sportreporter Thomas Kunze.
1: Niederlande 0, Deutschland 1. Das klingt banal, aber in dieser ersten Halbzeit in der Regentschaft von Bundestrainer Jürgen Klopp, da war so viel drin. Erstmal konnte er nicht die Top-11 aufstellen, weil Jamal Musiala sich nach der Erwärmung abgemeldet hat. Amiri für ihn auf dem Feld. Da ging es furchtbar los. Erste Ecke für die Niederlande. Kopfballtreffer von Virgil van Dijk. Der VAR mischt sich ein. Illegaler Block von Brian Brobbey gegen Marc-André Ter Stegen. Treffer zählt nicht. Glück für die deutsche Mannschaft. Danach musste Kai Havertz verletzt vom Platz. Edin Terzic für ihn drauf. Dann der Treffer für die deutsche Fußballnationalmannschaft. 32. Minute. Der niederländische Stürmer Brobbey liegt verletzt am Boden. Deutschland hört nicht auf zu spielen. Joshua Kimmich schaufelt den Ball in den 16er und über Umwege kommt das Spielgerät an den Fuß von Felix Metscher. Der netzt ein, umstritten. Und danach hat die deutsche Mannschaft noch die Möglichkeit auf 2:0 zu erhöhen. Schade auf Adeyemi, aber der jagt den Ball allein steht aus 6 Metern über den Kasten. Viel drin in den ersten 45 Minuten, nach denen Deutschland mit 1:0 in Amsterdam führt.
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0: Holly Humberstone, To Love Somebody. Ja, da ist nichts Gesampeltes drin, aber...
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0: Also das in Hung Up von Madonna, ein Sample aus Gimme, Gimme, Gimme. Von ABBA steckt das Wissen einige. Oder das Ice, Ice Baby, ne? Ice, Ice Baby auf Under Pressure von Queen und David Bowie beruht, das wissen auch viele. Aber bei manchen Hits, da ahnen wir gar nicht, dass da und überhaupt das, was da gesampelt wurde. Bernd Lechler hat mal gestöbert, unser ARD-Popmann.
2: Anxiety, klar, da hat Doechii sich den Hit von Gotye geborgt. Aber schon Gotye hatte nicht selbst gezupft, sondern einen einzelnen Takt von Bossa Nova-Star Luis Bonfa geloopt. Das hat dessen Erben reich gemacht. Was haben wir hier? Barry White, It's Ecstasy When You Lay Down Next To Me. Schon klar, wer dazu 20 Jahre später gerappt hat, oder? Robbie Williams. Yes, und dieser Bollywood-Soundtrack, frühe 80er, der lieferte einen Nullerjahre-Pop-Klassiker für Britney Spears. Wer hat's erfunden? Come on, man. Zum Beispiel die 70er-Jahre-Kids in der Bronx, die mangels Geld für Gitarren zu geloopten Passagen auf Schallplatten rappten und dabei zu Beat-Archäologen wurden. Was ergab Led Zeppelin plus Black Sabbath? Klar, Beastie Boys. Mit Rhymin' and Stealin' begann deren erstes Album. Aber ist es Stehlen? Naja, nicht wenn man die Originalschöpfer beteiligt und, wie etwa Sample-Sammler Fatboy Slim, aus den alten Fundsachen etwas wirklich Neues puzzelt. Oder Daft Punk. Die haben zwei Takte Disco-Orchester zerfitzelt und daraus einen ganzen Hit montiert. Na, und bei diesen Soundtrack-Akkorden aus dem 60er-Jahre-Drama Exodus mit Paul Newman muss man auch erstmal draufkommen, dass die rückwärts cool klingen. Moby bekam einen Platin-Hit dafür.
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0: Hallo, jetzt Pop, eure Abendshow, gerade die Toten Hosen nur nach vorn. Und Deutschland, Niederlande oder Niederlande, Deutschland, muss man ordentlich sagen. 47. Minute, jetzt 48. Minute, immer noch Netherlands 0. Keine Ahnung, was auf Holländisch 0 heißt. Wahrscheinlich 0 oder nil oder so. Und Deutschland 1. Mal gucken, wie es weitergeht. Gerade haben wir die Toten Hosen gespielt. Nur nach vorne, ich sagte schon, das war dieses Ding. Und jetzt kommt Kollege Benedikt Laven aus der Was ist in deinem Gehirn los? Spezialpop, die Abendshow-Redaktion. An was erinnert dich das?
1: Das erinnert mich ein bisschen an Weiß der Geier.
0: Weiß der Geier von Wolfgang Petri.
1: Ja.
0: Mach mal.
1: 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Du hast mich einfach flach gelegt.
0: Ja, aber.
1: Ich mach für dich den Ampelmann. Na komm, du wirfst mich aus der Bahn.
0: Okay.
1: Weiß der Geier.
0: Aber es ist ja verrückt. Ist es wirklich dieselbe Melodiefolge so ein bisschen?
1: Fast, ja.
0: Haben die das geklaut?
1: Weiß nicht, vielleicht sind die Kumpels auch.
0: Sollen wir Campino anrufen? Kriegt der Geld, der Wolfgang?
1: 0800 Campino, wir rufen mal an.

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1: Es ist 22 Uhr. Michael Backes ist ab sofort nicht mehr Chef des CISPA-Helmholtz-Zentrums für Informationssicherheit in Saarbrücken. Das haben die Gesellschafter des CISPA, der Bund und das Saarland mitgeteilt. SR-Inforeporter Peter Sauer.
2: Die Trennung erfolgt nach Angaben der CISPA-Gesellschafter einvernehmlich. Grund, beide Seiten hätten unterschiedliche Vorstellungen darüber, wie die Zukunft des international aufgestellten Forschungszentrums gestaltet werden soll. Bund und Land bedanken sich beim Gründungsdirektor für den erfolgreichen Aufbau des CISPA als weltweit angesehene und herausragende Bundesforschungseinrichtung. Das CISPA wollte sich auf SR-Nachfrage nicht äußern. Gestern wurde der Prüfbericht zum CISPA vorgestellt, der von Bund und Land eingesetzte Sonderermittler hatte beim CISPA strukturelle Defizite im Bereich der Forschungssicherheit festgestellt. Strafrechtliche Verstöße sind nach SR-Informationen bei der Prüfung nicht aufgetaucht.
1: Die Agrarministerkonferenz in Würzburg hat mit Protesten hunderter Bauern begonnen. Sie kritisierten unter anderem die niedrigen Erzeugerpreise, die aktuell hohen Energiekosten und die übermäßige Bürokratie. Die Agrarminister von Bund und Ländern suchen bei der zweitägigen Konferenz nach einer gemeinsamen Linie bei der Finanzausstattung der Landwirte und für die Verwendung von Dünger. Die Vorsitzende der Konferenz, Kaniba, hat den deutschen Landwirten schon Lockerungen in Aussicht gestellt. Ein anderes großes Thema der Bund-Länder-Runde sind die Tierhaltung und die entsprechenden Kennzeichnungspflichten. Rheinland-Pfalz hat ein weiteres Jahr den Vorsitz der Ministerpräsidentenkonferenz inne. Die Staatskanzlei in Mainz teilte mit, das hätten die Regierungschefs der Länder einstimmig beschlossen. Turnusgemäß wäre Sachsen-Anhalt ab Oktober dran gewesen. Nach dem Wahlsieg der AfD in dem Bundesland hatte der amtierende CDU-Ministerpräsident Schulze erklärt, auf den Vorsitz des Ländergremiums ab Oktober zu verzichten. Der 1. FC Saarbrücken warnt vor der geplanten Beteiligung von Fußballvereinen an den Kosten für zusätzliche Polizeieinsätze bei sogenannten Risikospielen. Wie der Fußball-Drittligist erklärte, würde dies die finanziellen Spielräume des FCS erheblich einschränken. Die Mehrkosten müssten zudem an die Fans weitergegeben werden. Nach Plänen der Landesregierung soll der Staat die Kosten für entsprechende Polizeieinsätze bei Risikospielen künftig nicht mehr alleine tragen. Der Landtag befasst sich derzeit mit einem entsprechenden Gesetzentwurf. Das waren die Nachrichten mit Hajo Müller. 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Das Wetter. In der Nacht trocken, 8 bis 2 Grad. Örtlich ist Bodenfrost möglich. Morgen sonnig und trocken bei Höchstwerten bis 24 Grad. Und die weiteren Aussichten: am Wochenende viel Sonne bei Temperaturen bis 28 Grad.
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4: A620 Saarlouis-Saarbrücken. Zwischen Saarbrücken-Klarental und Saarbrücken-Mahlstatter Brücke in beiden Richtungen 2 Kilometer Stau. Zeitverlust von bis zu 60 Minuten. A620 Saarbrücken-Saarlouis. In Höhe Saarbrücken-Gersweiler in beiden Richtungen Bauarbeiten. Die Richtungsfahrbahn ist jeweils gesperrt, Dauer bis morgen 5 Uhr. Geblitzt wird unter anderem auf der A8 Pirmasens Richtung Saarlouis in Höhe Limbach. Auf der A620 Saarlouis Richtung Saarbrücken in Höhe Saarbrücken-Güdingen. Und in Merzig in der Trierer Straße.
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5: Mit Markus Barsch. Hallo, schön, dass ihr da seid. Wir haben Fußball für euch im Blick. Ihr verpasst nichts. 57 Minuten gespielt. Niederlande 0. Deutschland immer noch 1. Und jetzt fängt Jason Derulo und DJ Gotha an.
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0: Model.
1: Writings on the Wall. In eurer Abendshow 65 Minuten gespielt. Niederlande 0, Deutschland 1. Es passiert schon einiges, aber nichts, was man zählen kann. Wisst ihr, ne? Hallo, hier ist Pop, eure Abendshow. Die gemeinsame Abendshow von Bremen 4, HR3, MDR Jump, NDR 2, RBB 88.8, SR1 und WDR 2. Produziert jetzt mit einem kleinen Ausflug in eine kleine Philosophien-Ecke von SWR 3. Alles, was den ganzen Tag doof war, was uns genervt und gezwickt hat, das schieben wir jetzt für eine Minute beiseite, machen uns völlig andere Gedanken, wechseln die Perspektive, gucken anders auf die Dinge. Wir haben schon philosophiert über Sachen wie zum Beispiel, ja, warum brauchen Menschen, die im Zug stehen, eine Fahrkarte, während dicke Taschen, die fett auf dem Platz sitzen, keine brauchen? Ja, kann man sich drüber aufregen. Wenn jemand in einem Klärwerk arbeiten möchte, sollte man ihm dann vorher zu einem Schnupperpraktikum raten? Sagt mal ganz schnell hintereinander, 7-mal Schnupperpraktikum. Schon wieder verkackt. Schnupperpraktikum. Susanne aus München hat gestern eine kleine philosophische Anregung geliefert. Ey Leute, was macht eigentlich der Straßenunterhaltungsdienst? Singt er dem Asphalt Lieder vor? Ja, ich glaube ja. Streichen die Leitplanke und so Sachen. Also so über den Kopf. Ja, die haben gar keine gute Leitplanke, glaube ich. Wie heißt das Ende von der Leitplanke? Leitplankenende, weiß nicht. 777 Trilliarden, diese kleinen Hirnaushänger, stehen auch auf popabend.de. Da ist die Philosophiegalerie angedockt. Heute verkabeln wir unsere Synapsen neu. Absolut berechtigt, da wir sowieso alle demnächst in den Weltraum fliegen. Tschüss. Weil wir die Erde kaputt gemacht haben werden, Futur 2. Wir verkabeln unsere Synapsen über die Frage von Mario aus Hamburg. Moin Mario. Sagt mal, hilft gegen die Weltraumkrankheit vielleicht so ein stinknormales Allheilmittel?
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nach 10 ist es. Hier ist noch ein Update aus dem Verkehrszentrum. Vorsicht bitte auf der A7, Kassel Richtung Hannover, zwischen Göttingen und Göttingen Nord. Also eine ungesicherte Unfallstelle und es laufen Personen auf der Fahrbahn. Vorsicht auf der A7, Kassel Richtung Hannover, zwischen Göttingen und Göttingen Nord laufen Personen auf der Fahrbahn, ungesicherte Unfallstelle.

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1: Oops, Spurs.
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2: Oops. 84 Minuten gespielt in the Nations League. Netherlands immer noch 0, Deutschland 1. Und lustig, also so wie wir das hier im Studio für euch gesehen haben, ist gerade ein Kind, also ein kleiner Mensch, das hat man nicht gut gesehen, ein kleiner Mensch ist übers Spielfeld als Flitzer. Ich glaube, es gab einen Flitzer, also der war nicht nackt, der kleine Mensch. Aber er ist zu irgendeinem Spieler gerannt und hat ein Selfie gemacht. Also das ist das, was wir gesehen haben. Also wird dann nach dem Spiel mal vielleicht nochmal drüber sprechen. Aber wer... wollten es euch nochmal gesagt haben. Also immer noch ein paar Minuten zu spielen, der regulären Spielzeit. Deutschland führt 1-0.
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4: Heute Nacht ist der Himmel klar oder leicht bewölkt. An den Flüssen bildet sich örtlich Nebel. Die Tiefstwerte reichen von 8 bis 2 Grad und stellenweise kann Bodenfrost auftreten. Morgen lösen sich lokale Nebelfelder in den Morgenstunden meistens schnell auf. Dann bringt der Tag viel Sonnenschein und nur wenige lockere Wolken. Dabei kommen bis zum Abend 11 bis 12 Sonnenstunden zusammen. Die Höchstwerte liegen bei 20 bis 24 Grad. Dazu weht ein schwacher Wind, der vorwiegend aus östlicher bis südlicher Richtung kommt.
5: A8 Saar-Louis-Pirmasens zwischen Merchweiler und Friedrichsthal-Bildstock in beiden Richtungen Behinderungen an einer Baustelle bis voraussichtlich Mittwoch. A8 Saar-Louis Richtung Luxemburg. Der Rastplatz Niedmündung ist wegen einer Baustelle gesperrt bis voraussichtlich Mittwoch. A620 Saar-Louis-Saarbrücken zwischen Saarbrücken-Klarental und Saarbrücken-Mahlstatter Brücke in beiden Richtungen 2 Kilometer Stau, Zeitverlust von bis zu 60 Minuten. In Saarbrücken ist die Johannesbrücke stadteinwärts wegen einer Baustelle gesperrt bis 2. Oktober. Geblitzt wird unter anderem auf der A8 Pirmasens Richtung Saar-Louis in Höhe Limbach, auf der A620 Saar-Louis Richtung Saarbrücken in Höhe Saarbrücken-Güdingen und in Merzig in der Trierer Straße.
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2: Und hier ist Pop, eure Abendshow mit Markus Barsch und Martin Garrix und Ed Sheeran. 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

Bam. 3 Minuten Nachspielzeit gab's bei Niederlande Deutschland. Deutschland führte 80 Jahre lang gefühlt mit 1-0. Und jetzt in der 2. Minute der 3-minütigen Nachspielzeit das 1-1, der Ausgleich. 1-1. Na gut. Aber tolles Tor, muss man sagen.

0: Deutschland, Niederlande, Niederlande, Deutschland, 1:1 gerade zu Ende. Hier ist eure Abendshow. Immer mit einem Blick natürlich auf was Neues für euch. Jetzt Ness und Montez. Ness mit S am Ende und Montez mit Z. Ne? Mit einem ganz neuen Song, die beiden, den man, aber diesen Song kann man eigentlich gar nicht hören, denn es geht um all das, was man so lieber mit sich selber in sich drin ausmacht. Zurückgehaltene Tränen, ne? Verschwiegene Sorgen oder das berühmte alles gut, obwohl doch eigentlich überhaupt gar nichts gut ist. Aber was geht dich das an? Ness ist Österreicherin, Newcomerin, bei uns ist sie noch nicht so bekannt. Montez, ne, dafür schon, den kennen wir noch von Glücklich.
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0: Das war ein schöner Song, Glücklich, von Montez. Und der Song von den beiden jetzt, der könnte vielleicht auch so Fassade heißen, ne, weil man hinter sie nicht blicken lassen will oder so. Aber sie haben sich entschieden für Stille Kämpfe. Okay, so heißt das Ding. Aus welchen Gründen noch? Immer haben sie es mit so einem Texas Lightning Country Sound versehen. Macht Spaß. Ihr verrückten zwei, Ness und Montez, Stille Kämpfe in der Abendshow.
2: Viel zu oft.
0: Ja.

0: Stille Kämpfe, Ness zusammen mit Montez. Neu in eurer Abendshow. Und zack, fertig, ne? Rum ist das erste Klopp-Spiel. Die deutsche Fußballnationalmannschaft und die Niederlande sind mit einem Unentschieden auseinandergegangen. 1:1 am Ende. Unser ARD-Sportreporter Thomas Kunze.
1: Das Debüt von Jürgen Klopp als Bundestrainer. Es endet weder mit einem Sieg noch mit einer Niederlage. Deutschland trennt sich von den Niederlanden vor 55.000 in Amsterdam mit 1:1. Ein glückliches Unentschieden, das muss man gleich vorweg sagen. Schlechte Nachrichten direkt vor Anpfiff. Jamal Musiala meldete sich nach der Erwärmung mit Oberschenkelproblemen ab. Amiri startete für ihn. Den besseren Start ins Spiel hatten die Niederländer in der Frühphase nach dem ersten Eckball in der 13. Minute. Kopfballtor von Van Dijk. Dieser Treffer allerdings wurde dann vom VAR kassiert. Die deutsche Fußballnationalmannschaft behäbig nach vorn unterwegs. Dann allerdings nach einem Konter mit dem Treffer in der 32. Minute. Felix Metscher traf nach Vorbereitung von Adeyemi, aber es gab Diskussionen. Der Deutschland spielte in Überzahl. Brian Brobby lag verletzt im Anschlusskreis. Die Niederländer hätten das Spiel gern unterbrochen. Nach der Pause wurde die Elftal immer besser. Deutschland ohne Torchancen und die Niederländer mit

Hier ist Pop, eure Abendshow. Am Donnerstagabend, kurz vor 11 ist es. Wir haben doch eben hier im Radio ein bisschen philosophiert. Das wollen wir nicht vergessen, dass wir das schön gemacht haben. Es war die Frage von Mario aus Hamburg. Moin Mario. Ja, hilft vielleicht gegen die Weltraumkrankheit ein stinknormales Allheilmittel? Gegen All. Hab's verstanden, Mario. Ja, so ein ganz normales, so 0815. Oder einfach nur, weiß auch nicht, bisschen Creme auf die Nase oder so, weiß nicht. Da schreibt uns hier Gabi an den 0722 1 2011. Sehr lustig das mit dem Allheilmittel. Haha, ich habe auch eine Frage, schreibt Gabi. Ich bastel nämlich ziemlich viel mit Holz und Rinde und Kiefernzapfen. Stellte sich mir gerade die Frage beim Basteln, ob ich hier Nagellack auch mal für Schrauben nehmen kann. Guck mal, Ferdinand aus Trier fragt, eine Frage, ist der Bungalow, in dem bei einer, Bungalow ist nur eine Etage. Ist der Bungalow, in dem bei einer Polizeirazzia mehrere Waffen beschlagnahmt wurden, etwa doch mehrgeschossig? Mhm.

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1: Es ist 23 Uhr. Die Stadt Merzig wird 80 Hektar Wald verkaufen. Das hat der Stadtrat am Abend mit knapper Mehrheit beschlossen. Den Erlös will die Verwaltung in den Straßenbau investieren. SR-Inforeporter Jimmy Boots.
2: Die Stadt Merzig erhält nun 3,2 Millionen Euro für den Wald. Damit will Oberbürgermeister Markus Hoffeld Straßen ausbauen, in denen die Anwohner teils vor mehr als 20 Jahren schon entsprechende Beiträge gezahlt hätten, sowie den Waldbrandschutz stärken. Der Käufer des Waldes will ihn weitgehend sich selbst überlassen und einen Urwald entwickeln. Er soll weiterhin begehbar sein. Mit 80 Hektar, gut 112 Fußballfelder, hat er zudem eine ausreichende Größe für einen Eigenjagdbezirk.
1: Die Saarbahn hat mitgeteilt, dass der jüngste Streik der Lokführergewerkschaft GDL am Abend um 22 Uhr beendet worden sei. Man habe anschließend noch den Regelbetrieb der Linie S1 wieder hochgefahren. Die GDL hatte ihren Streik um 13 Uhr begonnen. Es war bereits der 35. Ausstand in der festgefahrenen Tarifauseinandersetzung. Das CISPA-Helmholtz-Zentrum für Informationssicherheit in Saarbrücken und sein wissenschaftlicher Geschäftsführer Michael Backes gehen ab sofort getrennte Wege. Das haben die Gesellschafter des CISPA, der Bund und das Saarland mitgeteilt. Die Trennung erfolge einvernehmlich. Beide Seiten hätten unterschiedliche Vorstellungen über die Zukunft des Forschungszentrums. Gestern war ein Prüfbericht zum CISPA vorgestellt worden. Darin weist der von Bund und Land eingesetzte Sonderermittler auf strukturelle Mängel bei der Forschungssicherheit hin. Nach SR-Informationen ergaben sich bei der Prüfung jedoch keine Anhaltspunkte für strafrechtliche Verstöße. Journalisten von CNN, MS Now und Politico haben wieder Zugang zum Weißen Haus. Die drei Medien teilten mit, ihre Reporter seien wieder hineingelassen worden. Zuvor war den Journalisten der Zutritt noch verweigert worden, obwohl ein US-Bundesgericht das von Präsident Trump verhängte Hausverbot vorerst aufgehoben hatte. Jürgen Klopp hat in seinem ersten Spiel als Bundestrainer der deutschen Nationalmannschaft ein Unentschieden geholt. Die Begegnung gegen die Niederlande in Amsterdam endete am Abend mit 1:1. Deutschland war durch Mitscha in der ersten Halbzeit in Führung gegangen. Die Niederländer glichen erst in der zweiten Minute der Nachspielzeit durch Gakpo aus. Das waren die Nachrichten mit Hajo Müller. 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Das Wetter. In der Nacht trocken, 8 bis 2 Grad. Örtlich ist Bodenfrost möglich. Morgen sonnig und trocken bei Höchsttemperaturen bis 24 Grad. Und die weiteren Aussichten. Am Wochenende viel Sonne bei Temperaturen bis 28 Grad. Auch zum Wochenauftakt spätsommerlich warm.
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4: A8 Saarlouis-Pirmasens zwischen Merchweiler und Friedrichsthal-Bildstock in beiden Richtungen Behinderungen an einer Baustelle bis voraussichtlich Mittwoch. A8 Saarlouis Richtung Luxemburg. Der Rastplatz Niedmündung ist wegen einer Baustelle gesperrt bis voraussichtlich Mittwoch. A620 Saarlouis-Saarbrücken zwischen Saarbrücken-Klarental und Saarbrücken-Mahlstatter Brücke in beiden Richtungen 2 Kilometer Stau, Zeitverlust von bis zu 60 Minuten. Geblitzt wird unter anderem auf der A8 Pirmasens Richtung Saarlouis in Höhe Limbach, auf der A620 Saarlouis Richtung Saarbrücken in Höhe Saarbrücken-Güdingen und in Merzig in der Trierer Straße.
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0: Drop Dead Olivia Rodrigo in eurer Abendshow. Viertel nach elf ist es. Was ist? Ihr habt noch gar nicht gelacht heute. Come on, Deutschland. Das ändern wir sofort. Das machen wir zusammen mit der sehr lustigen Tané. Wundervolle Person, die parodiert, die politisiert. Kommt aus Heinsberg hinter Aachen, ne? Wohnt in Köln längst mit ihrer Frau. Und gelegentlich schneidet sich Tané auch die Haare kurz.
1: Kurze Haare und lesbisch sein. Wenn du als Frau hetero bist, ne, und du lässt dir die Haare schneiden, da sehen die Leute in erster Linie eine Frisur. Ne? Die denken sich vielleicht, ah, die Frau braucht vielleicht eine Veränderung, Trennung. Bist du lesbisch, lässt dir die Haare schneiden, da bist du für die Leute noch lesbischer. Bei mir hat's auch gedauert, ne, bis ich mich getraut habe, mir die Haare zu schneiden. Da sind Jahre vergangen. Das erste Mal, als ich kurze Haare wollte, da war ich 16. Da hat mir meine Mutter das mit der Friseurin im Friseursalon ausgeredet. Oh nee, Tané, bitte nicht, keine kurzen Haare. Mach dir lieber einen Bob. Nachher siehst du aus wie Hans-Jürgen, der mir das Klickpaket gelegt hat. Das machst du extra, um mich zu demütigen, wie ein Mann rumlaufen. Und was war? Natürlich hatte ich nachher diesen Bob. Ich sah aus wie meine Erdkundelehrerin. Ne? Eigentlich wie Angela Merkel in ihren Anfängen. Was soll ich sagen? Fritze Merz ist ja jetzt im Amt. Da ist jetzt Rambo Zambo im Bundestag. Aber ich bin auch besorgt, denn der Wind von rechts weht doch recht stark. Und ich bin verwundert. Eine queere Frau an der Spitze der AfD. Ganz kurz, ja, ich bin nicht queer, sondern ich bin nur mit einer Frau verheiratet, die ich seit 20 Jahren kenne.
2: Ja, das kenne ich natürlich auch. Auch ich nehme nicht am Straßenverkehr teil. Ich fahre lediglich ein Auto, das ich seit 20 Jahren lease.
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die 80er haben angerufen. Sie wollen Duran Duran zurück. The Wild Boys, auch mal wieder gut in der Abendshow. Vorsicht bitte in beiden Richtungen auf der A8 Luxemburg-Saarlouis zwischen Perl und Perlborg. Da laufen Wildschweine auf der Fahrbahn. Kommt gerade noch aus dem Vergessen drüber.

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2: Es ist 11:30.
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3: Heute Nacht ist der Himmel klar oder leicht bewölkt. An den Flüssen bildet sich örtlich Nebel. Morgen lösen sich lokale Nebelfelder in den Morgenstunden meistens schnell auf. Dann bringt der Tag viel Sonnenschein und nur wenige lockere Wolken. Dabei kommen bis zum Abend 11 bis 12 Sonnenstunden zusammen. Die Höchstwerte liegen bei 20 bis 24 Grad. Dazu weht ein schwacher Wind, der vorwiegend aus östlicher bis südlicher Richtung kommt.
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4: Vorsicht bitte in beiden Richtungen auf der A8 Luxemburg-Saarlouis. Zwischen Perl und Perlborg laufen Wildschweine auf der Fahrbahn. A620 Saarlouis-Saarbrücken. Zwischen Saarbrücken-Klarental und Saarbrücken-Mahlstatter Brücke in beiden Richtungen 2 Kilometer Stau, Zeitverlust von bis zu 60 Minuten. Geblitzt wird unter anderem auf der A8 Pirmasens Richtung Saarlouis in Höhe Limbach. Auf der A620 Saarlouis Richtung Saarbrücken in Höhe Saarbrücken-Güdingen. Und in Merzig in der Trierer Straße.
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2: Und hier ist Pop, eure Abendshow mit Markus Barsch. Hallo.

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0: 20 vor 12 ist es.
1: Hallo Deutschland. Hier ist eure Abendshow in der ARD. Und bei unseren Kolleginnen und Kollegen von den ARD-Ikonen, unserem Podcast, da haben sie sich wahrscheinlich gedacht, Leute, neue Staffel, jetzt machen wir mal alles anders. Eigentlich ging es bei den ARD-Ikonen bisher immer um Künstlerinnen und Künstler aus Deutschland, aber jetzt zur neuen Staffel, da wurden die ARD-Ikonen aufgebohrt. Diesmal geht es auch um die Musikstars, die nicht unbedingt aus Deutschland kommen, die aber bei uns in Deutschland eine große, eine besondere Bedeutung haben. Linkin Park zum Beispiel. Haben ja eine ganze Generation bewegt, zu den Festivals geholt. Dazu gebracht, plötzlich Emo-Rock mit Hip-Hop-Einflüssen zu hören, ne? Und genau diese Generation hatte geschlossen einen riesengroßen dicken Kloß im Hals, als wir alle erfahren haben, dass Linkin Park-Sänger Chester Bennington jetzt tot sein soll. Im Podcast, da erinnert sich Mike Shinoda an seinen Bandkumpel Chester zurück, wie der in einem Moment der witzigste Mensch war und direkt danach total düster.
2: There was an element of Chester that was very fun sometimes and then usually the next day it'd be like so dark.
1: So dunkel war's. Dann wieder in Chesters Seele, schon am nächsten Tag. Für Chester war es immer die Musik, die ihn gehalten hat.
3: You know, music is probably the reason why I still am here.
1: Die Musik ist der Grund, weswegen ich noch da bin, Leute. Dieser Grund hat im Juli 2017 nicht mehr gereicht. Für Mike Shinoda damals noch auch das Ende von Linkin Park. Weitermachen fühlte sich nicht richtig an, weil die Geschichte von Chester alles überstrahlt.
2: For me it just felt like too much to get back on it and also be seen through the lens of what had happened. It was like being a member of a club that I didn't want to join.
1: Aber weitergemacht wurde dann doch nach 7 Jahren Pause mit neuer, toller Besetzung am Mikro Emily Armstrong. ARD-Ikonen heißt der Podcast, für den Fall, dass ihr ihn etwa nicht kennen solltet. 2 Folgen heute neu zu Linkin Park. Legen wir euch wärmstens ans Herz.

0: Ach, Linkin Park in the end. Ach, guck mal, jetzt ist endlich mal Jürgen Klopp vors Mikro getreten. Wir warten schon die ganze Zeit. Halliges Pop, eure Abendshow. Ja, es wäre auch einfach ein bisschen zu schön gewesen vielleicht, ne, wenn die deutsche Nationalmannschaft direkt im allerersten Spiel auch noch gegen die Niederlande mit neuem Trainer Jürgen Klopp gewonnen hätte. Aber hey, 1:1 gegen Oranje ist für den Start ja auch nicht schlecht. Auch wenn es ein bisschen ärgerlich ist vielleicht, dass die Niederlande in der Nachspielzeit noch das 1:1 gemacht haben. Aber vielleicht das Wichtigste, Jürgen Klopp ist mega happy mit seiner Mannschaft.
1: Die Jungs haben aber, und das ist jetzt die wichtigste Information, absolut alles rausgehauen. Es war super intensiv. Wir verlieren vor dem Spiel schon mal durch eine Muskel gespürt. Im Spiel Kai. So, das sind einfach die Dinge, die man auch in Betracht ziehen muss. Tolle Einzelleistungen, ganz, ganz tolle. Aber der Mannschaft haben wir im Moment noch nicht, also wir haben nicht genug gespielt. Irgendwann waren wir froh, wenn Marc den Ball angeschlagen hat, haben aber gar keine Abläufe für zweite Bälle gehabt und so weiter. So wie es im Fußball halt ist. Aber was die ganze Zeit da war, volle Bereitschaft. Und das ist ja das, was wir sehen mussten. Und deshalb bin ich mit dem Part total happy.
0: Lange ausruhen ist nicht. Sonntag geht's schon weiter in der Nations League. Dann gegen Griechenland.
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Hey, hier kommt noch was aus dem Verkehrszentrum. Vorsicht bitte auf der A24 Berlin Richtung Hamburg zwischen Raststätte Lienumerbruch Nord und Fähr Berlin. Da ist eine ungesicherte Unfallstelle und noch einmal Vorsicht gerade auf der B33 bzw. B294 Offenburg-Donaueschingen zwischen Haslach und Hausach laufen Personen auf der Fahrbahn.

Ist ja schon gleich 12. Was poppt denn hier noch für ein Posting auf wie ein Pilz aus dem Boden in unseren Lieblingssozial-Netzwerken? Hier Artificial Fly.

Postet. Leute, glaubt ihr eigentlich, dass weibliche Spinnen, die im Schlafzimmer Menschen beim Sex beobachten, nach dem Akt dann denken, jetzt friss ihn doch endlich, friss ihn, nein. Auf keinen Fall. Oh Gott, oh Gott. So, das war Pop die Abendshow mit Markus Barsch. Even though we both know we're liars and we start each other's fires, we just know that we'll be alright. Ich gehe jetzt Spinnen fangen.

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1: Es ist 0 Uhr. Papst Leo beginnt heute einen 4-tägigen Besuch in Frankreich. Zum Auftakt kommt er in Paris mit Präsident Macron zusammen. Kai Rienecker für SR Info.
2: Über 100.000 Katholiken, Besucher oder Schaulustige werden am Straßenrand stehen, wenn Papst Leo der 14. am Nachmittag mit dem Papamobil durch das Quartier Latin zur Kathedrale Notre-Dame fährt. Dort hält der Papst einen Gottesdienst mit französischen Kirchenvertretern. Emmanuel Macron nimmt daran aus Gründen der Trennung von Staat und Kirche in Frankreich nicht teil. Der französische Präsident empfängt den Papst bereits am Flughafen Orly. Anschließend gibt es ein Treffen im Élysée-Palast. Es ist der erste offizielle Staatsbesuch eines Papstes in Frankreich seit 18 Jahren.
1: Am Montag endet der Frankreich-Besuch des Papstes mit einer europapolitischen Rede in Metz. Der Bundesrat entscheidet in seiner heutigen Sitzung über einen Antrag des Saarlandes und Niedersachsens zu fairen Arbeitsbedingungen in der sogenannten Plattformarbeit. Darin wird die Bundesregierung aufgefordert, einen Entwurf vorzulegen. Dieser solle eine Direktanstellung für Beschäftigte in der Plattformarbeit verpflichtend machen. Zu der Branche gehören zum Beispiel Essens- und Lebensmittellieferdienste. Dort wurden viele Beschäftigte niedrig entlohnt und arbeiteten für Subunternehmen. Vor dem Landgericht Saarbrücken beginnt am Vormittag der Prozess wegen einer Messerattacke auf eine Frau in der Regionalbahn Saarbrücken-St. Wendel. Die Staatsanwaltschaft wirft dem Angeklagten vor, im März während der Zugfahrt mehrfach auf die 18-Jährige eingestochen zu haben, um sie zu töten. Fahrgäste überwältigten den 21-jährigen Angreifer. Die Frau überlebte. Der Verteidiger des Angeklagten sprach im SR von einer toxischen Beziehung zwischen Täter und Opfer. In Münster ist am Abend die erste theologische Fakultät Deutschlands eröffnet worden. Damit erhält islamische Theologie den gleichen Status wie die katholischen und evangelischen Fakultäten der Hochschule. An dem Festakt im Schloss mit gut 300 internationalen Gästen nahmen Vertreter aus Politik, Kirchen und Hochschulen teil. Die Basketballerinnen der St. Louis Royals haben einen großen Schritt in Richtung Teilnahme am Eurocup der Frauen gemacht. Im Hinspiel der Qualifikation gab es in Genf bei den Ravens de Genève einen klaren 109-75 Erfolg. Das Rückspiel findet nächste Woche Donnerstag in St. Louis statt. Das Wetter: in der Nacht trocken, 8 bis 2 Grad. Örtlich ist Bodenfrost möglich. Am Tag sonnig und trocken bei Höchstwerten bis 24 Grad. Die weiteren Aussichten: am Wochenende viel Sonne bei Temperaturen bis 28 Grad. Das waren die Nachrichten mit Hajo Müller. 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
4: Vorsicht bitte in beiden Richtungen auf der A620 Saarbrücken-Saar Louis. Zwischen Völklingenwerden und Wattgassen laufen Tiere auf der Fahrbahn. A8 Saar Louis Richtung Luxemburg. Der Rastplatz Niedmündung ist wegen einer Baustelle gesperrt. Bis voraussichtlich Mittwoch. Die A620 Saar Louis Saarbrücken ist zwischen Saarbrücken-Klarental und Mahlstatter Brücke wegen Bauarbeiten in beiden Richtungen gesperrt. Geblitzt wird unter anderem auf der A8 Pirmasens Richtung Saar Louis in Höhe Limbach. Auf der A620 Saar Louis Richtung Saarbrücken in Höhe Saarbrücken-Güdingen und in Merzig in der Trierer Straße.
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5: 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Ich bin doch einigermaßen vorbereitet auf eine schöne Nacht mit euch. Und ich hoffe, ihr schlaft mir nicht weg. Ne? Die nächsten 5 Stunden sind wir in Deutschland zusammen.
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0: 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Hier ist die Popnacht. Heute am 25.09.2026 und seid ihr noch so ein bisschen drin im gestrigen Abend im Fußballspiel. Also hat uns Jürgen Klopp die Fahne zurückgeholt oder ist das vielleicht noch ein bisschen hochgehängt gewesen? Also ich habe es auf jeden Fall auch gesehen, teilweise beim unterbrochenen Streaming in einem Zug, dann kurz vorm Powernap. Ich habe den Powernap dann tatsächlich übersprungen, weil es doch so spannend war, so hin und her ging, dass ich dann doch dabei geblieben bin. Also muss ich sagen, es war für mich absolut okay. Dieses Riesending, was ich natürlich erwartet habe, ein 18:0 gegen die Niederlande, das ist ausgeblieben. Wir gehen mit einem 1:1 in diese Nacht. Bundestrainer Jürgen Klopp mit seinem Debüt gegen die Niederlande, das war viel Leidenschaft, die wir da gesehen haben, Hingabe auf dem Platz, ein Spiel, das man sich auf jeden Fall gut reinziehen konnte. Und der Ausgleich der Niederlande, der kam ja auch erst in der Nachspielzeit, also ein ganz passabler Einstieg für Jürgen Klopp. Also er hat eine Weile, ist er ja raus als Trainer, aber wie er selbst sagt, er hat nichts verlernt.
1: War zweieinhalb Jahre raus, aber das ist ja, er will schon ein bisschen mehr Radfahren, ja, das kann man nicht anders sagen. Und deshalb, muss man sich keine Gedanken machen, das geht noch.
0: Ja, wichtig bei Kloppo ist natürlich immer ein Spruch drauf zu haben. Na, wie habt ihr es denn empfunden? Er hat ja so eine Kappe auf, da steht drauf, einer von 83 Millionen, jetzt seid ihr mal gefragt. Ihr seid ja die 83 Millionen minus eins. Wie fandet ihr denn den Einstieg von Jürgen Klopp? 07221 2011, gerne mal eine WhatsApp schicken oder wer bei Stimme ist, eine WhatsApp-Audio. Und wer sich das Spiel nochmal durchklicken möchte mit allen Infos auf sportschau.de.

Summer, Loy, und David Puentes. So, ein kultischer Song von den Ärzten. Danach habe ich noch ein Rätsel für euch. Das erste Rätsel, das zum ersten Pop nach Package führt. Erstmal zu spät.

0: spät, die Ärzte in der Popnacht.
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0: Und wir spielen Am Rückwärtsgang sollt ihr ihn erkennen, das biblische Gewinnspiel hier in der Popnacht. Und zwar geht's um One Hit Wonder. Heute ist One Hit Wonder Tag und ihr hört jetzt ein One Hit Wonder, also eine Band, die eigentlich nur einen Hit hatte. Und wenn ihr den erkennt im Rückwärtsgang, dann verdient ihr euch das erste Popnacht-Package. Oh, das ist schwer. Aber nicht für euch, oder?

Da bin ich mal gespannt. Welcher Wanted-Bonder ist denn das? 07221 2011 für ein Pop-Nacht-Package.

Uhr 28. Vorsicht bitte auf der A2 Hannover in Richtung Berlin. Da liegen Gegenstände auf der Autobahn zwischen Burg Ost und Thesen. Passt ihr bitte auf. Hier ist die Popnacht mit Giant Rooks, Somebody Like You.

0: Es ist 0.31 Uhr.
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2: Heute lösen sich lokale Nebelfelder in den Morgenstunden meistens schnell auf. Dann bringt der Tag viel Sonnenschein und nur wenige lockere Wolken. Dabei kommen bis zum Abend 11 bis 12 Sonnenstunden zusammen. Die Höchstwerte liegen bei 20 bis 24 Grad. Dazu weht ein schwacher Wind, der vorwiegend aus östlicher bis südlicher Richtung kommt.
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3: A8 Saarlouis-Pirmasens zwischen Merchweiler und Friedrichsthal-Bildstock in beiden Richtungen Behinderungen an einer Baustelle bis voraussichtlich Mittwoch. A8 Saarlouis Richtung Luxemburg. Der Rastplatz Niedmündung ist wegen einer Baustelle gesperrt bis voraussichtlich Mittwoch. Die A620 Saarlouis-Saarbrücken ist zwischen Saarbrücken-Klarental und Mahlstatter Brücke wegen Bauarbeiten in beiden Richtungen gesperrt. A620 Saarlouis Richtung Saarbrücken. Die Einfahrt Völklingen-Geislautern ist wegen einer Baustelle gesperrt bis 8. Oktober. Geblitzt wird unter anderem auf der A8 Pirmasens Richtung Saarlouis in Höhe Limbach, auf der A620 Saarlouis Richtung Saarbrücken in Höhe Saarbrücken-Güdingen und in Merzig in der Trierer Straße.
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0: Und die am meisten unterschätzte Höchsttemperatur heute in Niedershausen in Hessen. Da werden es 21 Grad. Hier ist die Popnacht. Mein Name Ben Streubel. Okay.

0: Hier ist die Popnacht.
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0: Und wir spielen am Rückwärtsgang. Sollt ihr ihn erkennen? Das große One-Hit-Wonder wird gesucht. Heute ist One-Hit-Wonder-Tag. Aha, welcher Song ist denn das? Susanne aus Hannover, guten Morgen.
2: Hallo, Ben.
0: Was hast du denn erkannt?
2: Ich habe Hey Macarena erkannt.
0: Ja, Macarena. Was auch von wem? Los del Bio, Los del Rio oder Los del Cio?
2: Nee, Ben, wahrscheinlich Los del Rio.
0: Ja, gehört. So ist es. Und ich habe erwischt beim Bügeln gerade und Wäsche zurechtlegen.
2: Weil ich gerne in den Urlaub fahre jetzt demnächst nach Aarhus in Dänemark. Da werde ich einen Mammutmarsch mitmachen und musste da ziemlich lange gehen. Und
0: Brauchst du viele Klamotten dafür?
2: Ja, nächstes Jahr fahre ich dann nochmal nach Valencia, dann komme ich irgendwann nach Stuttgart. Ja, also ich mache diese ganzen Mammutmärsche.
0: Das ist auch toll. Ein Mammutmarsch in Dänemark, also das steht jetzt an. Und was ist das für ein, was heißt ein Mammutmarsch? Was ist das für ein Inhalt? Sieht man da was Besonderes? Sagt, Mammuts oder was?
2: Ja, wir sind jetzt alle Mammuts, die da einmal mitgelaufen sind. Ja. Wir laufen nur für so ein rotes Bändchen, was wir uns hinten an den Rucksack hängen, damit wir da irgendwie allen zeigen können, was wir für tolle sind.
0: Ja. Nein, so ist es nicht. Was ist also die Herausforderung des Ganzen? Ist welche? Also weit laufen oder irgendwelche Berge besteigen?
2: Ja, also ich glaube, die haben gesagt, der absolute Endgegner ist irgendwie der Marsch da bei euch unten in der Nähe. Du kommst aus Stuttgart.
0: Nee, ich meine, also jetzt in Dänemark gar nicht. Jetzt in Stuttgart gibt es keinen Marsch. In Stuttgart fährst du mit dem E-Scooter zum nicht fertiggestellten Bahnhof. Kaufst du das ein und fährst wieder nach Hause. Erzähl mir nichts vom Mammutmarsch in Stuttgart. Erzähl mir was über den in Dänemark.
2: Ich erzähl dir jetzt von Dänemark. Also Dänemark ist wie Berlin, München, Hamburg, überall. Es geht immer darum, zu Fuß zu gehen. Es geht nicht darum, zu rennen oder zu laufen. Dann können wir ja einen Marathon laufen. Es geht um gehen. Ja. Schnell gehen oder auch langsam gehen, wie jeder möchte.
0: Aber du bist aber jetzt nicht über den Tisch gezogen worden von dem Veranstalter für Mammutmärsche. Das klingt ja nach einem Schmuck.
2: Nein, das machen wir hier alle ganz
0: normalen Spaziergang Reise. Für 18.000 Euro, wo du ein Bändchen am Ende bekommst.
2: Nein, das kostet ein Klacks, ist nicht teuer.
0: Ja,
2: das
0: ist alles gut.
2: Überall einbuchen, es wird keine Zeit gestoppt, es macht jeder für sich, versucht seinen Schweinehund zu überwinden.
0: Und Susanne,
2: die Distanzen sind zwischen 30 und 100 Kilometer.
0: Jetzt wird ein Schuh daraus, 30 bis 100 Kilometer, da bin ich nämlich jetzt im Moment dann raus. Liebe Susanne, lass dir es auf jeden Fall gut gehen, auch beim Kofferpacken jetzt oder beim Rucksackpacken. Und ich schicke dir ein schönes Paketchen zu, das nimmst du dann mit zu deinem Mammutmarsch, ja?
2: Bis bald.

0: gerade mit einem Schwertransport so Richtung Aurich auf der A7.
1: Jawohl.
0: Wo seid ihr genau?
1: Wir sind gerade hinten Ramburg raus durch den Tunnel.
0: Ah, okay. Und blockiert ihr etwas? Also seid ihr so
1: breit? Nein, wir sind nicht so breit. Wir fahren eine Spur, ach, ganz
0: so
1: normal.
0: Oh, das ist ja dann entspannt. Aber trotzdem ist die voll ausgenutzt sozusagen. Es kann sein, dass so ein Rückspiegel mal rüberragt.
1: Ja, sollte man immer aufpassen. Ja. Darum lusten wir ja wie die Christbäume.
0: Ja, was transportierst du denn?
1: Ein Haubenkopf für Windkraftanlage.
0: Was man eigentlich auch im besten Haushalt gebrauchen kann. Schönen Haubenkopf, ne? Schön. Ja. So, das heißt, das sind die Flügel, stelle ich mir vor, und dann in der Mitte diesen Knopf, oder was? Der
1: da die Schraube. Ja, da, wo die Flügel rangeschraubt werden, da, richtig.
0: Wo die Schraube abgedeckt wird, die Mutter.
1: Ja. Sozusagen.
0: Wo man mit dem Schraubenschlüssel macht, zieht man fest, und dann zur Verzierung, als wäre nichts gewesen, dann der Knopf drauf, ne?
1: Richtig.
0: So, das kann man natürlich sehr gut gebrauchen im Haushalt. Also wer einen Haubenknopf braucht für ein paar Flügel, gerne sich bei Andreas aus Greifswald melden. Ich wünsche euch eine gute Fahrt. Ja, wir wissen auf jeden Fall mal, wo ihr seid. Und da fahren alle vorsichtig vorbei und du bekommst deinen Lieblingshit. Ja, bis bald.

The Dead Dance Lady Gaga, 0.54 Uhr ist es, eine Gefahrenstelle von der A3 Frankfurt-Würzburg. Da laufen mehrere Rehe auf der Autobahn zwischen Dreieck Würzburg-West und Würzburg-Kist. A3 Frankfurt-Würzburg, Rehe auf der Fahrbahn. Hier ist die Popnacht.

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1: Um 1 Uhr mit Ines Kunze. Israels Premier Netanyahu hat vor der UN-Vollversammlung das Vorgehen im Gazastreifen und den Krieg gegen den Iran verteidigt. Aus Protest verließen mehrere Teilnehmer vor seiner Rede den Saal. Aus New York Martin Ganselmeier.
2: Den von Palästinenserpräsident Abbas geäußerten Vorwurf, Israel führe einen Völkermordkrieg im Gazastreifen, nannte Netanyahu die größte Lüge des Jahrhunderts. Die Entscheidung, Iran anzugreifen, sei eine der leichtesten Entscheidungen für ihn gewesen, betonte Netanyahu. Iran dürfe niemals eine Atomwaffe bekommen. Besonders scharf attackierte Netanyahu den New Yorker Bürgermeister Zoran Mamdani. Seit seiner Wahl fühlten sich jüdische New Yorker nicht mehr sicher in ihrer Stadt. Schon Stunden vor Netanyahus Rede gab es in New York zahlreiche Protestdemonstrationen gegen Israels Regierungschef.
1: Die Menschenrechtsorganisation Amnesty International fordert von der US-Regierung, die Einwanderungsbehörde ICE sofort aufzulösen. Begründet wird das mit einem so wörtlich besorgniserregenden Anstieg von Menschenrechtsverletzungen. Aus der Nachrichtenredaktion Klaus Regineck.
3: Amnesty hatte unter anderem 4 ICE-Einsätze in großen US-Städten untersucht. Verstöße gegen die Menschenrechte seien dabei keine Einzelfälle gewesen, sondern systematischer Bestandteil der Arbeit von ICE, so Amnesty. Als Beispiele werden willkürliche Inhaftierungen, Einschüchterungen oder erniedrigende Behandlungen aufgeführt. ICE-Mitarbeiter hatten wegen rabiater Methoden und tödlichen Zwischenfällen in den USA Proteste ausgelöst. Im Januar waren in der Stadt Minneapolis 2 US-Bürger bei Einsätzen der Behörde ums Leben gekommen.
1: Frankreich hat angekündigt, Truppen und Verteidigungssysteme nach Saudi-Arabien zu entsenden. Der französische Präsident Macron sagte, das Militär werde dort Öltransporte absichern und die Hafenstadt Yanbu am Roten Meer schützen. Über den Hafen verläuft eine Route für saudische Ölexporte. Houthi-Rebellen aus dem Jemen hatten dort Tanker angegriffen. Das hatte zu einem Anstieg der Rohölpreise beigetragen. Jürgen Klopp hat sein Debüt als Fußballnationaltrainer der Männer gegeben, mit einem 1:1 gegen die Niederlande. Ein Spiel, bei dem die Deutschen ein bisschen ins Hinterherlaufen gekommen sind, wie es Klopp nach dem Spiel formuliert hat.
4: Aber was die ganze Zeit da war, volle Bereitschaft. Und das ist ja das, was wir heute sehen mussten. Auf jeden Fall haben wir gesehen. Und deshalb bin ich mit dem Part total happy.
1: Auf die Frage, wie es für ihn nach langer Zeit wieder sei, Trainer zu sein, hat Klopp gesagt, das sei wie Fahrradfahren, das verlerne man nicht. Und das Wetter für Deutschland. In der Nacht ziehen über den Osten und Süden vereinzelt Regenschauer, sonst klar bei 9 bis 0 Grad. Tagsüber bleibt es von Vorpommern bis zur Lausitz grau. Im restlichen Land gibt es viel Sonnenschein. Temperaturen maximal 15 bis 25 Grad. Die Zeit 1:03 Uhr.
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6: A8 Saarlouis Richtung Luxemburg. Der Rastplatz Niedmündung ist wegen einer Baustelle gesperrt. Bis voraussichtlich Mittwoch. Die A620 Saarlouis Saarbrücken ist zwischen Saarbrücken-Klarental und Mahlstatter Brücke wegen Bauarbeiten in beiden Richtungen gesperrt. A620 Saarlouis Richtung Saarbrücken. Die Einfahrt Völklingen-Geislautern ist wegen einer Baustelle gesperrt. Bis 8. Oktober. Geblitzt wird unter anderem auf der A8 Pirmasens Richtung Saarlouis in Höhe Limbach. Auf der A620 Saarlouis Richtung Saarbrücken in Höhe Saarbrücken-Güdingen. Und in Merzig in der Trierer Straße.
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7: Mit Ben Streubel. Dann machen wir es uns gleich ein bisschen gemütlich, aber auch laut. Ja, sehr laut, dass niemand einschläft unter 07221 2011. Wir suchen einen Lenkradklopfer für alle, die unterwegs sind. Vielleicht gerade von Amsterdam nach Frankfurt am Main oder von Trier nach Nürnberg. 07221 2011. Welcher Song hält euch fit am Steuer? Wir suchen den Lenkradklopfer 07221 2011.
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2: Und die Vorschläge heute Nacht aus Niedersachsen und Sachsen-Anhalt. Harm aus Schiffdorf. Guten Morgen, Harm.
3: Ja, moin.
2: Und du spielst auf der PlayStation welches Spiel?
3: Wer wird Millionär?
2: Bei wie viel Kohle bist du angekommen?
3: Ich habe gerade neu angefangen und da, bei 100 Euro.
2: 100 Euro, ja, das ist noch ein bisschen wenig. Also das heißt, du musst hier noch ein bisschen zuhören, sonst Ausstieg ist jetzt noch nicht möglich. Auswandern auch noch nicht, ne?
3: Nee.
2: Ah ja gut, du hast ja ausgesucht von Phil Collins in The Air Tonight und zwar das mit dem schönen Trommeln. An der Stelle würdest du am besten sofort einsteigen.

0: Vorschlag Nummer 1 für Hamos Schiffdorf, der bisher 100 Euro schon mal heute Nacht verdient hat und das auch nur virtuell. Sachsen-Anhalt toppt das noch. Timo aus Tangerhütte. Guten Morgen, Timo.
1: Guten Morgen.
0: Und du darfst nicht so laut sprechen, weil die Eltern zuhören, ne? Nebenan. Wie weit sind die entfernt jetzt hier von deinem Kinderzimmer?
1: 5 Meter.
0: Oh ja, ist eine Wand dazwischen hoffentlich.
1: Ja.
0: Türen zu. Schlafen die?
1: Ich denke schon.
0: Ja, gut. Also du hast die Decke über dem Kopf. Und was hast du in der ersten Stunde? Wann geht's los?
1: Geografie 7.30 Uhr.
0: Gut, das heißt, du schläfst nicht so viel in der Regel.
1: Ja.
0: Nachtmensch. Gut, dann ich verurteile das nicht. Ich freue mich drüber natürlich, auch wenn du mit Augenrändern dann im Geografieunterricht sitzen solltest. Die Imagine Dragons würdest du gerne hören mit Enemy.

0: Und jetzt entscheidet ihr es in Deutschland, was sollen wir denn lauter spielen? In the Air Tonight? Oder vielleicht doch hier die Imagine Dragons und Enemy für unseren Timo aus Tangerhütte 07221 2011. Ihr entscheidet es in Deutschland, also entweder die Imagine Dragons oder Phil Collins 07221 2011. Harm und Timo, euch eine gute Nacht. Danke für die Vorschläge. Ciao, ciao.
1: Ja, gute Nacht.

0: Neuer Hit von Alex Warren war das, Emerald Eyes, haben wir gemeinsam gehört in der Popnacht.
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0: Vorschläge kamen aus Niedersachsen und Sachsen-Anhalt. Timo aus Tangerhütte, der hätte gerne gehört von den Imagine Dragons Enemy. Und Harm aus Schiffdorf, der war für Phil Collins in the Air Tonight, ist natürlich auch ein sehr markanter Hit, der dazu führte, als er vorgeschlagen wurde, dass es nicht mehr aufhörte, für diesen Song anzurufen. Und deswegen ist mit 87% aller Anrufer Phil Collins jetzt sehr laut gespielt in der Popnacht. Dauert noch ein bisschen, bis das Trommeln kommt. Ne? Wenn ihr darauf wartet, ist aber ein Lenkradklopfer. Ne? Das ist garantiert, dass es erfolgt. Ansonsten gibt es Geld zurück. Ne? Ich mach lauter.

Der Lenkradkopf heute von Phil Collins. Es ist 1.23 Uhr. Vorsicht bitte auf der A7 Hannover in Richtung Kassel zwischen Echte und Nordham Nord. Da steht ein defekter LKW auf dem Beschleunigungsstreifen. 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
1: Ja, da ist doch noch eine Gefahrenstelle hier von der A6 Heilbronn Richtung Nürnberg. Auch da ein defekter LKW. Auf Höhe Feuchtwangen Nord. Die Popnacht mit Katie Tanstel. Ah.

0: Es ist 1.31 Uhr.
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6: Heute lösen sich lokale Nebelfelder in den Morgenstunden meistens schnell auf. Dann bringt der Tag viel Sonnenschein und nur wenige lockere Wolken. Dabei kommen bis zum Abend 11 bis 12 Sonnenstunden zusammen. Die Höchstwerte liegen bei 20 bis 24 Grad. Dazu weht ein schwacher Wind, der vorwiegend aus östlicher bis südlicher Richtung kommt.
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7: A8 Saarlouis Richtung Luxemburg. Der Rastplatz Niedmündung ist wegen einer Baustelle gesperrt. Bis voraussichtlich Mittwoch. Die A620 Saarlouis Saarbrücken ist zwischen Saarbrücken-Klarental und Mahlstatter Brücke wegen Bauarbeiten in beiden Richtungen gesperrt. A620 Saarlouis Richtung Saarbrücken. Die Einfahrt Völklingen-Geislautern ist wegen einer Baustelle gesperrt. Bis 8. Oktober. Geblitzt wird unter anderem auf der A8 Pirmasens Richtung Saarlouis in Höhe Limbach. Auf der A620 Saarlouis Richtung Saarbrücken in Höhe Saarbrücken-Güdingen und in Merzig in der Trierer Straße.
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0: Und die am meisten unterschätzte Höchsttemperatur heute in Deutschland in Dere, Sachsen-Anhalt. Da bekommen wir 19 Grad. Hier ist die Popnacht. Mein Name Ben Sträubel.

0: Science and the Machine, Shake It Out.
1: Was machen führende Menschen nachts um diese Zeit, um 1.40 Uhr? Sigi in Sindelfingen zum Beispiel, der hängt Wäsche ab. Was Schöneres kann man auch gar nicht machen. Hallo Sigi.
2: Hi.
1: Hat das einen besonderen Anlass? Kannst du nicht schlafen oder möchtest du einfach den guten Geruch der frisch gewaschenen Wäsche um dich rum haben?
2: Ja, letzteres. Das finde ich immer ganz schön. Und dann bin ich halt noch so ein bisschen am Singen für meinen Chor.
1: Ja, das ist schön. Den Kreativen gehört die Nacht. Welche Lieder singst du denn?
2: Also ich singe zum Beispiel gerade das Biblical.
1: Callum Scott, gut. Ne? Callum Scott.
2: Genau, genau.
1: Kannst du es singen? Kannst du ansingen?
2: So gut bin ich noch nicht. Das mache ich jetzt im Radio nicht.
1: Ja, musst du nicht. Nein.
2: Aber ein anderes finde ich auch total toll, dieses Don't Stop Believing.
1: Don't Stop Believing Journey, ja. Don't Stop Believing.
2: Genau.
1: Ja, und das hast du auch schon drauf. Das hast du aber drauf. Du musst es nicht singen,
2: das
1: hast du
2: drauf. Okay. Das habe ich einigermaßen drauf.
1: Ist das A Cappella, macht ihr das? Oder im Chor singt ihr? Oder habt ihr auch so einen ordentlichen Bums, so einen Schlagzeuger und einen Gitarrensolo? Bei Don't Stop Believing bietet sich das ja an.
2: Ja, wir machen tatsächlich das allermeiste A Cappella. Manchmal haben wir noch ein Klavier dabei und wir haben noch den Nick, der macht dann manchmal, wie heißt das, Beatbox oder so ähnlich? Also der macht dann so Drums mit, genau.
1: Ja, mit dem Mund.
2: Das kann ich nicht, aber der kann das ganz toll.
1: Okay, und wo tretet ihr auf dann? Was war denn dein größter Auftritt bisher?
2: Der größte Auftritt war, denke ich, in der Liederhalle.
1: Da gehen da ein paar tausend Leute rein.
2: Nee, ganz so viel waren es nicht. Es waren, glaube ich, 800.
1: Ist ja schon mal was Ordentliches. Und das unter eurem Namen? Oder wahrscheinlich seid ihr jetzt ganz bekannt und es kommt jetzt Wham raus oder sowas.
2: Wham Revival oder so. Richtig bekannt sind wir nicht. Nee. Chormeleon heißt es. Gibt es aber auch in Berlin am namensgleichen Chor.
1: Also okay. Und wann ist denn der nächste Auftritt?
2: Der nächste Auftritt, da wo wir immer proben, das ist unten im Stuttgart im alten Feuerwehrhaus, da haben wir dann einen Auftritt am 6. Dezember zum Nikolaus.
1: Oh, da siehst du mal, bis dahin musst du aber alles drauf haben, ne? Da ist dann Callum Scott und so, musst du drauf haben und da wirst du vorher bei mir nochmal einen Tag vorher das hier zur Generalprobe zum Besten geben, ja?
2: Sehr
1: gerne. Das ist der Auftrag, jetzt ran an die Wäsche. Und ich spiele deinen Lieblingssong und hab viel Spaß beim Üben. Ciao, ciao.
2: Super, danke dir.

Grace and Strangers. Wir haben noch ein Whoopi Birthday. Das mache ich live sogar. Für Günther. Günther ist in Obershausen zu Hause. Er ist Bäckermeister und ist gerade in seine Backstube rein und hat sich gedacht, Mensch, an meinem Geburtstag muss ich auch noch arbeiten. Wie kann ich mir denn das ein bisschen verschönern? Wenn sonst keiner da ist und nur ich ganz alleine. Vielleicht mit einem schönen Hit und einer inneren Kerze, die brennt. Gut, für beides bin ich verantwortlich. Der Hit wäre Culture Club und Do You Really Want to Hurt Me? Mache ich ein bisschen lauter. Und alles Gute zum Geburtstag. Die Kerze zünde ich jetzt an, ne? Oh.

dem. Es ist jetzt 1.53 Uhr. Vorsicht bitte auf der A2 Hannover in Richtung Berlin zwischen Cäsar und Wollin. Da liegen Gegenstände auf der Fahrbahn. Ihr passt da bitte auf. Heute ist an diesem 25.09. auch der Welttraumtag. Also nicht, dass ihr jetzt in das tiefe Tal der Träume verfallt. Das darf natürlich nicht sein. Ich drücke auch nicht die Schlummertaste. Ich arbeite nur hochkonzentriert an meinen Lebenszielen, wenn ich im Bett liege und die Augen verschließe. Das wollte ich nur sagen. Es gibt auch so drei Traumcharts, wo man sagen kann, okay, das sind so die absoluten Albträume, die Menschen haben, wenn man sie fragt. Das eine ist wohl, was immer wieder vorkommt bei verschiedenen Menschen, dass man irgendwo völlig unvorbereitet, schlecht angezogen, oft auch nackt irgendwo erwischt wird. Oder man ist in einer Prüfungssituation. Oder was auch sehr viele Leute wohl als Albtraum haben, ist, dass die Zähne ausfallen. Das ist natürlich interessant, ja. Bei manchen hat man das ja auch im Leben und man schaut sie an. Also, ich meine, der größte Albtraum wäre dann, das alles zusammenzufügen. Dass man sagt, also nackt und unvorbereitet in einer Mathematikprüfung sitzen, während die Zähne ausfallen. Das wäre natürlich da. Gut, also davor werde ich euch bewahren, indem ihr einfach nicht einschlaft heute Nacht.

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1: Um 2 Uhr mit Ines Kunze. Bei der UN-Vollversammlung hat es zu Beginn der Rede des israelischen Regierungschefs Netanyahu einen Eklat gegeben. Als er ans Rednerpult ging, verließen Dutzende Teilnehmer den Saal. Netanyahu bezeichnete sie als moralische Feiglinge und forderte Gleichgesinnte auf, ebenfalls zu gehen. In seiner Rede verteidigte er die Angriffe seines Landes auf den Iran. Teheran entwickle Atombomben zur Vernichtung Israels. Das werde er verhindern, so Netanyahu. In Italien sind Burkas und Niqabs in Schulen ab sofort verboten. Wie Regierungschefin Meloni am Abend mitteilte, hat das Kabinett einen entsprechenden Gesetzentwurf beschlossen. Dieser sieht auch strenge Regeln für Zuwanderer vor, welche die italienische Sprache nicht gut genug beherrschen. In Schulen sollen höchstens 30% einer Klasse aus entsprechenden Schülern bestehen. Außerdem werden Sozialdienste eingeschaltet, wenn Schüler sich nur schwer integrieren. Die Eltern der Betroffenen müssen dann kostenlose Italienischkurse besuchen. Vizekanzler Klingbeil ist für ein AfD-Verbotsverfahren. Das hat er in einem Podcast des Fernsehsenders Phoenix klargestellt. Die Details hat Berlin-Korrespondent Maximilian Ulrich.
2: Für ihn sei nicht entscheidend, wie stark die AfD bei Wahlen abschneide, sondern dass der Staat die im Grundgesetz vorgesehenen Instrumente gegen Feinde der Demokratie nutze. Klingbeil forderte, die Prüfung in den zuständigen Ministerien dürfe jetzt nicht ewig weiterlaufen. Die Forderung, ein AfD